0: Wow, Madonna ist das.
1: Madonna.
0: Zusammen mit Sabrina Carpenter. Was ein Duett. Zwei Generationen eindeutig und die beiden standen zusammen auf der Bühne beim Coachella Festival. Im April war das. Sabrina stand da und hat performt, plötzlich dann da die

0: große Madonna neben ihr, die Queen of Pop. Die eine 67, die andere 26. Ja, die beiden haben dann ein paar Songs zusammen gesungen. Und was für ein Timing. Madonna war genau vor 20 Jahren zum ersten Mal dort beim Coachella Festival. Dieses Duett wird auf jeden Fall gefeiert und man munkelt sogar, der Song ist drauf auf dem neuen Album von Madonna. Es kommt im Juli raus. James Arthur jetzt für euch im besten Mix.
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0: Das Wetter.
1: Die Nacht ist und bleibt klar und trocken und frisch bei 3 bis 7 Grad. Morgen früh kommt ihr dann ohne Regen zur Arbeit. Nachmittags kommen ein paar Wolken dazu. Es wird ein bisschen wärmer als gestern. Die Werte steigen auf 17 Grad.
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2: Hier die aktuelle Verkehrslage. A1 Dortmund-Köln zwischen Wermelskirchen und Kreuz Leverkusen. 1 Kilometer Stau, 60 Minuten Zeitverlust. Weiterhin auf der A40 Dortmund-Essen zwischen Dortmund-Hombruch und Dortmund-Barob. 1 Kilometer stockender Verkehr. Und zusätzlich auf der A57 Krefeld-Nimwegen zwischen Krefeld-Gartenstadt und Mörskapellen. Dichter Verkehr, 10 Minuten längere Fahrzeit. Wir wünschen allen unterwegs gute Fahrt.
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1: Wenn ihr es ruhig angehen lassen könnt heute Nacht, dann freut euch auf Bon Jovi und Bed of Roses gleich. Vorher noch Sonic und Sky. Claudia Löhr ist mein Name. Hallo zusammen.

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0: Taylor Swift ist es. Hallo zusammen, kommt gut durch die Nacht. Gleich ganz neue Musik bei uns. Spiele Marquez und Da Lo Mismo.
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4: Erst nochmal herzlichen Glückwunsch in die Runde. Ey, ich bin ja wieder platt, wer so im Wonnemonat alles Geburtstag hat. Hier, Roland Kaiser, 74 ist er geworden, der Kaiser. Und natürlich Udo Lindenberg, unsere westfälische Nachtigall. 80 Jahre, der Udo. Würde man jetzt auf den ersten Blick auch nicht drauf kommen, oder? Aber wie sagt Udo, das Alte hat ein Problem mit mir. Und Udo Lindenberg ist ja wirklich clever. Der hat sich mit der häuslichen Pflege im Alter schon vor Jahren auseinandergesetzt und alles geregelt. Das heißt, bei Udo Zimmerservice im Atlantik, der braucht da keine AOK für. Im Atlantik nennt man ihn einfach den Barmer Ersatzfürsten. Ja, und Udo und der Kaiser haben ja mehr gemeinsam, als man denkt. Klar, beide Musiker, beide kerzengerade Typen mit klarer Haltung und Charakter, muss man wirklich sagen. Und immer eine Message in ihren Texten. Der eine singt, ich lieb dich überhaupt nicht mehr. Und der andere singt, manchmal möchte ich schon mit dir. Ja, da wird nichts liegen gelassen. Von wegen, hinterm Horizont ist Sense. Hinterm Horizont ist Santa Maria. Insel, die aus Träumen geboren. Also nochmal, alles Gute euch beiden. Viel Gesundheit und denkt dran, ein Ende kann ein Anfang sein. Herzlichst, euer Dr. Stefan Frank, der Arzt, dem nur die Frauen vertrauen. Chillu.
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1: Ich bin David Riemer. Bei einem Angriff auf ein großes islamisches Zentrum im US-Bundesstaat San Diego sind 3 Menschen getötet worden. Die Polizei geht davon aus, dass sich 2 mutmaßliche Angreifer im Alter von 17 und 19 Jahren selbst das Leben nahmen. Die Attacke werde bis auf Weiteres als Hassverbrechen eingestuft, so ein Polizeisprecher. Die SPD will sich innerhalb der Bundesregierung für eine rechtliche Grundlage für einen Mietendeckel in den Ländern einsetzen. Das hat SPD-Generalsekretär Klüssendorf erklärt. In Berlin hatte das Bundesverfassungsgericht solch einen Mietendeckel gekippt, mit dem Argument, dass der Bund für Mietrecht zuständig sei und nicht die Länder.
2: Der Berliner Mietendeckel bedeutete für viele Mieter zuerst, dass sie weniger zahlen mussten. Dann hatten Vermieter plötzlich Anspruch auf Nachzahlungen, als die Regelung gekippt wurde. Dass die Bundes-SPD ausgerechnet jetzt wieder eine rechtliche Grundlage schaffen will, damit Bundesländer jeweils für sich Mietendeckel festlegen können, liegt an der bevorstehenden Abgeordnetenhauswahl in Berlin, wo die SPD aktuell in Umfragen hinten liegt. Die Union lehnt Mietendeckel allerdings ab und innerhalb der Bundesregierung gibt es sowieso schon zahlreiche Streitthemen. Aus Berlin Jan-Henner Reitze.
1: Bundesinnenminister Dobrindt will den Zivilschutz in Deutschland ausbauen und dafür insgesamt 10 Milliarden Euro investieren bis zum Jahr 2029. Über diese Pläne in einem Eckpunktepapier soll die Bundesregierung morgen in ihrer Kabinettssitzung beraten.
3: Nach dem Ende des Kalten Krieges wurde vieles für überflüssig gehalten, Schutzbunker zum Beispiel. Doch wegen der Bedrohung durch Russland hat die Regierung vor gut einem Jahr Ausnahmen von der Schuldenbremse beschlossen, auch für den Zivilschutz. Mit den 10 Milliarden Investitionen sollen zum Beispiel jetzt 1.000 Spezialfahrzeuge angeschafft werden und über 100.000 stapelbare Feldbetten. Außerdem soll die Warn-App Nina so weiterentwickelt werden, dass sie den Weg zum nächsten Schutzraum anzeigen kann. Dafür müssen aber wohl noch viele Schutzräume überhaupt erst wieder eingerichtet werden. Aus Berlin, Ronny Tochau.
1: Zum Fußball. Pep Guardiola steht einem Medienbericht zufolge vor dem Rücktritt als Coach von Manchester City. Laut der britischen Zeitung Daily Mail wird der Spanier den englischen Fußballclub zum Saisonende verlassen. Als Topfavorit auf die Nachfolge gilt Ex-Chelsea-Coach Enzo Maresca. Guardiola gewann mit City unter anderem 6-mal die Meisterschaft und 2023 die Champions League. Er hat in Manchester noch einen Vertrag bis 2027.
4: Das Wetter.
5: Die Nacht ist trocken und meist sogar sternklar und es ist sehr frisch. Die Tiefstwerte liegen zwischen 7 und 3 Grad. In den Dienstag starten wir erstmal ganz freundlich. Später kann aber wieder Regen dazukommen. Die Werte liegen dann bei 17 bis 19 Grad.
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6: A1 Dortmund-Köln zwischen Wermelskirchen und Kreuz Leverkusen. 1 Kilometer Stau, 60 Minuten Zeitverlust. Und A40 Dortmund-Essen zwischen Dortmund-Hombruch und Dortmund-Barob. 1 Kilometer stockender Verkehr. Wir wünschen allen unterwegs gute Fahrt.
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5: Johanna Tänzer ist hier für euch. Ich wünsche euch eine schöne Nacht mit uns. Und Leute, bitte lasst euch jetzt nicht von Michael Schulte verunsichern. Der kommt jetzt hier mit 5 a.m. Der sehen wir leider noch nicht. It is erst die 3 a.m.

0: Phil Collins und Philip Bailey. Easy Lover. Eine schöne Nacht mit uns. Also ich war selbst schon mal auf einem Harry Styles Konzert und ich kann euch sagen, Leute, die Stimmung ist einfach magisch. Da ist so ein ganz tolles Zusammenhaltsgefühl. Jetzt am Samstag hat Harry Styles ja in Amsterdam seine Tour eröffnet und die Tickets dafür waren ja super schnell weg und auch sehr, sehr teuer. Ihr konntet aber welche bei uns im Ticket-Call gewinnen. Und deswegen konnte Katharina mit ihrer Freundin dahin gehen. Meine Kollegin Kimberly Klages hat die beiden vor Ort begleitet.
1: Gänsehautmomente sind das. Ich finde Konzerte sowieso immer besonders und das war jetzt wieder ein Künstler, der hat es wirklich besonders gemacht und es war einfach super.
2: Nacht 1 von 10 ist geschafft für Harry Styles und das war wirklich ein Wahnsinnsabend.
1: Es wurde immer weiter Party gemacht und immer keiner ist still geblieben und das fand ich wirklich super.
3: Ich finde auch gerade so die Stimmung untereinander, es war einfach die ganze Zeit fröhlich, freundlich und ich finde, das macht es dann auch ganz besonders.
1: Das ist ein außergewöhnlicher Künstler und die Musik berührt einen einfach.
3: Es ist mal was ganz anderes und jeder kann einfach sein, wie er möchte und das hat man hier einfach heute auch total gemerkt.
4: Thank you so much for being in this night. Welcome, this is night one of the Together Together Tour.
1: Ja, so eine Erfahrung muss man mal machen. Auch gerade finde ich jetzt nochmal spannend, dann auch in ein anderes Land zu fahren und da auch mal ein Konzert zu schauen. Hab schon, als der erste Song rauskam, gesagt, wenn Harry Styles auf Tour kommt, muss ich auf

0: jeden Fall dabei sein. Dann habe ich erfahren, dass er erstmal nicht nach Deutschland kommt. Da war ich sehr traurig und dann hat meine Arbeitskollegin mir gesagt, dass Tickets verlost werden. Dann habe ich mich sofort beworben.
1: Wie war das denn für dich, als du den Anruf bekommen hast, dass du gewonnen hast?
0: Ich war erstmal total außer mir und war dann auch sehr, sehr aufgeregt und konnte es auch gar nicht glauben. Also ich konnte es, glaube ich, erst glauben, habe ich eben noch zu ihr gesagt, als wir wirklich eben in der Halle drin waren.
2: I'm completely blown away. Thank you so, so much.
0: Dankeschön an den Ticket Call. Dass sowas überhaupt möglich ist, ist echt brillant. Gerade wenn man nicht so an Tickets kommt oder auch mal den großen Traum hat, einen Künstler zu sehen und sich dann da bewerben kann und wirklich die Chance hat, auch zu gewinnen, das ist echt super.
3: Harry Styles live in Amsterdam. Für Katharina und ihre Freundin war das ganz sicher ein Wochenende, das sie so schnell nicht vergessen werden. Hier ist er jetzt für euch, der Harry mit American Girls.
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0: Das Wetter.
1: Das ist eine kalte Nacht. Wir haben so Tiefstwerte von 7 bis 3 Grad. Ansonsten ist es trocken und klar. Am Tag selbst ist es dann eher freundlich, aber später zieht es sich dann wieder zu und es kann regnen. Das Ganze bei 17 bis 19 Grad.
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2: A1 Dortmund-Köln zwischen Wermelskirchen und Burscheid. Dichter Verkehr, 10 Minuten Zeitverlust. Wir wünschen allen unterwegs gute Fahrt.
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1: Guten Morgen zusammen oder auch gute Nacht. Wie ihr mögt, in welcher Mut ihr gerade seid. Johanna Tänzer ist hier. Wir sind bei euch. Das sind die All-American Rejects mit Gives You Hell. Ein

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0: schön. Tracy Chapman mit Fast Car, kommt gut durch diese Nacht mit uns. Mark Atlas, das klingt so super international, ne? Aber der Typ kommt aus Niedersachsen, aus Lohne, und es gibt neue Musik von ihm.
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1: Ich bin David Riemer. US-Präsident Trump hat einen angeblich für heute geplanten Angriff auf den Iran abgesagt. Er habe das Militär angewiesen, die Attacke nicht durchzuführen, schrieb er auf der Plattform True Social. Gleichzeitig soll das Militär bereit sein, einen umfassenden, groß angelegten Angriff zu beginnen, falls keine akzeptable Vereinbarung mit dem Iran erzielt werde.
2: Einige Golfstaaten, darunter Katar und Saudi-Arabien, hätten ihn gebeten, von dem geplanten Militärschlag zunächst abzusehen, weil gerade ernsthafte Verhandlungen im Gange seien, erklärte Trump weiter. Aus Respekt sei er dieser Bitte nachgekommen. Zuvor hatte Trump den Druck auf den Iran wieder mal hochgeschraubt und gedroht, den Krieg wieder aufzunehmen. Die Uhr ticke, der Iran solle nun schnell handeln, hatte Trump gewarnt. Seit Anfang April gilt eine von ihm einseitig verhängte, oftmals sehr wackelige Waffenruhe. Aus den USA, Tina Eck.
1: Union und SPD sind sich einig, dass die automatische Diätenerhöhung für Bundestagsabgeordnete in diesem Jahr ausgesetzt werden soll. Er sei dafür, diese Idee aus der Union schnellstmöglich umzusetzen, sagte SPD-Generalsekretär Klüssendorf.
3: Man könne nicht bei Krankenversicherung, Rente und Pflege über Einsparungen diskutieren und sich gleichzeitig eine Diätenerhöhung von 500 Euro pro Monat genehmigen, so SPD-Generalsekretär Klüssendorf. Auch Unionsfraktionschef Spahn hatte sich offen gezeigt für einen Verzicht auf die anstehende automatische Diätenerhöhung zum 1. Juli. Er verstehe, dass Bürger, wenn sie verzichten müssten, das auch von Abgeordneten erwarteten, so Spahn. Die Diäten werden seit 2014 jedes Jahr angepasst, der allgemeinen Lohnentwicklung folgend, ähnlich wie die Rente. Aus Berlin, Ronny Tochau.
1: Bei einem Angriff auf ein großes islamisches Zentrum in San Diego sind 3 Menschen getötet worden. 2 mutmaßliche Angreifer seien in einem Auto auf dem Parkplatz tot aufgefunden worden, sagte ein Polizeisprecher. Die US-Behörden gehen aktuell davon aus, dass sich die Verdächtigen im Alter von 17 und 19 Jahren selbst das Leben nahmen. Die Polizei betrachtet die Attacke bis auf Weiteres als ein Hassverbrechen. Nach dem Einsturz eines Mehrfamilienhauses im sächsischen Görlitz sind 2 von den ursprünglich 5 Vermissten wohlauf. Das teilte eine Polizeisprecherin mit. Nun werde noch nach 3 Personen gesucht, die nicht erreichbar seien. Ob sich die Vermissten unter den Trümmern befinden, ist weiter unklar. Möglicherweise habe es in dem Haus eine Gasexplosion gegeben, schrieb die Polizei auf X.
4: Das Wetter.
5: In der Nacht zum Dienstag ist es trocken und oft sternklar, aber auch kalt. 7 bis 3 Grad sind es maximal. Am Tag ist es dann erstmal freundlich, später kann aber wieder ein bisschen Regen dazukommen. Und das Ganze bei 17 bis 19 Grad.
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6: A1 Dortmund-Köln zwischen Wermelskirchen und Burscheid. 1 Kilometer Stau, 43 Minuten Zeitverlust. Wir wünschen allen unterwegs gute Fahrt.
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5: Hallo, hallo. Einen guten Morgen zusammen. Johanna Tänzer ist hier für euch. Und um kurz nach 4 seid ihr wohl sowas von schon fit wie ein Turnschuh, oder? Mhm, ja, genau. Okay, wir machen das mit dem Wachwerden zusammen und kriegen Unterstützung von Shibuzi und Miles Smith. Das ist Blink Twice.

0: So Leute, für wen von euch bedeutet Sommer denn nicht nur Strand, kalte Drinks und Schnorcheln gehen, sondern auch Campingplatz, warmes Dosenbier und ein bisschen Live-Musik? Die Festivalsaison geht ja jetzt so langsam wieder los, ne? Und für alle, die noch keine 100 Festivalbändchen um den Arm haben, hat mein Kollege Stefan Rijek mal so eine kleine Checkliste mit Dingen für Festivalanfänger zusammengestellt. Jetzt mal abgesehen von Zelt, Isomatte und Schlafsack, ne? Was darf ich denn auf keinen Fall vergessen?
1: Ja, also erstmal ist sehr viel davon Geschmackssache. Es gibt ja Leute, die bauen sich da eine ganze Stadt hin mit Strom und Wasserversorgung. Man kann aber auch mit weniger Aufwand, finde ich, genauso viel Spaß haben. Als Anfänger hätte ich zum Beispiel erstmal gerne gewusst, dass ich nicht 24/7 auf allen Konzerten bin und die Zeit im Camp eigentlich auch so 50% vom gesamten Spaß ausmacht. Deswegen empfehle ich auf jeden Fall noch ein Pavillon, einen Campingstuhl und am besten auch noch einen kleinen Klapptisch. Macht doch, finde ich, am meisten Spaß, so sein eigenes kleines Lager da aufzubauen.
0: Ja, ich finde Pavillon auch voll wichtig, vor allen Dingen, wenn du dann in so einer größeren Gruppe bist, ne, und auch mal im Regen zusammensitzen willst. Und da lohnt sich dann auch eine Campinglampe, die kann man schön dann vor den Pavillon hängen. Das ist ganz, ganz heimisch dann.
1: Ja, und auch perfekte Überleitung für meinen nächsten Tipp. Packt ein paar Gesellschaftsspiele ein. Mittlerweile gibt es auch zum Beispiel wasserfeste Kartenspiele. Perfekt, wenn jetzt mal eine Dose Bier umkippt oder es die ganze Zeit regnet.

0: Ja, und für die Konzerte selbst sind definitiv Ohrstöpsel zu empfehlen. Vor allem bei so 3 bis 4 Tagen Festival. Das kann ja schon mal eine Strapaze für die Ohren werden. Und falls dann doch mal regnen sollte, ist ein Poncho natürlich auch immer sinnvoll. Kriegt man aber in der Regel auch vor Ort. Ja, und ab hier kann man eigentlich selbst kreativ werden. Ich kenne zum Beispiel ein paar Leute, die immer Walkie-Talkies mitnehmen, weil eben der Handyempfang auf so einem Festival nicht so gut ist.
1: Ey, was für eine geile Idee. Das macht ja auch an sich einfach voll Spaß, mit so einem Walkie-Talkie da rumzulaufen.
0: Voll.
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0: Das Wetter.
1: Die Nacht ist trocken und meist sogar sternklar und es ist sehr frisch. Die Tiefstwerte liegen zwischen 7 und 3 Grad. In den Dienstag starten wir erstmal ganz freundlich. Später kann aber wieder Regen dazukommen. Die Werte liegen dann bei 17 bis 19 Grad.
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2: A1 Dortmund-Köln zwischen Remscheid und Kreuz Leverkusen. Dichter Verkehr, 7 Minuten Zeitverlust. Wir wünschen allen unterwegs gute Fahrt.
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1: Hi zusammen, Johanna Tänzer ist hier für euch. Einen wunderschönen, frühen guten Morgen. Ich weiß nicht, was ihr jetzt so vorhabt, wo ihr jetzt hin müsst, aber für mich geht's erstmal jetzt ab nach Saint-Tropez.

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0: Geburtstagsgrüße von Atze Schröder persönlich. Ja, wäre ganz cool, ne? Zumindest wenn ihr im Mai Geburtstag habt, dann gibt's jetzt neue gute Chancen, dass ihr gleich gegrüßt werdet, weil in seinem aktuellen Podcast hat er sich so ein paar Mai-Geburtstagskinder rausgesucht. Noch mehr von Atze gibt's auch, und zwar am kommenden Wochenende bei uns. Atze ist natürlich bei unserem Comedy Camp Spezial an Pfingsten ganz vorne mit dabei.
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4: Erst nochmal herzlichen Glückwunsch in die Runde. Ey, ich bin ja wieder platt, wer so im Wonnemonat alles Geburtstag hat. Hier, Roland Kaiser, 74 ist er geworden, der Kaiser. Und natürlich Udo Lindenberg, unsere westfälische Nachtigall. 80 Jahre, der Udo. Würde man jetzt auf den ersten Blick auch nicht drauf kommen, oder? Aber wie sagt Udo, das Alte hat ein Problem mit mir. Und Udo Lindenberg ist ja wirklich clever. Der hat sich mit der häuslichen Pflege im Alter schon vor Jahren auseinandergesetzt und alles geregelt. Das heißt, bei Udo Zimmerservice im Atlantik, der braucht da keine AOK für. Im Atlantik nennt man ihn einfach den Barmer Ersatzfürsten. Ja, und Udo und der Kaiser haben ja mehr gemeinsam, als man denkt. Klar, beide Musiker. Beide kerzengerade Typen mit klarer Haltung und Charakter, muss man wirklich sagen, und immer eine Message in ihren Texten. Der eine singt, ich lieb dich überhaupt nicht mehr, und der andere singt, manchmal möchte ich schon mit dir. Ja, da wird nichts liegen gelassen. Von wegen, hinterm Horizont ist Sense, hinterm Horizont ist Santa Maria, Insel, die aus Träumen geboren. Also nochmal, alles Gute euch beiden, viel Gesundheit, und denkt dran, ein Ende kann ein Anfang sein. Herzlichst, euer Dr. Stefan Frank, der Arzt, dem nur die Frauen vertrauen. Chillo.
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1: Ich bin David Riemer. Bei einem Angriff auf ein großes islamisches Zentrum im US-Bundesstaat San Diego sind 3 Menschen getötet worden. Die Polizei geht davon aus, dass sich 2 mutmaßliche Angreifer im Alter von 17 und 19 Jahren selbst das Leben nahmen. Die Attacke werde bis auf Weiteres als Hassverbrechen eingestuft, so ein Polizeisprecher. Die SPD will sich innerhalb der Bundesregierung für eine rechtliche Grundlage für einen Mietendeckel in den Ländern einsetzen. Das hat SPD-Generalsekretär Klüssendorf erklärt. In Berlin hatte das Bundesverfassungsgericht solch einen Mietendeckel gekippt, mit dem Argument, dass der Bund für Mietrecht zuständig sei und nicht die Länder.
2: Der Berliner Mietendeckel bedeutete für viele Mieter zuerst, dass sie weniger zahlen mussten. Dann hatten Vermieter plötzlich Anspruch auf Nachzahlungen, als die Regelung gekippt wurde. Dass die Bundes-SPD ausgerechnet jetzt wieder eine rechtliche Grundlage schaffen will, damit Bundesländer jeweils für sich Mietendeckel festlegen können, liegt an der bevorstehenden Abgeordnetenhauswahl in Berlin, wo die SPD aktuell in Umfragen hinten liegt. Die Union lehnt Mietendeckel allerdings ab und innerhalb der Bundesregierung gibt es sowieso schon zahlreiche Streitthemen. Aus Berlin, Jan-Henner Reitze.
1: Bundesinnenminister Dobrindt will den Zivilschutz in Deutschland ausbauen und dafür insgesamt 10 Milliarden Euro investieren bis zum Jahr 2029. Über diese Pläne in einem Eckpunktepapier soll die Bundesregierung morgen in ihrer Kabinettssitzung beraten.
3: Nach dem Ende des Kalten Krieges wurde vieles für überflüssig gehalten, Schutzbunker zum Beispiel. Doch wegen der Bedrohung durch Russland hat die Regierung vor gut einem Jahr Ausnahmen von der Schuldenbremse beschlossen, auch für den Zivilschutz. Mit den 10 Milliarden Investitionen sollen zum Beispiel jetzt 1.000 Spezialfahrzeuge angeschafft werden und über 100.000 stapelbare Feldbetten. Außerdem soll die Warn-App Nina so weiterentwickelt werden, dass sie den Weg zum nächsten Schutzraum anzeigen kann. Dafür müssen aber wohl noch viele Schutzräume überhaupt erst wieder eingerichtet werden. Aus Berlin, Ronny Tochau.
1: Zum Fußball. Pep Guardiola steht einem Medienbericht zufolge vor dem Rücktritt als Coach von Manchester City. Laut der britischen Zeitung Daily Mail wird der Spanier den englischen Fußballclub zum Saisonende verlassen. Als Topfavorit auf die Nachfolge gilt Ex-Chelsea-Coach Enzo Maresca. Guardiola gewann mit City unter anderem 6-mal die Meisterschaft und 2023 die Champions League. Er hat in Manchester noch einen Vertrag bis 2027.
0: Das Wetter.
4: Das ist eine kalte Nacht. Wir haben so Tiefstwerte von 7 bis 3 Grad. Ansonsten ist es trocken und klar. Am Tag selbst ist es dann eher freundlich, aber später zieht es sich dann wieder zu und es kann regnen. Das Ganze bei 17 bis 19 Grad.
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5: A1 Dortmund-Köln zwischen Remscheid und Burscheid. Dichter Verkehr, 10 Minuten Zeitverlust. Wir wünschen allen unterwegs gute Fahrt.
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4: Jawohl, da sind wir wieder. Hallo, guten Morgen zusammen. Johanna Tänzer ist hier. Wünsche euch einen ganz schönen, ganz frühen Dienstagmorgen. Und wir starten den mit Hosea und Too Sweet.

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1: Einen schönen Dienstagmorgen.
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1: Und das sagt euch jetzt mein Kollege Thorsten Ortmann.
3: Wenige Tage nach dem Staatsbesuch von US-Präsident Trump trifft Kreml-Chef Putin heute den chinesischen Staatschef Xi in Peking. Bei dem zweitägigen Besuch soll es um die Beziehungen beider Länder und internationale Konflikte gehen, so der Kreml. Bundesaußenminister Wadefuhl eröffnet heute in Berlin die Konferenz zur Sicherung der Energieinfrastruktur. Dabei sollen internationale Akteure und Experten aus den Erfahrungen des Ukraine-Kriegs lernen, um so die europäische Infrastruktur besser schützen zu können. Bundeswirtschaftsminister Reiner stellt heute die Waldzustandserhebung 2025 vor. Anhand von Stichproben wird dabei

0: der Zustand der Baumkronen eingeschätzt. Im Bericht für 2024 hieß es noch, dass der Zustand des Waldes in Deutschland angesichts von Hitze, Trockenheit und Schädlingen ernst sei. 80% der Fichten, Kiefern, Buchen und Eichen seien krank, so das Bundesagrarministerium damals. Die ersten Preisträger des neuen Europäischen Verdienstordens werden heute im Europäischen Parlament in Straßburg ausgezeichnet. Mit der Auszeichnung werden bedeutende Beiträge zur europäischen Integration und zur Förderung und Verteidigung europäischer Werte gewürdigt. Den Verdienstorden bekommen heute unter anderem die ehemalige Bundeskanzlerin Merkel, Lech Wałęsa, ehemaliger Präsident der Republik Polen, sowie Wladimir Selenskyj, Präsident der Ukraine.
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1: Hallo, guten Morgen zusammen. Johanna Tänzer ist hier. Und jetzt gibt's Musik von Pink Floyd. Der Song ist einfach aus dem Jahr 79. Schon ein bisschen weit her, ne? Another Brick.

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0: Bowl am Dienstagmorgen mit Timba. Hi zusammen. Ey, was macht man, wenn man einen neuen Ort entdecken will? Ja, genau. Vorher sich mal fleißig einlesen oder sich vor Ort führen lassen, zum Beispiel mit einem sogenannten Audioguide. Und wenn dabei auch noch an die jüngsten Besucher gedacht wird, dann ist es doch eigentlich schon perfekt.
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2: Nein, ich bin kein Gespenst im Bettlaken. Eher ein Geist. Der gute Geist dieser Kirche. Meiner Kirche.
3: Von Kindern für Kinder, was gibt es da Besseres? Und genau das ist auch die Idee bei diesem Projekt.
2: Jetzt weißt du, wer ich bin, oder? Ja klar, der heilige Quirinus.
3: Gerade ganz frisch fertig geworden, der Kinder-Audio-Guide durch das Quirinus-Münster in Neuss.
4: Ich würde das empfehlen, weil man daraus auch was lernen kann. Das ist halt sowas wie Religionsunterricht, nur besser.
3: Was für ein Kompliment für den neuen Audio-Guide. 12 Stationen erzählen hier spannend und kindgerecht über das Leben des heiligen Quirinus. Wie kamen seine Gebeine nach Neuss? Wie wurde die Kirche gebaut? Und was gibt es in ihr alles zu entdecken?
2: Du stehst jetzt in dieser großen Halle. Diesen Raum nennt man Mittelschiff.
5: Nächste Woche ist Quirinusfest. Da ist es hier besonders voll.
3: Und genau das haben sie gerade groß gefeiert. Die Quirinus-Oktav. Produziert haben diesen Audioguide die Grundschullehrer Gianni und Dominik Kaulen. Zusammen mit den Kindern der Theatergruppe der katholischen Görres-Grundschule.
4: Am tollsten fand ich, als wir das angehört haben, als das eigentlich schon alles fertig war. Also, dass wir unsere eigenen Stimmen gehört haben, das fand ich cool.
3: Und natürlich verabschieden sich auch die Kinder bei den Zuhörenden.
6: Auf Wiedersehen!
7: Auf Wiedersehen!
8: Ich hoffe, du kommst noch mal wieder.
9: Tschüss. Schön, dass du da warst.
2: Ich hoffe natürlich, dass es dir in meiner Kirche gefallen hat.
3: Mehr auf augenblickmalonline.de. Annette Florin von der katholischen Kirche für Augenblick mal.

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1: Mit Malte Albrecht, guten Morgen. Ab heute können Anträge für die neue staatliche Kaufprämie für Elektroautos gestellt werden. Je nach Einkommen und Familiengröße gibt es mehrere tausend Euro Zuschuss. Gefördert werden reine E-Autos und bestimmte Plug-in-Hybride. Die Prämie gilt auch rückwirkend für Autos, die seit Jahresbeginn neu zugelassen wurden. Rossi Nasjandi aus dem News-Team, wer kann denn die Förderung bekommen?
2: Die Förderung richtet sich vor allem an Privatleute mit kleinerem oder mittlerem Einkommen. Anspruch haben Menschen mit einem zu versteuernden Haushaltseinkommen von maximal 80.000 Euro im Jahr. Familien mit Kindern dürfen etwas mehr verdienen. Gefördert werden neue vollelektrische Autos und bestimmte Plug-in-Hybride. Je nach Einkommen und Kinderzahl sind bis zu 6.000 Euro Zuschuss möglich. Das Auto muss allerdings mindestens 3 Jahre lang behalten werden und die Anträge laufen komplett online über das Bundesamt für Wirtschaft und Ausfuhrkontrolle, das sogenannte BAFA.
1: Und wie groß ist überhaupt das Interesse an E-Autos aktuell?
2: Ja, das Interesse wächst. Das zeigt auch eine aktuelle Umfrage der Versicherung DEVK. Etwa 15% der Besitzer von Benzinern oder Diesel können sich inzwischen vorstellen, auf ein E-Auto umzusteigen. Hochgerechnet entspricht das mehreren Millionen potenziellen Käuferinnen und Käufern. Als Gründe werden unter anderem die hohen Spritpreise genannt. Die Stromkosten sind ja vergleichsweise stabil. Und diese neue Kaufprämie, die ab heute gilt, soll diesen Trend zusätzlich verstärken.
1: Dankeschön, Rossi. Und jetzt Meldungen im Überblick. US-Präsident Trump hat einen angeblich für heute geplanten Angriff auf den Iran abgesagt. Auf seiner Online-Plattform schrieb er, die Verbündeten aus Katar, Saudi-Arabien und den Vereinigten Arabischen Emirate hätten ihn gebeten, abzuwarten, weil es derzeit ernsthafte Verhandlungen gebe. Das Verkehrsbündnis Allianz pro Schiene fordert mehr Tempo bei der Reaktivierung stillgelegter Bahnstrecken. Das Bündnis verlangt vom Bund höhere Finanzmittel, um auch den späteren Betrieb der Strecken zu sichern. Außerdem sollten die Länder dafür mehr Geld aus dem Sondervermögen nutzen, heißt es. In Euskirchen hat es am späten Abend eine Auseinandersetzung mit rund 50 Menschen gegeben. Laut Polizei war ein Großaufgebot im Einsatz, auch ein Hubschrauber kreiste über der Innenstadt. Die Hintergründe des Streits und ob es Verletzte gab, ist noch unklar. Zu lange gewartet. Tech-Milliardär Elon Musk ist mit einer Klage gegen den ChatGPT-Entwickler OpenAI gescheitert. Einem kalifornischen Gericht zufolge war die Verjährungsfrist abgelaufen. Musk war vor einigen Jahren noch ein Geldgeber von OpenAI und wollte unter anderem erreichen, dass der Unternehmenschef Altman und dessen Stellvertreter ihre Posten verlieren. Er warf ihnen vor, entgegen früherer Absprachen nicht für das Gemeinwohl zu arbeiten. Und das waren die Nachrichten mit Malte Albrecht.
3: Danke dir, Malte. 6:02 haben wir es an diesem Dienstagmorgen. Und so starten wir doch gerne in den Tag. Stellenweise ist noch ein bisschen Nebel da, aber die Sonne zeigt sich schon in vielen Teilen vom Märkischen Kreis. Bei uns in Lüdenscheid am Phänomenta-Turm gibt es dazu 6 Grad. 7 sind es in Iserlohn an der Eissporthalle. Im Laufe des Tages kommen aber immer mehr Wolken dazu. Richtung Abend ist dann auch wieder Regen angesagt. Das alles bei bis zu 17 Grad. 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Da ist noch alles ruhig. Wenn ihr aber doch schon was gesehen habt, dann meldet's gerne kostenlos rein über die 08000 150 500.
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3: Schönen guten Morgen, Pamina Klee hier für euch. Und alle Farben ist auch schon da mit Baby Goodbye. 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

0: Benson Boone, Sorry I'm Here for Someone Else. Das sind die Hits im besten Mix auf Radio MK zum Start in euren Dienstag. 6:08 haben wir es jetzt. Wenn ihr das hier hört.
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0: 6 Uhr und gleich 22 Minuten. Schönen guten Morgen an diesem Dienstag von mir, Pamina Klee. Ja, und ihr kennt sie aus dem Fernsehen, von der Bühne und auch bei uns aus dem Radioprogramm. Und morgen ist sie zu Gast im Märkischen Kreis in Menden. Lisa Feller kommt vorbei. Ja, ihre Antwort darauf wäre wahrscheinlich schön für dich, denn so heißt ihr aktuelles Programm. Da geht's einmal bunt gemischt durch alles, was Lisa Feller so interessiert und was ihr so unterkommt. Vom Familienalltag bis hin zu den ja ganz kleinen Dingen, die uns alle aber regelmäßig auf die Palme bringen. Was sind das denn für Kleinigkeiten bei Lisa?
1: Ach, ich sag mal so, auf die Palme bringt man mich leicht. Da muss man ja nur den Fernseher anmachen und Nachrichten gucken. Aber mir reicht auch schon, wenn ich im Auto sitze. Und ich wieder mal der Überzeugung bin, also ich fahre doch am allerbesten. Aber das denken wir ja glücklicherweise alle. Deswegen macht es ja auch so Spaß, dass man gemeinsam über Situationen lacht, weil man merkt, ach, die anderen sind genauso bekloppt wie ich.
0: Ja, habt ihr Bock, Lisa Feller live zu sehen? Morgen in der Mentener Wilhelmshöhe. Hier im Radio MK-Studio liegen ganz zufällig Tickets dafür rum. Bewerbt euch per WhatsApp-Sprachnachricht an die 02371 790 333. Also, falls ihr Lust auf das hier habt.
1: Die Menschen in Menden erwartet ein sehr, sehr lustiger Abend. Ich finde es in der heutigen Zeit so wichtig, dass man nicht vergisst zu lachen und sich immer wieder daran erinnert, wie lustig das Leben auch sein kann. Und deswegen wird das ein Abend voller herzhaftem Lachen, wo man dann nach Hause geht und denkt, boah, jetzt geht's

0: So eine coole Künstlerin, Olivia Dean in den Hits im besten Mix auf Radio MK, Man I Need. Und apropos cool, es geht rüber zu Manfred Uhl und den Radio MK Nachrichten um 6.30 Uhr.
1: Schönen guten Morgen. Wer ein neues E-Auto oder Hybridfahrzeug kauft oder least, kann ab heute dafür eine neue staatliche Förderprämie beantragen. Bundesumweltminister Schneider schaltet das Portal dafür am Vormittag frei. Privathaushalte können je nach Familiengröße, Einkommen und Fahrzeugmodell bis zu 6.000 Euro bekommen. Für gebrauchte E-Autos gibt es allerdings keine Zuschüsse. Für die Prämie stellt die Bundesregierung bis 2029 3 Milliarden Euro zur Verfügung. Damit können laut Umweltministerium bis zu 800.000 Autos gefördert werden. Tausende Tankstellen verstoßen offenbar gegen die im April eingeführte 12-Uhr-Regel, wonach der Spritpreis nur einmal am Tag, nämlich mittags, erhöht werden darf. Zu diesem Ergebnis kommt der Verbraucherdienst Mehr Tanken auf Grundlage von Daten der Markttransparenzstelle für Kraftstoffe. Demnach stiegen die Preise bis zum Stichtag am 11. Mai insgesamt rund 17.000 Mal zu unerlaubten Zeiten an. Die Tankstellenbetreiber weisen die Vorwürfe zurück. In Iserlohn sorgt der fehlgeschlagene Antrag auf Fördergeld unter anderem für die Sanierung der Eissporthalle am Seilersee weiterhin für Diskussionen. Mittlerweile sind auch die Ratsfraktionen über das Scheitern der Anträge informiert. Die Iserlohner Stadtverwaltung hatte das entsprechende Schreiben bereits am vergangenen Mittwoch vom Bundestagsabgeordneten Paul Ziemiak erhalten, aber aufgrund des langen Wochenendes noch nicht verteilt. Jetzt kommt aus der Politik die Frage, wie es zu möglichen Fehlern beim Ausfüllen der Förderanträge kommen konnte. Nach Radio MK-Recherchen wurden sowohl für die Sanierung der Eissporthalle am Seilersee als auch beim Ersatzneubau von zwei Leerschwimmbecken zu hohe Fördersummen beantragt. Statt des festgelegten Höchstbetrags von 8 Millionen wurden für die Eissporthalle gut 14 Millionen beantragt. Für die Leerschwimmbecken waren es sogar mehr als 22,5 Millionen. Zudem hätten die zwei Leerschwimmbecken nicht im Paket, sondern für sich gesondert beantragt werden müssen. Die Polizei in Hemer ermittelt wegen eines gefährlichen Eingriffs in den Straßenverkehr und bittet um Zeugenhinweise. Unbekannte hatten am frühen Sonntagmorgen an der Straße im Ohl einen Werbeaufsteller auf die Fahrbahn geworfen. Ein Zeuge hörte um kurz nach 4 Uhr ein lautes Scheppern. Als er nach draußen sah, liefen zwei Jugendliche weg. Kurz darauf überrollte ein Auto den Werbeaufsteller einer Bäckerei. Schon vor dem Vorfall gab es ähnliche Meldungen. Gegen 2:30 Sonntag früh mussten Anwohner an der Hönnetalstraße Mülltonnen von der Straße holen und um kurz vor 5 Uhr meldeten Zeugen dort Kinder, die Schilder auf die Fahrbahn gestellt hatten. Die Polizei in Hemer prüft, ob die Fälle zusammenhängen.
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1: 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Dazu gibt es einige Anekdoten aus vergangenen Tagen. 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
0: Dankeschön, Manni. 6.33 Uhr haben wir es jetzt gleich an diesem Dienstagmorgen. Und wir messen 6 Grad in Plettenberg am Amtsgericht. In Menden am Teufelsturm sind es 7. Dazu startet die Sonne mit uns in diesen Dienstag. Leider kommen später immer mehr Wolken dazu und dann auch wieder Regen, so Richtung Abend. Aber die gute Nachricht ist, lange müssen wir das nicht mehr aushalten. Ab Donnerstag soll es wettertechnisch deutlich besser werden. Am Wochenende dann schon knapp 30 Grad. Da höre ich doch schon die ersten Meckern. Es ist zu heiß. Naja, wir gehen mal über zum Radio MK Verkehr. Der beste Verkehrsservice für unseren Märkischen Kreis und ganz Südwestfalen. Und damit ist er auch schon beendet, denn ich habe keine Meldungen. Falls ihr aber was gesehen habt, ruft gerne an unter der 08000 150 500. Für euch natürlich kostenlos.
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0: Schönen guten Morgen. Wir starten zusammen rein in den Dienstag. Pamela Klee hier und Jennifer Lopez ist auch mit dabei in den Hits. Ain't Your Mama. Guten Morgen.

0: The Goo Goo Dolls auf Radio MK. Die geben übrigens morgen ein Konzert in Las Vegas, 20.30 Uhr. Macht euch doch noch schnell ein Ticket klar. Und einen Flug und ein Hotelzimmer. Ist doch alles möglich, wenn man hier abräumt.
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0: Irgendjemand hat Mist gebaut und deswegen gibt's kein Fördergeld für die Sanierung der Iserlohner Eissporthalle und auch nicht für die zwei Leerschwimmbecken. Radio MK hier mit eurer guten Morgenmacherin Pamina Klee. Ja, und über diese, naja, sagen wir wie es ist, diese peinliche Nummer haben wir gestern schon gesprochen. Klar war dann nur, man weiß nicht so richtig, was passiert ist. Nur so viel, bei der Verteilung der Sportmilliarde des Bundes sind die Iserlohner Projekte nicht mal ins Auswahlverfahren gekommen. Jetzt steht wohl auch fest, warum. Radio MK-Reporter Mirko Heinz, ja dann, hau mal raus.
1: Fakt ist, dass das Fördermittelmanagement, das zur Kämmerei der Stadtverwaltung gehört, maximal hätte 8 Millionen für die Sanierung der Eissporthalle und weitere 8 Millionen für die Leerschwimmbecken hätte beantragen dürfen. Für die Eissporthalle hat man aber über 14 Millionen Euro beantragt, für die Leerschwimmbecken über 22 Millionen. Wie das passieren konnte, ist noch nicht geklärt. Bei den Leerschwimmbecken könnte noch ein zweiter Fehler passiert sein. Eigentlich hätte man wohl jeden Ersatzneubau einzeln beantragen müssen. Die Stadt hat es aber im Doppelpack getan.
0: Und ich traue mich kaum zu fragen, wie kommt das so an in der Stadt?
1: Die Iserlohner Politik, die ist teils stinksauer. Mhm. Einerseits, weil die Stadtverwaltung erst gestern begonnen hat zu kommunizieren. Die Informationen sollen in einem Sammelordner gelandet sein. Und zweitens, weil die Vermutung im Raum steht, dass man einen solchen Projektfehler gemacht haben könnte.
0: Ja, das Thema wird uns also noch eine Weile beschäftigen. Es gibt kein Fördergeld vom Bund für die Eissporthalle und die Leerschwimmbecken in Iserlohn. Und das vermutlich, weil Fehler beim Beantragen gemacht wurden. Gehört habt ihr davon auf Radio MK. 9 vor 7 jetzt.
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1: Mit Malte Albrecht, schönen guten Morgen. Rund um das Tanken gibt es weiter Ärger. Tausende Tankstellen verstoßen offenbar gegen die neue 12-Uhr-Regel, die eigentlich für stabilere Preise sorgen soll. Thorsten Adolfs aus dem News-Team, was genau läuft denn da schief?
2: Offenbar einiges, denn eigentlich ist die Sache ja ganz klar. Seit April dürfen Tankstellen ihre Preise nur noch täglich um Punkt 12 Uhr mittags erhöhen. Preissenkungen sind aber immer erlaubt. Dadurch soll es für die Autofahrer übersichtlicher werden. Aber laut einer Auswertung des Internetportals Mehr Tanken, das sich auf Daten der Markttransparenzstelle bezieht, halten sich viele nicht daran. Fast jede fünfte Tankstelle hat demnach gegen die Vorgaben verstoßen. Vor allem in Bayern gibt es demnach viele schwarze Schafe. Berlin schneidet im Vergleich deutlich besser ab. Das Ziel, den Spritmarkt transparenter zu machen, wird also bis jetzt noch nicht ganz erreicht.
1: Was sagen die Betreiber zu den Vorwürfen?
2: Sie wehren sich gegen die Kritik. Vom Bundesverband Freier Tankstellen heißt es, es gehe nicht um Absicht, sondern um ein technisch schlecht gemachtes Gesetz. Das Problem, wenn ein Preis am Computer geändert wird, dann dauere es, bis das Signal an den Preismasten der Tankstellen, den Zapfsäulen und schließlich beim Bundeskartellamt ankomme, heißt es. Langsame Leitungen oder laufende Tankvorgänge würden oft dazu führen, dass die Daten erst kurz nach 12 übermittelt werden. Dadurch bleibt die Orientierung an der Zapfsäule für uns Verbraucher leider erstmal etwas holprig.
1: Dankeschön, Thorsten. Und jetzt Meldungen in Kurzform. Wer ein neues E-Auto kauft, kann ab heute die neue Förderprämie beantragen. Bundesumweltminister Schneider will das Online-Portal am Vormittag freischalten. Je nach Automodell, Haushaltsgröße und Einkommen gibt es zwischen 1.500 und 6.000 Euro. Bundeslandwirtschaftsminister Rainer stellt heute neue Daten zum Zustand der deutschen Wälder vor. Schon seit längerem beobachten Experten verbreitet Schäden durch Hitze, Trockenheit und Käfer. Im Jahr 2024 war nur jeder fünfte Baum gesund. In Görlitz in Sachsen ist ein Mehrfamilienhaus eingestürzt. Laut Polizei werden drei Menschen vermisst. Es könne sein, dass sie zum Zeitpunkt des Einsturzes im Gebäude waren. Als Ursache wird eine Gasexplosion vermutet. Bei der Eishockey-WM gibt es für das deutsche Team bis jetzt nur eine gute Nachricht. Ein Abstieg ist kein Thema, weil Deutschland als Ausrichter der nächsten WM im kommenden Jahr gesetzt ist. Sportlich läuft es aber überhaupt nicht rund. Nach drei Spielen stehen drei Niederlagen auf dem Konto, bei nur zwei eigenen Toren und 11 Gegentreffern. Gestern Abend gab es eine 1:6 Klatsche gegen Gastgeber Schweiz. Um doch noch das Viertelfinale zu erreichen, ist jetzt fast schon ein Wunder nötig. Die nächste schwere Aufgabe wartet schon morgen Abend, dann trifft Deutschland auf die USA. Und das waren die Nachrichten mit Malte Albrecht.
3: Dankeschön, Malte. 7:02 haben wir es jetzt. Wir gucken zusammen aufs Wetter für den Märkischen Kreis. Bis zu 17 Grad sind drin. Dazu jetzt schon viel blauer Himmel und Sonne. Das sieht erstmal gut aus soweit. Später kommen aber wieder mehr Wolken dazu. Gegen Abend wird es dann auch wieder nass. Aber jetzt können wir ja erstmal ein bisschen Frühling genießen. Bei aktuell 6 Grad in Nachod-Wipplingwerde. Nachod-Wipplingwerde an der alten Dorfkirche. So viel Zeit muss sein, um das richtig auszusprechen. In Schalksmühle an der Erlöserkirche haben wir auch 6 Grad. Der Radio MK Verkehr, der beste Verkehrsservice für unseren Märkischen Kreis und ganz Südwestfalen. A44, Kassel Richtung Dortmund, zwischen Kreuz Werl und Kreuz Dortmund-Unna, 5 Kilometer stockend, 5 Minuten plus. A45, Hagen Richtung Dortmund, zwischen Kreuz Hagen und Dortmund Süd, 2 Kilometer stockend, auch da 5 Minuten extra. Und nochmal 5 Minuten mehr auf der A45, Hagen Richtung Gießen, zwischen Drolzhagen und Kreuz Olpe Süd, da gibt es 1 Kilometer Stau momentan. Habt ihr noch mehr Staus gesehen oder einen Blitzer zum Beispiel? Dann gebt doch gerne Bescheid, kostenlos an der 08150 500.
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3: Radio MK.de ist das. Ganz viel Glück von mir, Pamina Klee. Und hier gibt's jetzt Depeche Mode.

Schönen guten Morgen, 7:12 jetzt gleich an diesem Dienstag, Radio MK hier für euch. Ja, und es sieht in vielen Teilen vom Märkischen Kreis gerade nicht danach aus, aber heute und morgen steht nochmal ordentlich Regen an. Danach kriegen wir ab in vielen Teilen vom Märkischen Kreis gerade nicht danach aus, aber heute und

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0: Radio MK hier für euch. Ece Mella Culpa haben wir gehört in den Hits im besten Mix. 5 Minuten noch, dann ist es 7:30 und diese Woche kommt Star Wars zurück ins Kino. Und da geht es um zwei der beliebtesten Figuren der letzten Jahre, The Mandalorian und Grogu. Das ist zum einen der Mandalorianer. Ja, auf Englisch klingt es ein bisschen cooler. Das ist ein Einzelgänger, Kopfgeldjäger und ein ziemlich harter Typ unter seinem Helm. Und an seiner Seite Grogu, klein, grün, unglaublich niedlich und stärker mit der Macht verbunden, als man erstmal denkt. Viele Fans kennen ihn natürlich als Baby Yoda. Und über die beiden gab es schon eine Serie. Jetzt kommen sie ins Kino und wir schicken euch in den Film. Morgen Abend im Filmpalast Iserlohn. Beworben haben sich zum Beispiel schon Sarah, Christine und Sulal.
1: Also ich würde mich unheimlich über Tickets für den neuen Film The Mandalorian freuen. Und ich würde meinen Mann, der absoluter Star Wars-Fan ist, mitnehmen. Also wir würden uns unheimlich freuen.
2: Ich wollte mich für meinen Partner, den Michael, für die Star Wars Karten mich bewerben. Der ist großer Star Wars Fan und dann würde ich mich natürlich super darüber freuen, wenn es klappen würde.
3: Wir sind echt große Star Wars Fans und würden uns wirklich sehr, sehr über die Tickets freuen, denn es wäre eine schöne Alternative, mal wieder einen super Film im Kino zu schauen, anstatt abends auf der Couch einzuschlafen.
0: Genau, zur Abwechslung auch einfach mal auf dem Kinositz einschlafen. Bewerbt euch für die Tickets. Eure WhatsApp-Sprachnachricht dafür geht an unsere Radio MK-Nummer, die 02371 790 333.

0: Musik von Elton John. I'm still standing auf Radio MK. 7.30 Uhr haben wir es jetzt ganz genau. Das heißt, es ist Zeit für die Nachrichten mit dem Kollegen Manfred Uhl.
1: Schönen guten Morgen. Von heute an können Privathaushalte die neue staatliche E-Auto-Prämie beantragen. Das Portal dafür soll am Vormittag freigeschaltet werden. Je nach Automodell, Haushaltsgröße und Einkommen gibt es für den Kauf oder das Leasing eines Elektroautos oder eines Plug-in-Hybriden 1.500 bis 6.000 Euro. Die Prämie gilt auch rückwirkend für Autos, die seit dem 1. Januar dieses Jahres zugelassen worden sind. Es stehen insgesamt 3 Milliarden Euro zur Verfügung. Umweltminister Schneider rechnet damit, dass das Geld für die Förderung von rund 800.000 Fahrzeugen reicht. Bundeslandwirtschaftsminister Reiner stellt heute den neuen Waldzustandsbericht vor. Den deutschen Wäldern ging es in den vergangenen Jahren immer schlechter. Zu schaffen macht den Bäumen Trockenheit, Hitze und Schädlinge wie der Borkenkäfer. Nur noch jeder fünfte Baum gilt als gesund. Das belegen auch Satellitendaten des Deutschen Zentrums für Luft- und Raumfahrt. Zwischen 2017 und 2024 gingen demnach etwa 900.000 Hektar Wald verloren. Der Schreck sitzt tief. Der Bund wird die geplante Sanierung der Iserlohner Eissporthalle sowie den Neubau zweier Leerschwimmbecken aus Mitteln der sogenannten Sportmilliarde nicht fördern. Grund sind laut des zuständigen Bundesministeriums handwerkliche Fehler bei der Antragstellung. Jetzt will die Iserlohner Stadtverwaltung das selbst überprüfen. Die Anträge wurden abgelehnt, weil die Stadt einerseits deutlich mehr als den festgelegten Höchstbetrag der Bundesförderung von 8 Millionen Euro pro Projekt beantragt hatte. Bei der Eissporthalle waren es mehr als 6 Millionen zu viel, bei den Leerschwimmbecken mehr als 14 Millionen. Auch wurde bei den Leerschwimmbecken ein Sammelantrag anstelle geforderter zweier gesonderter Anträge gestellt. Nach Radio MK-Informationen ist der Unmut in der Iserlohner Kommunalpolitik mittlerweile groß. Und zwar sowohl über die Kommunikationspolitik der Stadtverwaltung als auch über die möglichen handwerklichen Fehler bei den Fördermittelanträgen. Nach einer Verkehrsunfallflucht in Kirspe mit einem verletzten Fußgänger sucht die Polizei jetzt Zeugen. Am Samstagvormittag hatte der Fahrer eines weißen Iveco-Transporters mit MK-Kennzeichen einen 29-jährigen Kirsper angefahren und leicht verletzt, und zwar auf einem Parkplatz an der Kölner Straße. Zuvor war dem Mann zusammen mit einem weiteren Zeugen der Transporter aufgefallen, der möglicherweise in Zusammenhang mit einem Diebstahl steht. Als die beiden Männer den Fahrer ansprachen, setzte der zügig zurück und übersah dabei den hinter dem Fahrzeug stehenden 29-jährigen Kirsper. Der Transporter trug die grüne Aufschrift Hausmeister-Service. Der Wagen soll auch häufiger im Stadtgebiet von Altena im Bereich der Netto unterwegs sein, heißt es.
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0: Dankeschön, Manni. 7.33 Uhr jetzt gleich. Stellenweise ist noch bisschen neblig im Märkischen Kreis, aber ansonsten sieht dieser Dienstagmorgen schon sehr schön sonnig aus. In Meinerzhagen an der Skisprungschanze gibt es dazu 5 Grad, 8 sind es in Hemer an der Heinrichshöhle. Bis 17 sind heute angesagt, es bleibt aber leider nicht den ganzen Tag so sonnig. Später kommen mehr Wolken dazu, abends dann auch wieder Regen. 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Vorsicht auf der A1, Dortmund Richtung Köln, zwischen Schwerte und Westhofener Kreuz. Da gibt es eine ungesicherte Unfallstelle, da ist auch ein Rettungshubschrauber im Einsatz. 2 Kilometer Stau aktuell, plus 10 Minuten mindestens an der Stelle. Dann bleiben wir noch auf der A1, Münster Richtung Dortmund, zwischen Kamener Kreuz und Unna. 6 Kilometer stocken, eine Viertelstunde mehr. Auch eine Viertelstunde plus auf der A45, Hagen Richtung Dortmund, zwischen Kreuzhagen und Dortmund Süd, 6 Kilometer stockend da. Und noch die A45 Hagen Richtung Gießen, zwischen Drolzhagen und Kreuz Olpe Süd, 2 Kilometer stockend, 5 Minuten mehr für euch. Habt ihr sonst noch irgendwas gesehen? Das war's nämlich erstmal von mir. Dann gebt gerne Bescheid. 08000 150 500, der Anruf ist kostenlos.
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0: Und mit Musik aus den 2010ern, Calvin Harris und John Newman mit Blame. Zum Start in diese halbe Stunde, Pamina Klee hier, guten Morgen.

0: Usher. Yeah.
1: Thank you, DJ.
0: DJ Gadas Falling in Love, Radio MK hier für euch um 7.48 Uhr an diesem Dienstag. Wenn ihr das hier hört.
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0: Radio MK spielt euch Musik von Post Malone. Chemical haben wir gehört. Gleich vor 8, vor unseren Nachrichten, gibt es noch Michael Jackson für euch.
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0: Unsere Nachrichten nach nur einem Spot.
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4: Mit Malte Heilbricht, guten Morgen. Die Wälder in Deutschland kämpfen weiter mit dem Klimawandel. Bundeslandwirtschaftsminister Rainer stellt dazu am Vormittag aktuelle Zahlen vor. Thorsten Adolfs aus den Nachrichten, und es wird keine großartige Verbesserung der Lage erwartet.
5: Nein, denn das vergangene Jahr war im Schnitt viel zu warm und zu trocken und deshalb hat sich die Lage für die Bäume kaum erholt. Nach Informationen der RP leiden viele Wälder unter den anhaltenden Hitzeperioden und fehlendem Regen. Das macht ihnen so stark zu schaffen, dass im Moment nur noch jeder fünfte Baum wirklich gesund ist. Fachleute prüfen das seit Jahrzehnten stichprobenartig immer wieder und leider deutet sich auch bei der neuen Erhebung, die heute vorgestellt wird, ein ähnlich düsteres Bild wie im letzten Jahr an.
4: Was wird denn unternommen, um den Wald zu retten?
5: Die Waldbesitzer pflanzen gezielt Baumarten, die besser mit den veränderten Klimabedingungen klarkommen. Das ist ein wichtiger Schritt. Viele von ihnen fühlen sich dabei aber alleingelassen. Sie fordern von der Politik mehr Rückenwind und verlässliche Regeln. Problematisch finden sie eine EU-Verordnung. Die Waldbesitzer sagen, in Brüssel orientiere man sich bei der Wiederaufforstung zu sehr an Leitbildern und Lebensräumen von früher. Wälder könnten aber nicht wie ein Museum für immer gleich gehalten werden, weil sich die Natur durch den Klimawandel eben verändere. Die Waldbesitzer fordern deshalb, die EU-Regeln entsprechend anzupassen, damit der Umbau der Wälder nachhaltig gelingt.
4: Thorsten Adolfs, vielen Dank. Und jetzt Nachrichten in der Zusammenfassung. Wer ein neues E-Auto kauft, bekommt Geld. Ab heute kann die neue Förderprämie in einem Online-Portal des Bundes beantragt werden. Das sind bis zu 6.000 Euro. Die Prämie gibt es auch rückwirkend für Autos, die seit Jahresbeginn neu zugelassen worden sind. US-Präsident Trump hat einen angeblich für heute geplanten Angriff auf den Iran abgesagt. Das schrieb er auf seiner Plattform Truth Social. Das US-Militär soll aber weiterhin für einen Angriff bereit sein, sollte es keine akzeptable Vereinbarung mit dem Iran geben. Im kalifornischen San Diego sind bei einem Schusswaffenangriff auf ein islamisches Zentrum 3 Menschen getötet worden. Die beiden mutmaßlichen Täter im Alter von 17 und 19 Jahren wurden tot in ihrem Auto gefunden. Bei ihnen geht die Polizei von Selbstmord aus. Manuel Neuer kehrt offenbar ins Tor der Fußballnationalmannschaft zurück. Er wird nach Informationen der Bild als Nummer 1 mit zur WM fahren. Bundestrainer Nagelsmann hat sich demnach für den Münchner und gegen Oliver Baumann von der TSG Hoffenheim entschieden, der das Team als Ersatzkeeper begleiten soll. Neuers aktuelle Wadenverletzung scheint kein großes Problem zu sein. Sein Einsatz im Pokalfinale am Samstag gilt als wahrscheinlich. Den offiziellen Kader für das Turnier in den USA, Mexiko und Kanada gibt Bundestrainer Nagelsmann übermorgen bekannt. Und das waren die Nachrichten mit Malte Albrecht.
6: Na, so ist doch ein schöner Start in diesen Dienstag bei uns im Märkischen Kreis. Die Sonne zeigt sich in vielen Teilen schon. Bei uns in Balver an der Luisenhütte haben wir 9 Grad, 8 in Kirspa am Thaler Teich. Im Laufe des Tages kommen aber immer mehr Wolken dazu, dann Richtung Abend auch wieder mit Regenschauern. Das alles aber immerhin bei bis zu 17 Grad. Der Radio MK Verkehr, der beste Verkehrsservice für unseren Märkischen Kreis und ganz Südwestfalen. Vorsicht, auf der A1 Dortmund Richtung Köln zwischen Schwerte und Westhofener Kreuz gibt es immer noch eine ungesicherte Unfallstelle. Ein Rettungshubschrauber ist da im Einsatz und die Richtungsfahrbahn ist blockiert. Aktuell gibt es da auch 5 Kilometer Stau schon, da braucht ihr mindestens eine Stunde länger. Dann zu den anderen Verzögerungen. A1 Köln in Richtung Dortmund zwischen Westhofener Kreuz und Schwerte 3 Kilometer Stau, 10 Minuten länger braucht ihr da. A1 Münster Richtung Dortmund, zwischen Kamener Kreuz und Unna 7 Kilometer Stau, eine Viertelstunde plus. A44 Kassel Richtung Dortmund, zwischen Kreuz Werl und Kreuz Dortmund-Unna 1 Kilometer stockend, paar Minütchen auch da länger. Dann etwa 20 Minuten plus auf der A45 Hagen Richtung Dortmund, zwischen Kreuz Hagen und Westhofener Kreuz 6 Kilometer Stau sind da schuld. Und nochmal die A45 Hagen Richtung Gießen, zwischen Drolzhagen und Kreuz Olpe Süd 1 Kilometer Stau. 5 Minuten extra. Habt ihr über diese Meldungen hinaus noch irgendwas anderes gesehen? Einen anderen Stau, irgendwelche Verzögerungen oder Blitzer? Dann meldet euch rein 08000 150 500.
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6: Stress so früh am Morgen, 4 nach 8. das machen wir nicht. Wir starten ganz entspannt rein in diesen Dienstag. Pamina Klee hier und ich spiele euch The Script in den Hits im besten Mix Hall of Fame. Und das ist ja erst der Anfang. Das ist nur der Auftakt zu 4 Hits am Stück. Freut euch gleich auf Bon Jovi, Silbermond und David Guetta. Meine Güte, was wir hier alles haben.

0: Irgendjemand hat Mist gebaut und deswegen gibt's kein Fördergeld für die Sanierung der Iserlohner Eissporthalle und auch nicht für die zwei Leerschwimmbecken. Radio MK hier mit eurer guten Morgenmacherin Pamina Klee um 17 nach 8 gleich. Ja, und über diese, ja, sagen wir wie es ist, diese peinliche Nummer haben wir gestern schon gesprochen. Klar war da nur, man weiß nicht so richtig, was da passiert ist. Nur so viel, bei der Verteilung der Sportmilliarde des Bundes sind die Iserlohner Projekte nicht mal ins Auswahlverfahren gekommen. Jetzt steht auch wohl fest, warum? Radio MK-Reporter Mirko Heinz. Ja, dann hau mal raus.
1: Fakt ist, dass das Fördermittelmanagement, das zur Kämmerei der Stadtverwaltung gehört, maximal hätte 8 Millionen für die Sanierung der Eissporthalle und weitere 8 Millionen für die Leerschwimmbecken hätte beantragen dürfen. Mhm. Für die Eissporthalle hat man aber über 14 Millionen Euro beantragt, für die Leerschwimmbecken über 22 Millionen. Wie das passieren konnte, ist noch nicht geklärt. Bei den Leerschwimmbecken könnte noch ein zweiter Fehler passiert sein. Eigentlich hätte man wohl jeden Ersatzneubau einzeln beantragen müssen. Die Stadt hat es aber im Doppelpack getan.
0: Das klingt nicht so gut und ich traue mich kaum zu fragen, wie kommt das so an in der Stadt?
1: Die Iserlohner Politik, die ist teils stinksauer.
0: Klar.
1: Einerseits, weil die Stadtverwaltung erst gestern begonnen hat zu kommunizieren. Die Informationen sollen in einem Sammelordner gelandet.

0: sein. Und zweitens, weil die Vermutung im Raum steht, dass man einen solchen Projektfehler gemacht haben könnte.
1: Ja, ich stelle mal eine steile These auf. Dieses Thema wird uns wahrscheinlich noch eine Weile beschäftigen. Es gibt kein Fördergeld vom Bund für die Eissporthalle und die Leerschwimmbecken in Iserlohn. Und das vermutlich, weil Fehler beim Beantragen gemacht wurden. Lassen wir jetzt für den Moment erstmal so stehen. Radio MK hier mit Kamrad in den Hits im besten Mix.

0: mitsingen bei dem nächsten Song, den wir gleich hören hier auf Radio MK. Ja, ist ein bisschen schwierig. Die 90er, Scatman, spiele ich euch noch vor 8:30 hier in den Hits im besten Mix, noch vor unseren Nachrichten.
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0: die Tankstellen halten sich nicht an die 12-Uhr-Regelung. Das kann man sich ja kaum vorstellen. Ja, ist aber so. Die Fakten dazu gibt's jetzt in den Radio MK Nachrichten um 8.30 Uhr von Manfred Uhl.
1: Schönen guten Morgen. Tausende Tankstellen verstoßen offenbar gegen die im April eingeführte 12-Uhr-Regel, wonach der Spritpreis nur einmal am Tag, nämlich am Mittag, erhöht werden darf. Zu diesem Ergebnis kommt der Verbraucherdienst Mehr Tanken auf Grundlage von Daten der Markttransparenzstelle für Kraftstoffe. Demnach stiegen die Preise bis zum Stichtag am 11. Mai insgesamt rund 17.000 Mal zu unerlaubten Zeiten an. Am höchsten war die Quote laut der Auswertung in Bayern mit knapp 26%, am niedrigsten in Berlin mit gut 8%. Die Tankstellenbetreiber weisen die Vorwürfe allerdings zurück. Bundesagrarminister Rainer stellt heute die neuen Daten zum Zustand der deutschen Wälder vor. Bereits seit längerem beobachten Experten verbreitet Schäden durch Hitze, Trockenheit und Käfer. Im Jahr 2024 war nur jeder fünfte Baum gesund. Grund ist vor allem der Klimawandel mit langen Trockenperioden und zu hohen Temperaturen. In Iserlohn sorgen die fehlgeschlagenen Förderanträge aus der Sportmilliarde des Bundes zur Sanierung der Eissporthalle am Seilersee und zweier Leerschwimmbecken für immer mehr Diskussionsbedarf. Der Bundestagsabgeordnete Paul Ziemiak hatte die Stadt Iserlohn schriftlich darauf hingewiesen, dass in den Förderanträgen viel zu hohe Summen eingetragen worden waren und schon deshalb die Anträge bereits im Vorfeld der Prüfung durch das Raster gefallen waren. Ziemiak hatte ein entsprechendes Schreiben des zuständigen Bundesministeriums weitergeleitet. Den Eingang dieses Schreibens hat die Stadt mittlerweile bestätigt. Maximal 8 Millionen Euro hätten pro Projekt beantragt werden können, 14,3 Millionen Euro waren es aber bei der Iserlohner Eissporthalle, mehr als 22 Millionen für die beiden Leerschwimmbecken. In einer ersten Stellungnahme sieht man das an der zuständigen Stelle im Rathaus offenbar anders, man wolle das Ganze überprüfen, heißt es. Die Polizei in Hemer ermittelt wegen eines gefährlichen Eingriffs in den Straßenverkehr und bittet um Zeugenhinweise. Unbekannte hatten am frühen Sonntagmorgen an der Straße im Ohl einen Werbeaufsteller auf die Fahrbahn geworfen. Ein Zeuge hörte um kurz nach 3:30 ein lautes Scheppern. Als er nach draußen sah, liefen zwei Jugendliche weg. Kurz darauf überrollte ein Auto den Werbeaufsteller einer Bäckerei. Schon vor dem Vorfall gab es ähnliche Meldungen. Gegen 2:30 Sonntag früh mussten Anwohner an der Hönnetalstraße Mülltonnen von der Straße holen. Und um kurz vor 5:00 meldeten Zeugen dort Kinder, die Schilder auf die Fahrbahn gestellt hatten. Die Polizei in Hemer prüft nun, ob die Fälle zusammenhängen.
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0: Dankeschön, Manni. 8.33 Uhr haben wir es jetzt. In Herrscheid am Robert-Korb-Turm sind es aktuell 9 Grad. In Altena am Markana haben wir schon mal 11. Dazu startet die Sonne mit uns in diesem Dienstag. Leider kommen später immer mehr Wolken dazu und auch wieder Regen Richtung Abend. Aber lange müssen wir das nicht mehr aushalten. Das sind die guten Nachrichten. Ab Donnerstag soll es deutlich besser werden. Am Wochenende, langes Pfingstwochenende und so, schon mal knapp 30 Grad. Unfassbar, oder? Wir freuen uns drauf. Jetzt gucken wir aber erstmal auf den Radio MK Verkehr, der beste Verkehrsservice für unseren Märkischen Kreis und ganz Südwestfalen. A1, Dortmund Richtung Köln, zwischen Schwerte und Westhofener Kreuz, da gab es einen Unfall, ein Rettungshubschrauber ist da immer noch im Einsatz. Es ist aber nur noch der Verzögerungsstreifen blockiert, da könnt ihr also wieder dran vorbeifahren. Der Stau sollte sich also so langsam auflösen, aktuell gibt es aber noch 7 Kilometer, da braucht ihr eine Stunde länger. Dann A1, Köln in Richtung Münster, zwischen Hagen Nord und Kreuz Dortmund Unna, 5 Kilometer stocken, 10 Minuten mehr. Auch 10 Minuten plus auf der A1 Münster Richtung Dortmund, zwischen Kamener Kreuz und Unna, 7 Kilometer stockend. Und noch die A45 Hagen Richtung Dortmund, zwischen Kreuzhagen und Westhofener Kreuz, 5 Kilometer Stau, 15 Minuten plus. Habt ihr noch mehr gesehen? Dann gebt euren Hinweis gerne weiter, dann petzen wir an den Märkischen Kreis. Über unsere Staupiloten-Hotline erreicht ihr uns 08000 150 500.
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0: Und mit Pamina Klee und auch mit Carrie Hilson. Die macht uns jetzt I Like in den Hits im besten Mix. Schönen guten Morgen euch. 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

0: Camouflage. Love is a Shield. Damit einen schönen guten Morgen. An diesem Dienstag, 8.42 Uhr haben wir es. Pamina Klee hier, eure guten Morgenmacherin. Ja, Pfingsten im Märkischen Kreis wird warm. Obwohl, nee, das hier passt besser. Pfingsten wird heiß.
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0: Ja, wir kommen der 30-Grad-Marke am Wochenende verdammt nah. Ihr habt jetzt also noch Zeit, euch vorzubereiten. 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
2: Ja, und Sandra hätte Interesse an einer Runde Geldregen. Das habe ich richtig verstanden, oder?
3: Ja, genau.
2: Ja, sehr gut. Ich erwische dich gerade zu Hause, bevor es gleich um 10 Uhr zur Arbeit geht. Du bist im Einzelhandel tätig.
3: Genau.
2: Wobei bei euch ist das nicht Einzelhandel, sondern Doppelhandel.
3: Ja, eigentlich schon, ja.
2: Was machst du?
3: Ich bin als Schuhverkäuferin in einem Schuhgeschäft tätig.
2: Ja. Na, sehr schön. Und dann stelle ich dich jetzt in den Geldregen. Du weißt, wie es funktioniert. Pass ja. auf vor dem Blitz, weil den Schuh möchte ich mir dann nicht anziehen, wenn du hier ohne Gewinn rausgehst.
3: Nee, genau. Weiß ich Bescheid.
1: 220 Euro.
3: Weiter.
1: 1200 Euro.
3: Weiter.
1: 2000 Euro.
3: Stopp.
2: Sandra, ich habe noch mal eine Frage.
3: Ja.
2: Habt ihr bei euch im Schuhgeschäft auch Gucci oder Louis Vuitton oder so?
3: Nee, Gucci nicht, aber andere Markenschuhe.
2: Ja, aber selbst die könntest du dir jetzt locker leisten. Das sind 2000 Euro für dich.
3: Oh, super, das freut mich ja mega.
2: Jetzt sagen wir noch mal kurz, was willst du damit anstellen?
3: Wir werden mal schauen, ob wir da mit unserer Wellness-Oase da wirklich eine Sauna oder irgendwie sowas zustande kriegen.
2: Ihr wollt euch einen kleinen Wohlfühltempel in euer Haus bauen.
3: 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Ich kann es gar nicht fassen.
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0: Unsere Nachrichten nach nur einem Spot.
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3: Mit Malte Albrecht, guten Morgen. Ab heute können Anträge für die neue staatliche Kaufprämie für E-Autos gestellt werden. Je nach Einkommen und Familiengröße gibt es mehrere tausend Euro Zuschuss. Gefördert werden reine E-Autos und bestimmte Plug-in-Hybride. Die Prämie gilt auch rückwirkend für Autos, die seit Jahresbeginn neu zugelassen wurden. Bundesumweltminister Schneider spricht von einem wichtigen Schritt, um die Elektromobilität in Deutschland weiter voranzubringen. José Nasjandi aus dem News-Team, wer kann denn die Förderung bekommen?
4: Die Förderung richtet sich vor allem an Privatleute mit kleinerem oder mittlerem Einkommen. Anspruch haben Menschen mit einem zu versteuernden Haushaltseinkommen von maximal 80.000 Euro im Jahr. Familien mit Kindern dürfen etwas mehr verdienen. Gefördert werden neue vollelektrische Autos und bestimmte Plug-in-Hybride. Je nach Einkommen und Kinderzahl sind bis zu 6.000 Euro Zuschuss möglich. Das Auto muss allerdings mindestens 3 Jahre lang behalten werden und die Anträge laufen komplett online über das Bundesamt für Wirtschaft und Ausfuhrkontrolle, das sogenannte BAFA.
3: Wie groß ist denn überhaupt das Interesse an E-Autos aktuell?
4: Ja, das Interesse wächst. Das zeigt auch eine aktuelle Umfrage der Versicherung DEVK. Etwa 15% der Besitzer von Benzinern oder Diesel können sich inzwischen vorstellen, auf ein E-Auto umzusteigen. Hochgerechnet entspricht das mehreren Millionen potenziellen Käuferinnen und Käufern. Als Gründe werden unter anderem die hohen Spritpreise genannt. Die Stromkosten sind ja vergleichsweise stabil. Und diese neue Kaufprämie, die ab heute gilt, soll diesen Trend zusätzlich verstärken.
3: Danke, Rossi. Und jetzt Meldungen im Überblick. Mitglieder von Parteien sind im letzten Jahr deutlich öfter angegriffen worden. Das zeigt eine Antwort der Bundesregierung auf eine Anfrage der AfD-Fraktion. Laut Polizei wurden demnach bundesweit rund 5.100 Angriffe registriert, knapp 1.500 mehr als im Jahr davor. Besonders oft betroffen waren AfD-Vertreter. Russlands Präsident Putin wird heute zu einem 2-tägigen Besuch in Peking erwartet. Dort trifft er Chinas Staatschef Xi Jinping. Nach Angaben des Kremls soll es dabei vor allem um den Ausbau der wirtschaftlichen Zusammenarbeit gehen. Themen dürften aber auch der Iran-Krieg und der russische Angriffskrieg gegen die Ukraine sein. Pep Guardiola wird offenbar nach der Saison nicht mehr Coach von Manchester City sein. Das berichtet die britische Zeitung Daily Mail. Eigentlich hat er noch einen Vertrag bis 2027. Der Verein soll aber schon begonnen haben, die Sponsoren über den vorzeitigen Abschied des Spaniers zu informieren. Der frühere Chelsea-Trainer Enzo Maresca und Vincent Kompany vom FC Bayern sollen Favoriten auf die Nachfolge Guardiolas sein. Pep Guardiola ist mit Manchester City mehrmals englischer Fußballmeister geworden und hat mit dem Verein auch die Champions League gewonnen. Und das waren die Nachrichten mit Malte Albrecht.
5: Danke dir, Malte. 9:03 haben wir es jetzt an diesem Dienstagmorgen. Bis zu 17 Grad sind heute drin. Dazu viel blauer Himmel und Sonne bei uns im Märkischen Kreis. Sieht erstmal für den Moment ganz gut aus, aber die Wolken, die jetzt schon teilweise mit am Himmel sind, mit der Sonne, das werden im Laufe des Tages immer mehr. Gegen Abend wird es dann auch wieder nass. Aber jetzt können wir erstmal ein bisschen Frühlingswetter genießen bei 11 Grad in Neuenrade an der Motte. In Halver am Segelflugplatz haben wir 9. 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A1 Dortmund Richtung Köln, zwischen Schwerte und Westhofener Kreuz, da gab es einen Unfall vorhin, da braucht ihr aktuell auch auf jeden Fall noch mindestens 40 Minuten länger. Die A45 Hagen Richtung Dortmund, zwischen Kreuzhagen und Dortmund Süd, 6 Kilometer stocken, eine Viertelstunde plus. A45 Dortmund Richtung Hagen, zwischen Dortmund Süd und Westhofener Kreuz, 1 Kilometer Stau, 5 Minuten mehr an der Stelle. Und dann, ich guck nochmal, das war's erstmal von meiner Seite. Habt ihr noch was gesehen? Blitzer, Staus, Verzögerungen? Ihr werdet alles los an unserer Staupiloten-Hotline. Die ist kostenlos, 08000 150 500.
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5: Pamina Klee hier für euch. Einen wunderschönen guten Morgen. Finalwoche bei uns im Geldregen. Das ist so ein bisschen wie Sommerschlussverkauf. Es muss alles raus. Deswegen garantieren wir euch auch in der nächsten Runde nochmal mindestens 2000 Euro. Vorher schlägt der Blitz nicht ein. Sandra wusste das natürlich.
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Die No Angels, Daylight in Your Eyes. Damit einen schönen guten Morgen in den Märkischen Kreis. 18 nach 9 haben wir es. Pamina Klee hier, eure Guten Morgenmacherin. Ihr kennt sie aus dem Fernsehen, von der Bühne und auch bei uns aus dem Radioprogramm. Und morgen ist sie zu Gast im Märkischen Kreis in Menden, Lisa

0: Hella kommt vorbei. Ja, ihre Antwort darauf wäre wahrscheinlich schön für dich, denn so heißt ihr aktuelles Programm. Da geht's einmal bunt gemischt durch alles, was Lisa Feller so interessiert und was ihr so unterkommt. Vom Familienalltag bis hin zu den ganz kleinen Dingen, die uns alle, wenn wir mal ehrlich sind, regelmäßig auf die Palme bringen. Welche Kleinigkeiten sind das denn bei Lisa?
1: Ach, ich sag mal so, auf die Palme bringt man mich leicht. Da muss man ja nur den Fernseher anmachen und Nachrichten gucken. Aber mir reicht auch schon, wenn ich im Auto sitze. Und ich wieder mal der Überzeugung bin, also ich fahre doch am allerbesten. Aber das denken wir ja glücklicherweise alle. Deswegen macht es ja auch so Spaß, dass man gemeinsam über Situationen lacht, weil man merkt, ach, die anderen sind genauso bekloppt wie ich.
0: Tja, das hilft meistens. Habt ihr Bock, Lisa Feller live zu sehen? Morgen in der Mentner Wilhelmshöhe. Hier im Radio MK Studio liegen ganz zufällig ein paar Tickets rum. Bewerbt euch drauf per WhatsApp-Sprachnachricht an die 02371 790 333. Also falls ihr Lust auf das hier habt.
1: Die Menschen in Menden erwartet ein sehr, sehr lustiger Abend. Ich finde es in der heutigen Zeit so wichtig, dass man nicht vergisst zu lachen und sich immer wieder daran erinnert, wie lustig das Leben auch sein kann. Und deswegen wird das ein Abend voller herzhaftem Lachen, wo man dann nach Hause geht und denkt, boah, jetzt geht's mir wieder gut. 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

0: Michael Schulte. Bei ihm ist es 5 a.m., ja, 5 Uhr morgens. Bei uns ist es 9.23 Uhr auf der Radio MK-Uhr. Gleich vor unseren 9:30 Nachrichten gibt's noch Self-Control, Musik aus den 80ern und Glockenbach mit Magic Moment.
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0: 9.30 Uhr Radio MK hier für euch. Und 9.30 Uhr, halb 10 heißt, es ist Zeit für unsere Nachrichten. Manfred Uhl ist da. Einen schönen guten Morgen.
1: Schönen guten Morgen. US-Präsident Trump setzt nach eigenen Angaben einen angeblich für heute geplanten Angriff auf den Iran aus. Als Grund nannte er auf der Plattform Truth Social entsprechende Bitten von Golfstaaten. Es würden jetzt ernsthafte Verhandlungen mit Teheran stattfinden, schrieb der US-Präsident weiter. Er habe Verteidigungsminister Hegseth und andere US-Militärvertreter angewiesen, den Angriff nicht durchzuführen. Zugleich habe er ihnen befohlen, auf Abruf einen Großangriff auf den Iran zu starten, falls ein akzeptables Abkommen nicht erreicht wird. Wer ein neues E-Auto oder Hybridfahrzeug kauft, kann ab heute dafür eine neue staatliche Förderprämie beantragen. Bundesumweltminister Schneider schaltet das Portal dafür am Vormittag frei. Privathaushalte können je nach Familiengröße, Einkommen und Fahrzeugmodell bis zu 6.000 Euro bekommen. Für gebrauchte E-Autos gibt es allerdings keine Zuschüsse. Für die Prämie stellt die Bundesregierung bis 2029 3 Milliarden Euro zur Verfügung. Damit können laut Umweltministerium bis zu 800.000 Autos gefördert werden. Der Märkische Kreis legt erstmals eine umfassende Klimabilanz für alle Städte und Gemeinden im Kreisgebiet vor. Heute wird der Bericht den Politikern im Kreisumweltausschuss vorgestellt. Nach Angaben der Kreisverwaltung lag der CO2-Ausstoß im Jahr 2023 bei 8,7 Tonnen pro Kopf. Damit liegt der Kreis über dem Bundesdurchschnitt. Der größte Energieverbraucher bei uns im Kreis ist die Industrie, gefolgt von Privathaushalten und dem Verkehr. Es gibt aber auch gute Nachrichten. Der Energieverbrauch ist im Vergleich zu 2021 um rund 10% gesunken. Die neue Bilanz soll nun helfen, gezielte Maßnahmen für den Klimaschutz in unserer Region zu entwickeln. Die Iserlohner Polizei sucht einen mutmaßlichen Geldfälscher. Dazu hat sie Fahndungsfotos veröffentlicht. Der bislang unbekannte Täter hatte versucht, in einer Tankstelle mit einem falschen 20-Euro-Schein eine Stange Zigaretten zu kaufen. Das Falschgeld wurde sofort bemerkt. Als man ihn darauf ansprach, verließ der Mann zügig die Tankstelle. Die Polizei hat die Ermittlungen aufgenommen und hat die Videoaufnahmen ausgewertet. Das dabei entstandene Bildmaterial ist jetzt zur öffentlichen Fahndung freigegeben. Ihr findet den Link zu den Bildern wie weitere Meldungen auch auf radio.mk.de und in unserer App.
0: Dankeschön, Manni. 9.32 Uhr haben wir es jetzt. Wir gucken nochmal zusammen aufs Wetter. Ja, es war schon richtig schön sonnig heute. Jetzt kommen so langsam immer mehr Wolken dazu und das ist dann auch den Tag über der Fall. Da sind viele Wolken da. Abends kann es auch wieder ein bisschen nass werden. Das alles bei 17 Grad in der Spitze. Aktuell haben wir 12 in Werdohl am Freibad und auch in Iserlohn an der Stadtbücherei. 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Vorsicht auf der A45, Hagen Richtung Gießen, zwischen Lüdenscheid Süd und Meinerzhagen, da liegen Gegenstände auf der Fahrbahn. Dann bleiben wir noch kurz auf der A45, Hagen Richtung Dortmund, zwischen Kreuzhagen und Westhofener Kreuz. 2 Kilometer stockender Verkehr, 5 Minuten braucht ihr mehr. Und noch die A1 Münster Richtung Köln, zwischen Kamener Kreuz und Schwerte. 4 Kilometer Stau aktuell, mindestens 20 Minuten braucht ihr da mehr aktuell. Wenn ihr noch was anderes gesehen habt, dann gebt gerne Bescheid, dann geben wir es weiter an den ganzen Kreis. Über unsere Staupiloten-Hotline erreicht ihr uns 08150 500, einfach kostenlos durchrufen.
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0: Kommt gut rein in den Dienstag mit mir, Pamina Klee, und natürlich mit den Hitzebesten Mix, die Ex-Ambassadors, jetzt Renegades. Renegades.

0: glaubt man ja jetzt wohl nicht. Jede fünfte Tankstelle soll die Preise auch häufiger anheben als nur um 12 Uhr. Das zeigt eine Untersuchung.
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0: Halten die sich einfach nicht an Regeln? Das hätte jetzt wirklich vorher keiner gedacht. Pamina Klee hier für euch um 9.42 Uhr. Aber das Gute ist, wenn ihr bei uns hier fertig seid, da könnt ihr auf jeden Fall auch mal voll tanken, ohne auf den genauen Preis zu gucken. Das muss ein entspanntes Gefühl sein. Können wir uns alle gar nicht richtig vorstellen. Aber vielleicht hier nach. Wir spielen die nächste Runde im landesweiten Geldregenstudio mit dem Kollegen Hendrik Frost.
2: Ja, und das ist ja schon eine interessante Buchstabenkombination. Das F und das R bei Nathalie im Moment auch ganz groß, denn Nathalie hat heute frei. Nathalie macht heute Frühjahrsputz und Nathalie fährt gerne in Freizeitparks. Stimmt alles drei, ne?
3: Das stimmt, ja.
2: Und ich finde ja, wenn man weiß, man fährt bald irgendwie wieder in so einen Park und verbringt dann einen schönen Tag, dann machen solche Aufgaben wie Wohnungsputz jetzt gar nicht so schlechte Laune.
3: Nee, das auf jeden Fall nicht.
2: Erzähl mir mal von eurem Plan. Was habt ihr vor?
3: Ja, also das Pfingstwochenende soll ja sehr schön werden und ja, wir haben vor, am Montag in den Rastiland zu fahren.
2: Nathalie, hast du eine Lieblingsachterbahn irgendwo?
3: Nee, nicht direkt, aber im Moviepark, die, wo man rückwärts fahren kann, die ist schon ganz gut.
2: Ja, was ich dir als Tipp mal mitgeben kann, vielleicht warst du noch nicht drauf, im Phantasialand gibt es eine, da hängt man quasi unter der Schiene und wird dann so beschleunigt. Das ist meine Lieblingsachterbahn, finde ich sehr cool. Cool.
3: Nee, da war ich noch nicht.
2: Ja, guck mal, könntest du aber hin, wenn du jetzt ein bisschen Geld aus dem Geldregen holst.
3: Danke.
1: 200 Euro.
3: Weiter.
1: 500 Euro.
3: Stopp.
2: Das sind 500 Euro, Nathalie.
3: Super, da freue ich mich.
2: Zumindest eine Jahreskarte für einen Freizeitpark ist damit auf jeden Fall schon mal drin.
3: Auf jeden Fall.
2: 500 Euro für einen Familientag im Freizeitpark, wunderbar. Dabei wären ja 2000 Euro drin gewesen. Wir haben ja hier in der Morningshow die 2000 Euro Garantie. Jetzt wurden sie nicht abgerufen, dann packen wir sie in die nächste Runde. Wir verlängern um eine Stunde. Hier sind jetzt nochmal 2000 Euro drin. Für euch. Holt sie euch.
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0: kann auf jeden Fall nicht schaden, so ein Espresso um 9.54 Uhr Radio MK hier für euch mit Pamina Klee, aber nicht mehr lange. Ich bin jetzt gleich raus, morgen ab 6 aber wieder da.
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1: Mit Malte Albrecht. Guten Morgen. Viele Amazon-Kunden sind sauer. Und zwar so sauer, dass sich fast 220.000 von ihnen an einer Sammelklage beteiligt haben. Es geht um die Werbung im Streamingdienst Prime Video. Das Thema beschäftigt ab heute auch das Bayerische Oberste Landesgericht in München. Thorsten Adolfs mit den Einzelheiten.
2: Die Kläger wehren sich gegen die Gebühr von knapp 3 Euro, die Amazon seit vergangenem Jahr monatlich verlangt, um Filme und Serien ohne Werbeunterbrechungen sehen zu können. Viele Kunden fühlen sich hinters Licht geführt, weil Prime Video anfangs als werbefrei beworben wurde. Die Verbraucherzentrale Sachsen wirft Amazon stellvertretend für die Kläger vor, mit dem Aufpreis gegen geltendes Recht zu verstoßen. Vor Gericht geht es aber vor allem um die Frage, ob den Klägern möglicherweise Schadenersatz zusteht. Sollten die Verbraucherschützer gewinnen, könnte das für Amazon teuer werden. In einem anderen Fall hatte das Unternehmen die Vorwürfe zurückgewiesen und gesagt, die Kunden seien im Voraus über die Einführung von Werbung bei Prime Video informiert worden. Ein schnelles Urteil wird in München nicht erwartet.
1: Und jetzt weitere Meldungen in Kurzform. Hunderte Tankstellen in NRW verstoßen offenbar gegen die im April eingeführte 12-Uhr-Regel. Zu diesem Ergebnis kommt der Verbraucherdienst Mehr Tanken auf Grundlage von Daten der Markttransparenzstelle für Kraftstoffe. Demnach stiegen die Preise bisher mehr als 2600 Mal zu unerlaubten Zeiten an. Die Tankstellenbetreiber weisen die Vorwürfe zurück und sprechen von technischen Verzögerungen bei der Datenübermittlung. In NRW setzt die Polizei seltener Taser ein. Laut Innenministerium gab es in den ersten 3 Monaten 312 Einsätze der Elektroschockpistole, rund 50 weniger als im Vorjahreszeitraum. In den meisten Fällen habe schon die Drohung mit dem Taser gereicht, heißt es. Die Europäische Raumfahrtagentur ESA hat eine neue Mission ins All gestartet. Am frühen Morgen hob in Französisch-Guyana eine Rakete mit dem Satelliten SMILE ab. Die Mission soll untersuchen, wie Sonnenwinde das Magnetfeld der Erde beeinflussen. Fachleute hoffen dadurch unter anderem besser zu verstehen, wie Sonnenwinde zum Beispiel Polarlichter auslösen. NRW-Ministerpräsident Wüst ist heute Morgen zu einer 2-tägigen Reise nach Polen aufgebrochen. Im Mittelpunkt stehen die deutsch-polnischen Beziehungen, die in den letzten Jahren deutlich gelitten haben. NRW hat seit 25 Jahren eine intensive Partnerschaft mit der Region Schlesien. Rossina Sjani begleitet für uns die Reise. Warum ist die Polenreise des Ministerpräsidenten für NRW gerade jetzt wichtig, Rossi?
3: Ja, es geht vor allem darum, die Wogen etwas zu glätten. Das Verhältnis ist in verschiedenen Punkten eher belastet. Der Ukraine-Krieg hat beide Länder etwas entzweit und Polen fordert seit Ende des Zweiten Weltkriegs Entschädigungszahlungen von Deutschland. Auf der Arbeitsebene wird's interessant. Polen hat inzwischen sehr viel Know-how dazu angesammelt, wie zum Beispiel die kritische Infrastruktur gegen mögliche russische Sabotage geschützt werden kann. Das will sich der Ministerpräsident näher anschauen. Und NRW spielt als größtes Bundesland eine wichtige Rolle, weil hier etwa 800.000 Menschen mit polnischen Wurzeln leben.
1: Vielen Dank, Rossi. Und das waren die Nachrichten mit Malte Albrecht.
4: Das Wetter.
5: Heute Vormittag noch weitgehend trocken und heiter. Im Süden kann es ein paar Tropfen geben. Im Laufe des Nachmittags werden die Wolken dann dichter. Dann kann es auch im Westen schauern. 16 bis 19 Grad heute schon in der Nacht und auch morgen wechselhaft mit Schauern. Da müssen wir einfach noch durch. Ab Donnerstag gibt das Wetter dann allmählich Gas Richtung Wochenende. Dann richtig schön sonnig und warm.
4: NRW Verkehr.
5: Und hier braucht ihr mindestens 20 Minuten länger heute Vormittag. Die A1 Dortmund Richtung Köln. Da gibt es immer noch die Probleme nach dem Unfall mit dem Schweinetransporter. Die Autobahn ist dazwischen Wermelskirchen und Burscheid voraussichtlich noch bis 11 Uhr gesperrt. Ab Remscheid 6 Kilometer Stau, da braucht ihr eine Stunde länger. A2 Dortmund Richtung Oberhausen zwischen Dreieck Bottrop und Kreuz Oberhausen 7 Kilometer Stau, eine gute halbe Stunde dauert es da länger. A4 Aachen Richtung Köln zwischen Kreuz Kerpen und Frechen Nord, auch hier 50 Minuten plus 4 Kilometer Stau. Und die A30 Osnabrück Richtung Amsterdam zwischen Laggenbeck und Rheine-Nord hier. 16 Kilometer Stau, eine halbe Stunde kommt da oben drauf für euch. Kommt gut und sicher an.
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5: Claudia Löhe hier, guten Morgen. Lecker Schmecker. Bei IKEA gibt es an diesem Samstag den Köttbola Lolli. Ja, die hatten das mal als April-Scherz angekündigt, jetzt machen sie es wirklich wahr. Eine einmalige Aktion, auch nur in einigen ausgewählten Filialen. Hier bei uns in NRW, übrigens nur in Köln. Da kriegt ihr also die Fleischbällchen als Lolli. Komplett vegan übrigens. IKEA verspricht ein einmalig interessantes Geschmackserlebnis. Davon bin ich überzeugt. Einen schönen Dienstag jetzt für euch mit Teddy Swims.

0: Lady Swims, Mr. Know-It-All. Wir hatten es ja gesagt, ne? 2000 Euro sind garantiert. Dann könnt ihr euch natürlich auch schon auf uns verlassen.
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0: Nathalie war eben bei Henrik Frost im landesweiten Geldregenstudio, hat sich das Taschengeld fürs Pfingstwochenende abgeholt. Das soll's in den Freizeitpark gehen.
1: 500 Euro.
2: Stopp.
3: Das sind 500 Euro, Nathalie.
2: Super, da freue ich mich.
0: Ja, aber es wäre doch viel mehr drin gewesen. Und deswegen haben wir gesagt, komm, die versprochenen 2000 Euro, die schieben wir einfach weiter in diese Runde Geldregen. 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

0: Kygo und Whitney Houston für euren Dienstagvormittag. Ihr wisst es, bis Freitag hauen wir ja hier die Kohle noch raus im Geldregen. Das ist ja die finale Woche. Ihr habt in dieser Stunde noch die Chance auf 2000 Euro garantiert. Gut, ich meine, reich ist man damit noch nicht, aber man wird ja mal träumen dürfen, oder?
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2: Dachtet ihr, ihr würdet mal reich werden? Und wenn ja, womit? Also mein Plan seit Jahren, nee, nicht Comedy. Nee, ich plane einen Löffel zu erfinden, der gleichzeitig Salzstreuer ist. So für gekochte Eier, wisst ihr? Da muss man nicht immer Löffel weglegen, Salz streuen, weiter essen, sondern in einem durchfuttern. Ja, damit räume ich bei der Höhle der Löwen richtig auf. Ich sehe schon Carsten Maschmeyer, wie er 7 Millionen Stück davon kauft. Ja, ich glaube, der hat was übrig für Geschäfte, für die man Eier braucht. Als Kind war ich davon überzeugt, ich werde reich durch meinen kleinen Bruder. Der dachte nämlich, dass mehr Geldstücke mehr Geld bedeutet. Also beim Tausch von 2 5-Cent-Münzen gegen 1-2-Euro-Stück kam der sich vor wie der Wolf of Wall Street. Und immer dran denken, was der gute Marcel Reich-Ranitzky gesagt hat. Und der hatte reich im Namen. Geld allein macht nie glücklich. Aber es ist besser, in ein Taxi zu weinen, als in der Straßenbahn.
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1: Was sind die wieder neugierig da beim Radio? Ja, das sind wir. Pamina Klee hier nochmal. 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
1: Mit Manfred Ohl. Schönen guten Tag. DRK-Chef Storm hat die Regierung zum Stopp der geplanten Pflegereform aufgefordert. Dem Redaktionsnetzwerk Deutschland sagte er, die Pläne von Bundesgesundheitsministerin Warken würden zu einem irreparablen Schaden führen. Der DRK-Chef kritisierte vor allem die Pläne Warkens, die Zuschüsse der Pflegeversicherung für die Eigenbeteiligung der Heimbewohner zu kürzen. Das würde dazu führen, dass deutlich mehr Menschen auf Sozialhilfe angewiesen wären, so Storm. Der DRK-Chef betonte, er rechne mit erheblichen Mehrbelastungen für die Kommunen. Altbundeskanzlerin Angela Merkel erhält heute bei einer feierlichen Zeremonie im Europaparlament den Europäischen Verdienstorden. Mit der ersten Auszeichnung dieser Art werden 20 Preisträgerinnen und Preisträger für ihr Engagement für die EU und deren Werte geehrt. Merkel wird nach Angaben des Parlaments voraussichtlich persönlich an der Verleihung in Straßburg teilnehmen. In Iserlohn sorgen die fehlgeschlagenen Förderanträge aus der Sportmilliarde des Bundes zur Sanierung der Eissporthalle am Seilersee und zweier Leerschwimmbecken für immer mehr Diskussionsbedarf. Der Bundestagsabgeordnete Paul Ziemiak hatte die Stadt Iserlohn schriftlich darauf hingewiesen, dass in den Förderanträgen viel zu hohe Summen eingetragen worden waren und schon deshalb die Anträge bereits im Vorfeld der Prüfung durch das Raster gefallen sind. Ziemiak hatte ein entsprechendes Schreiben des zuständigen Bundesministeriums weitergeleitet. Den Eingang dieses Schreibens hat die Stadt mittlerweile bestätigt, maximal 8 Millionen Euro hätten pro Projekt beantragt werden können. 14,3 Millionen Euro waren es aber bei der Iserlohner Eissporthalle, mehr als 22 Millionen für die beiden Leerschwimmbecken. In einer ersten Stellungnahme sieht man das an der zuständigen Stelle im Rathaus offenbar anders. Man wolle das Ganze überprüfen, heißt es. In Lüdenscheid beginnen heute Tiefbauarbeiten im Bereich Buckesfelder Ring und Buckesfelder Kopf. Wie die Stadt mitteilt, wird dort in 3 Bauabschnitten eine Hauptwasserleitung ausgetauscht. Das bedeutet für euch, je nach Abschnitt kommt es tagsüber zu Vollsperrungen. Gearbeitet wird montags bis freitags von 7 bis 16.30 Uhr. In dieser Zeit gibt es für Autos kein Durchkommen. Nach Feierabend und am Wochenende decken Arbeiter die Baugruben aber mit dicken Stahlplatten ab. Dann könnt ihr dort ganz normal fahren. Fußgänger und Radfahrer kommen jederzeit problemlos an der Baustelle vorbei. 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A1 Köln-Münster zwischen Hagen-Nord und Unna 2 Kilometer stockend. A1 Münster-Köln zwischen Kamener Kreuz und Westhofener Kreuz 10 Kilometer Stau, ihr verliert hier rund eine Stunde Zeit. Und A45 Hagen-Dortmund zwischen dem Kreuz Hagen und dem Westhofener Kreuz 4 Kilometer Stau, eine Viertelstunde dauert es hier länger.
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2: Nathan Evans jetzt für euch. Gott, ich erinnere mich noch. Damals vor 5 Jahren, selbst meine damals 4-jährige Nichte konnte den rauf und runter singen. Den Wellerman. Claudia Lös hier, hallo.
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0: Schönen Dienstagvormittag euch. Am Hamburger Airport werden heute aktuell alte Flugzeugsitze versteigert.
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0: Ah, schon cool. Ich denke mal, für Flugzeugfans ganz sicher ein Hingucker in der Wohnung. Auf der anderen Seite finde ich ja, so eine Couch ist schon bequemer, ne? Denke ich mir zumindest immer, wenn ich im Flugzeug sitze. So, wir unterstützen euch finanziell so oder so. Henrik Frost im landesweiten Geldregenstudio übernimmt.
2: Wenn eure Grundschulkids heute nach Hause kommen und gar nichts vom Unterricht erzählen, sondern sagen, ho, da war ein toller Mann vorm Fenster und der hat die Sträucher geschnitten, dann ist das Timo gewesen. Hallo Timo.
3: Hallo.
2: Du bist Hausmeister und gerade draußen unterwegs. Was ist deine Lieblingsaufgabe als Hausmeister?
3: Sträucher schneiden. Am liebsten draußen.
2: Das heißt, heute ist quasi dein Traumtag?
3: Ja, genau.
2: Du hast aber, ich meine, Sträucher schneiden ist eine Bewegungsaktivität, die du machst. Dafür kriegst du Geld. Deine andere große Leidenschaft, dafür kriegst du kein Geld, ist
3: Fahrradfahren.
2: Ja, genau. Du fährst wie weit? Sag's nochmal.
3: Also, letztes Jahr bin ich 2300 Kilometer gefahren.
2: Ui, meine Güte.
3: Ja.
2: Da haben deine Oberschenkel aber gut Muskeln, ne?
3: Ja, genau.
2: Na guck, dann würde ich jetzt sagen, gibt's die nächste Aktivität neben Sträucherschneiden und Fahrradfahren, nämlich Geldregen spielen. Hier ist er für dich, du kennst die Befehle, genau. Weiter und Stopp. Lass dich nicht vom Blitz erwischen.
3: Genau.
1: 200 Euro.
3: Weiter.
1: 650 Euro.
3: Weiter.
1: 1.000 Euro.
3: Stopp.
2: Das sind 1.000 Euro für Timo.
3: Yes! Geil!
2: Timo, ganz viel Spaß damit.
3: Ja, danke.
2: Und wir machen jetzt aus den 1.000 Euro, die es gerade für Timo gab, 20.000 Euro für euch. 20.000 Euro, die stecken hier drin in einer der nächsten drei Runden im Geldregen. Versucht euch zu bewerben und holt euch die Kohle.
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1: Mit Malte Heilbricht, guten Tag. Startschuss für die neue E-Auto-Prämie. Bundesumweltminister Schneider hat vorhin das neue Antragsportal freigeschaltet. Bis zu 6.000 Euro gibt es für den Kauf eines Elektroautos. Die Prämie gilt auch rückwirkend für Fahrzeuge, die seit Anfang des Jahres neu zugelassen wurden. Noch tun sich aber viele mit der Entscheidung für einen Stromer schwer. Das zeigt eine neue Studie der Unternehmensberatung Bearing Point. Thorsten Adolfs aus dem News-Team, warum zögern viele noch?
2: Ja, das liegt vor allem daran, dass der Alltag mit einem E-Auto noch nicht überall reibungslos funktioniert. Laut der Studie fehlt vielen Menschen immer noch ein verlässlicher Zugang zu Lademöglichkeiten, egal ob zu Hause oder auf der Arbeit. Außerdem sind viele Interessenten verunsichert, weil sie bis jetzt kaum persönliche Erfahrungen am Steuer eines Stromers gesammelt haben. Wer heute ein E-Auto kaufen will, prüft das Fahrzeug sehr genau und wägt dabei auch Risiken wie mögliche Werkstattkosten gegen den Nutzen ab, sagen die Studienmacher.
1: Welche Rolle spielt dabei der Markt für gebrauchte E-Autos?
2: Die Lage auf dem Gebrauchtwagenmarkt ist schwierig. Viele Käufer scheuen sich davor, einen gebrauchten Stromer zu kaufen, weil sie zum Beispiel nicht genau wissen, wie es um die Batterie steht, wenn entsprechende Zertifikate fehlen. Und diese Unsicherheit, die ist oft größer als der Wunsch nach einem günstigen Preis. Deshalb wird oft lieber zum Neuwagen gegriffen, um die volle Garantie zu haben und kein Risiko einzugehen. Laut der Studie ist die Markentreue noch hoch. Das könnte sich aber bald ändern. Vor allem Hersteller aus Asien legen bei der technischen Entwicklung von E-Autos ein rasantes Tempo vor. Und das werde Kaufentscheidungen in Zukunft maßgeblich beeinflussen, heißt es.
1: Thorsten, danke für die Infos. Und jetzt Nachrichten kurz und kompakt. Nach dem Einsturz eines Hauses in Görlitz in Sachsen suchen die Einsatzkräfte weiter nach 3 Vermissten. Nach Polizeiangaben wurden ursprünglich 5 Menschen vermisst, 2 von ihnen seien aber wohlauf. Ob sich die anderen 3 unter den Trümmern des Hauses befinden, ist noch unklar. Als Unglücksursache wird eine Gasexplosion vermutet. Jeder 5. Selbstständige in Deutschland macht sich Sorgen um seine wirtschaftliche Zukunft. Das zeigt eine Umfrage des Münchner IFO-Instituts. Gründe seien fehlende Aufträge und wachsende Unsicherheit, heißt es. Das Geschäftsklima bei Selbstständigen und Kleinstunternehmen habe einen Tiefpunkt erreicht. Kreuzfahrten werden immer beliebter. Im vergangenen Jahr sind so viele Menschen wie noch nie von einem deutschen Hafen aus zu einer Kreuzfahrt gestartet. Nach Angaben des Statistischen Bundesamtes waren es rund 1,5 Millionen Urlauber. Das sind rund 4% mehr als im Jahr davor. Wenn ihr demnächst Reis, Tee oder Gewürze kauft, solltet ihr lieber mal genauer hinschauen. Foodwatch hat Stichproben im Supermarkt gemacht und das Ergebnis ist unappetitlich. In rund 2 von 3 getesteten Produkten fanden sich demnach Rückstände von Pestiziden, die in der EU seit Jahren nicht mehr zugelassen sind. Über Importe landen sie aber trotzdem in den Regalen. Die Verbraucherschützer fordern, dass Produkte wie Kreuzkümmel der Marken Fuchs und Kania sowie der Rewe Chili Mix sofort zurückgerufen werden. Stark belastet waren demnach auch Paprikapulver verschiedener Marken, grüner Tee und Basmati-Reis. Und es waren die Nachrichten mit Malte Albrecht.
3: Das Wetter. Heiter bis wolkig heute Vormittag. Im Süden kann es auch mal einen Schauer geben. So ein paar Tropfen werden wir heute wohl alle mal abkriegen. Aber es wird wärmer. Bis zu 19 Grad haben wir schon. Es bleibt wechselhaft in der Nacht und auch morgen mit ein paar Schauern. Durchhalten heißt die Devise. Ab Donnerstag geht es dann steil bergauf und ab Freitag dann Sahnewetter mit ganz viel Sonne.
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3: Und wir gehen auf die Straße, auf diesen Autobahn. Hier braucht ihr mindestens 20 Minuten länger. A1 Dortmund Richtung Köln zwischen Vollmarstein und dem Kreuz Wuppertal Nord. 6 Kilometer Stau, da braucht ihr mindestens 20 Minuten länger. Die A1 Dortmund Richtung Köln. Nach dem Unfall mit dem Schweinetransporter ist die Autobahn wieder frei zwischen Remscheid und Burscheid. Aktuell 4 Kilometer Stau, da dauert es noch 40 Minuten länger. A2 Dortmund Richtung Oberhausen zwischen Dreieck Bottrop und Kreuz Oberhausen 8 Kilometer Stau, 3/4 Stunde on top. A4 Aachen Richtung Köln zwischen Kreuz Kerpen und Frechen-Nord 4 Kilometer, auch hier fast 40 Minuten länger. Und die A52 Essen Richtung Düsseldorf zwischen Dreieck Breitscheid und Ratingen 2 Kilometer Stau, 20 Minuten kommt da oben drauf für euch. Kommt gut und sicher an.
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3: Oh Mann. Jetzt ist es soweit. Donald Trump bringt sein eigenes Handy auf den Markt. Die ersten Testgeräte sind jetzt in dieser Woche ausgeliefert worden. Es ist golden, natürlich, ne? Was sonst? Auf dem Display vorne steht Make America Great Again und das ganze Ding kostet fast $500. Naja. Ein Handy von Trump, das muss nun wirklich niemand haben. Aber ihr könntet, wenn ihr wolltet, mit 20.000 Euro mehr auf dem Konto. Das ist ja dann ein Klacks. 20.000 Euro gibt es garantiert in dieser oder in einer der nächsten beiden Runden. 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Ihr könnt mitmachen, wenn ihr 18 seid. 20.000 Euro in dieser oder in einer der nächsten beiden Runden. Claudia Löß hier, hallo, schönen Dienstag.

0: Also, ich vermute mal, Timo wird diesen Tag heute abheften unter ziemlich erfolgreich.
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0: Timo ist Hausmeister und der ist gerade unterwegs, Sträucher schneiden, das macht er übrigens besonders gerne. Ja, und dann kommen wir auch noch daher.
1: 1.000 Euro.
2: Stopp. Das sind 1.000 Euro für Timo.
3: Yes, geil.
0: So, und wir wollen von euch jetzt wissen, wie klingt ihr, wenn der Geldregen bei 20.000 Euro Schluss macht. Die legen wir jetzt rein in den Geldregen. Garantiert in dieser oder in einer der nächsten beiden Runden. 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

0: Ja, hey, das klingt doch schick hier. Bis zu 6.000 Euro Förderung könnt ihr ja jetzt bekommen, wenn ihr ein E-Auto oder einen Plug-in-Hybrid fahrt. Seit heute ist die Website vom Bundesamt für Wirtschaft und Ausfuhrkontrolle freigeschaltet. Da könnt ihr die sogenannte E-Auto-Kaufprämie beantragen. Wie viel ihr genau bekommt, das hängt davon ab, wie viel ihr verdient und ob ihr Kinder habt und welche Antriebsart das Auto hat. Und klar, jetzt gerade, wo die Spritpreise so an die Decke gegangen sind, da sind tatsächlich deutlich mehr Autos zugelassen worden. Im April hatte jedes vierte neu zugelassene Auto einen reinen Elektroantrieb. Wie sieht das bei euch aus? Denkt ihr auch darüber nach, euch ein E-Auto zu kaufen?
1: Nein, weil ich von E-Autos nichts halte. Also ich würde auf jeden Fall bei einem Benziner bleiben.
2: Es ist eine Alternative schon, aber es gibt keine Säule in unserer Nähe. Das ist das Problem.
3: Eher nicht wegen den ungenügenden Lademöglichkeiten und dem Aufwand, den man dabei hat. Mehr Reichweite, mehr Effizienz, dann würde es schon Sinn machen für mich.
4: Wenn dann nur ein E-Auto, wenn ich in die Stadt fahre, vorher auf Campen und so weiter, da kommen wir ja eh nicht so weit mit den Tankstellen und so.
5: Klar würde ich mir gerne ein E-Auto kaufen wollen, aber der Rest Geld muss ja auch irgendwie da sein. Ne? Weil es ist schon eine Menge Kohle, auch wenn die 6.000 Euro dabei sind.
0: Ja, Forderung hin oder her, da gibt es ja schon noch ein paar Argumente, die eventuell gegen ein E-Auto sprechen. Wir bleiben bei diesem Thema auf jeden Fall dran für euch.
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1: Mit Manfred Uhl. Schönen guten Tag. Der Deutsche Städte- und Gemeindebund hat Pläne von Innenminister Dobrindt zum Ausbau des Zivilschutzes als unzureichend bezeichnet. Die angekündigten Investitionen in Schutzräume seien ein wichtiger erster Schritt. Sie reichten aber bei weitem nicht aus, sagte Hauptgeschäftsführer Berghegger dem Redaktionsnetzwerk Deutschland. Nötig sei eine dauerhafte Finanzierung der zivilen Verteidigung. Die müsse zudem gemeinsam mit den Kommunen entwickelt werden. Dobrindt will für den Ausbau des Zivilschutzes 10 Milliarden Euro bereitstellen. Dafür soll im Innenministerium eine neue zentrale Stabsstelle eingerichtet werden. Vor den entscheidenden Wochen für die Reformpläne der Koalition ist Bundeskanzler Merz am Nachmittag zu Gast in der Bundestagsfraktion der SPD. Nach Angaben aus der SPD-Fraktion ist es der erste Besuch von Merz in der SPD-Fraktion seit seiner Wahl zum Bundeskanzler vor gut einem Jahr. Zuletzt war er kurz vor seiner Wahl zum Bundeskanzler bei den Abgeordneten des Koalitionspartners zu Gast. Es wird erwartet, dass der Besuch etwa 20 bis 30 Minuten dauert. Geplant ist eine Rede des Kanzlers und anschließend eine Aussprache. Der Märkische Kreis legt erstmals eine umfassende Klimabilanz für alle Städte und Gemeinden im Kreisgebiet vor. Heute wird der Bericht den Politikern im Kreisumweltausschuss vorgestellt. Nach Angaben der Kreisverwaltung lag der CO2-Ausstoß im Jahr 2023 bei 8,7 Tonnen pro Kopf. Damit liegt der Kreis über dem Bundesdurchschnitt. Der größte Energieverbraucher bei uns im Märkischen Kreis ist die Industrie, gefolgt von privaten Haushalten und dem Verkehr. Es gibt aber auch gute Nachrichten. Der Energieverbrauch ist im Vergleich zu 2021 um rund 10% gesunken. Die neue Bilanz soll nun helfen, gezielte Maßnahmen für den Klimaschutz in unserer Region zu entwickeln. Die Iserlohner Polizei sucht einen mutmaßlichen Geldfälscher. Dazu hat sie Fahndungsfotos veröffentlicht. Der bislang unbekannte Täter hatte versucht, in einer Tankstelle mit einem falschen 20-Euro-Schein eine Stange Zigaretten zu kaufen. Das Falschgeld wurde sofort bemerkt. Als man den Mann darauf ansprach, verließ er zügig die Tankstelle. Die Polizei hat die Ermittlungen aufgenommen und die Videoaufnahmen ausgewertet. Das dabei entstandene Bildmaterial ist jetzt zur öffentlichen Fahndung freigegeben. Ihr findet den Link zu den Bildern wie weitere Meldungen auch auf radiomk.de und in unserer App. Und damit zum Wetter. Erst freundlich und trocken, später kommen von Westen her mehr Wolken auf. Es bleibt aber meist trocken, die Temperaturen klettern bis auf 16 Grad. 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A1 Dortmund-Köln zwischen Vollmerstein und dem Kreuz Wuppertal-Nord. 5 Kilometer stockend.
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3: Claudia Löß hier, hallo zusammen. Udo Lindenberg habe ich jetzt für euch. Der ist am Sonntag ja 80 geworden. Nein, es war nicht die große Party im Scheinwerferlicht. Er hat ganz zurückgezogen gefeiert in den schottischen Highlands. Die Ruhe genossen. Hier ist er für euch mit Komet.

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0: Bruno Mars. Der Song macht so Bock aufs Wochenende. Vielleicht laufen bei euch gerade auch schon die Vorbereitungen.
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0: 30 Grad und Sonne sind angesagt. Das ist der Hammer. Vielleicht fehlt noch was bei euch. Weiß ich nicht. Neuer Grill vielleicht, ein Sonnenschirm oder so eine ganze Sitzlandschaft. Wir machen es so, ihr besorgt das einfach und wir schießen das Geld dazu. Henrik Frost im landesweiten Geldregenstudio.
2: Ja, und das ist eine Premiere hier im Geldregen. Wir haben nämlich direkt zwei Kandidaten am Telefon, Waltraud und Paco.
3: Ja, hallo.
2: Wobei Paco, der sitzt wahrscheinlich gerade ganz entspannt neben dir. Das ist dein Hund.
3: Ja, genau. Das ist so eine kleine französische Bulldogge. Wir waren gerade unterwegs und jetzt ist er auch schon etwas erschöpft. Er ist auch schon älteren Jahrgangs, er ist schon 10. Ja.
2: Ja, dann ist er auch froh, wenn es dann gleich wieder ins Körbchen geht, ne?
3: Ja, genau.
2: Waltraud, du möchtest hier Geld gewinnen. Ich kann nicht verstehen, das wollen alle. Würde ich auch gerne. Und du hast ein Ziel, was damit gemacht werden soll. Du möchtest dich nämlich im wahrsten Sinne des Wortes auf das Geld setzen können.
3: Ja, genau, das stimmt. Ich würde gerne mir eine neue Sitzlandschaft kaufen, eine etwas höhere, altersgerecht. Das wäre super.
2: Dann schauen wir mal, was wir dir bald ins Wohnzimmer stellen können. Hier ist der Geldregen. Ich drücke dir die Daumen.
3: Alles klar. Dankeschön.
1: 280 Euro.
3: Weiter.
1: 600 Euro.
3: Stopp.
2: Waltraud?
3: Ja.
2: Bist du in 3 Wochen zu Hause? Es geht jetzt um den Liefertermin für das Sofa. Das sind 600 Euro für dich.
3: Ja, super. Dankeschön. Klasse. Da freue ich mich sehr.
2: Wunderbar. Ganz viel Spaß damit und gutes Sitzen.
3: Okay, vielen, vielen Dank.
2: Für die eine das neue Sofa, für euch vielleicht ein Cabrio mit 20.000 Euro. Die schenken wir euch mit etwas Glück. Die sind auf jeden Fall da hier im Geldregen. 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
1: Mit Malte Albrecht, guten Tag. Die Zahl der Ebola-Fälle im Kongo und in Uganda steigt weiter. Deshalb hat die Afrikanische Union jetzt den Notstand für den gesamten Kontinent ausgerufen. Nach Behördenangaben sind bis jetzt mehr als 130 Menschen an dem Virus gestorben. Dazu kommen mehr als 500 Verdachtsfälle. Thorsten Adolfs aus den Nachrichten. Warum ist die Lage in Afrika so kritisch?
2: Das liegt vor allem daran, dass sich Menschen in den Grenzregionen viel bewegen, zum Beispiel um zu handeln oder in Bergbaugebieten zu arbeiten. Außerdem ist das Gesundheitssystem in den betroffenen Gebieten nicht besonders gut. Es fehlen die medizinischen Mittel. Erschwerend hinzu kommt, dass die aktuelle Ebola-Variante besonders tückisch ist. Es gibt dagegen bis jetzt weder einen Impfstoff noch eine spezielle Therapie. Und das treibt die Sterblichkeitsrate in die Höhe. Deshalb jetzt auch der Notstand.
1: Unter den Erkrankten ist auch ein US-Amerikaner. Er soll jetzt in Deutschland behandelt werden.
2: Genau. Die Bundesregierung bereitet die Aufnahme des Mediziners vor. Er hat sich bei seiner Arbeit im Kongo mit dem Ebola-Virus angesteckt. Neben dem Arzt sollen 6 weitere Personen mit einem hohen Ansteckungsrisiko nach Deutschland gebracht werden. Wo genau sie versorgt werden, wurde bis jetzt nicht gesagt. Aus dem Gesundheitsministerium heißt es, Deutschland habe ein bewährtes Expertennetzwerk, das genau auf solche hochgefährlichen Infektionen spezialisiert sei. Die Krankheit beginnt oft mit Beschwerden wie Fieber, Kopf- und Muskelschmerzen oder Erschöpfung. Dann kommen schwere Symptome wie Erbrechen, Durchfall oder Blutungen dazu. Laut WHO können zwischen der Ansteckung und den ersten Symptomen bis zu 3 Wochen liegen. Die Experten sagen aber auch, für Europa sei der aktuelle Ebola-Ausbruch in Afrika nicht gefährlich.
1: Danke, Thorsten. Und jetzt Nachrichten im Überblick. Der Autoexperte Ferdinand Dudenhöffer hat die staatliche Prämie für E-Autos kritisiert. Der Markt hätte das selbst geregelt, sagte er der Augsburger Allgemeinen. Es sei schade um das Steuergeld, das nun an anderer Stelle wieder eingespart werden müsse. Die Nachfrage nach E-Autos sei zuletzt gestiegen. Die E-Auto-Prämie kann seit heute beantragt werden. Die israelische Armee hat die meisten Boote der internationalen Gaza-Hilfsflotte gestoppt. Laut israelischen Medienberichten brachte die Marine mehr als die Hälfte von insgesamt 57 Booten bei Zypern unter Kontrolle und nahm rund 250 Aktivisten fest. Die Veranstalter der Protestaktion sprechen von einer illegalen Aggression. Die Staatsanwaltschaft Köln hat Anklage gegen Tengelmann-Chef Christian Haupt erhoben. Das bestätigte das Landgericht Köln. Haupt wird vorgeworfen, im Fall seines 2018 verschwundenen Bruders, den früheren Konzernchef Karl Erivan Haupt, eine falsche Versicherung an Eide Stadt abgegeben zu haben. Die Lust auf Kreuzfahrten wächst weiter. Im vergangenen Jahr haben rund 1,5 Millionen Menschen ihre Hochseekreuzfahrt an einem deutschen Hafen gestartet. So viele wie noch nie. Das meldet das Statistische Bundesamt. Im Vergleich zum Vorjahr ist das ein Plus von rund 4%. Nach dem Corona-Einbruch 2020 steigen die Passagierzahlen damit schon das 5. Jahr in Folge. Im europäischen Vergleich liegt Deutschland auf Platz 3 der beliebtesten Kreuzfahrtstartländer. Nur in Italien und Spanien gehen noch mehr Menschen an Bord eines Kreuzfahrtschiffes. Und das waren die Nachrichten mit Malte Albrecht.
3: Das Wetter. Im Süden NRWs ziehen ein paar Schauer durch. Ansonsten ist es heiter bis wolkig. Später kommt aus den Niederlanden noch ein kleines Regengebiet rein. Dann kann es noch mal nass werden. 16 bis 19 Grad kriegen wir heute. Die nächsten Tage bleiben noch ein bisschen wechselhaft. Sonne, Wolken und auch mal ein Schauer dabei. Ab Donnerstag nehmen wir dann aber Anlauf auf ein warmes, sonniges Pfingstwochenende.
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3: Und wir gehen auf die Straße, das sind die längeren Staus für euch. A2 Dortmund Richtung Oberhausen zwischen Gladbeck-Ellinghorst und Kreuz Oberhausen. 9 Kilometer Stau, da dauert es eine halbe Stunde länger. A4 Aachen Richtung Köln zwischen Kreuz Kerpen und Frechen Nord. 4 Kilometer Stau, auch hier eine gute halbe Stunde plus. A57 Nimwegen Richtung Köln zwischen Krefeld-Gartenstadt und Kreuz Meerbusch. 8 Kilometer Stau, 20 Minuten on top. Und die A61 Mönchengladbach Richtung Koblenz zwischen Rheinbach und der Auffahrt Grafschaftringen. 8 Kilometer Stau, hier eine knappe halbe Stunde für euch mehr. Gute Fahrt!
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3: So, endlich wird's mal wieder wärmer da draußen, ne? Vor allem nachts. Boah, jeden Abend schleppen wir die Gurken und Tomaten wieder rein, weil es noch zu kalt ist. Tja, ist so, wenn man kein Gewächshaus hat, ne? Sollte man mal drüber nachdenken. Für euch ein wichtiger Tipp an der Stelle, hier liegen 20.000 Euro im Geldregen. Ja, in dieser oder in der nächsten Runde garantiert. Gerne bewerben unter der landesweiten Geldregen-Hotline 01379 36 5000. Jeder Anruf kostet 50 Cent. Mitmachen könnt ihr, wenn ihr 18 seid. Alle Infos auf der Homepage. Mein Name ist Claudia Löhr. Hallo zusammen.

0: Lady Gaga, The Dead Dance. Gleich spiele ich euch noch Elton John und The Circle of Life. Darauf freue ich mich ja wohl.
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0: Ja, das Wetter wird besser, das Wochenende wird lang und bei uns gibt es auch noch 20.000 Euro obendrauf. Ich finde, das klingt nach einem Plan und vor allem, es funktioniert.
2: Hallo, hier ist die Sabine. Die hat 20.000 Euro beim Geldregen gewonnen. Das ist unglaublich. Ich freue mich so. Ja, es hat sich gelohnt, anzurufen und dran zu bleiben und mitzumachen. Vielen Dank nochmal. Vielen Dank.
0: Wie süß ist die, bitteschön. Die klingt doch völlig fassungslos. Also, das Versprechen steht, in dieser oder in der nächsten Runde Geldregen haben wir 20.000 Euro für euch garantiert. Vorher schlägt der Blitz nicht ein. 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

0: Entspannten Dienstag euch. Michael Schulte hat neues Material am Start. Ich persönlich finde ja seine Songs, weiß ich nicht, die klingen immer so sehr frisch, so nach einer Sommerbrise. Die meisten landen auch direkt im Ohr und gehen da auch nicht mehr raus. 5 AM ist so einer. Noch gar nicht so lange draußen. Anfang Januar ist er rausgekommen. Und jetzt legt er direkt nach mit seiner neuen Single Lovesick.
1: Mein neuer Song Lovesick handelt, wie man unschwer auch im Songtitel erkennen kann, von der Liebe und wie wunderschön das sein kann, verliebt zu sein. Wie das aber auch manchmal so ein bisschen komisch sein kann. Fast so ein bisschen, dass man sich krank fühlt und fragt, was hier eigentlich gerade los mit mir? Ich komme gar nicht mehr klar darauf, was eigentlich gerade in meinem Körper, in meinem Herzen, in meinem Kopf passiert. Ein Song, glaube ich, der sehr, sehr gut in den Sommer passt, der sehr hoffnungsvoll, euphorisch ist und einfach Spaß macht jetzt hier auf das hoffentlich gute Wetter, was jetzt hier uns bevorsteht in diesem Sommer.
0: Als hätte er den für dieses Pfingstwochenende gemacht. Hier ganz neu für euch im besten Mix, Michael Schulte, Lovesick.
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1: Mit Manfred Uhl. Schönen guten Tag. Die Polizei Nordrhein-Westfalen hat in den ersten Monaten des Jahres seltener zum Taser gegriffen. Laut Innenministerium gab es im ersten Quartal 312 Einsätze der Elektroschockpistole. 2025 waren es im gleichen Zeitraum 363. Allerdings reichte es wieder in rund zwei Dritteln der Fälle, mit dem Taser zu drohen. Nur 76 Mal feuerten die Beamten die Waffe ab. Am Donnerstag ist die flächendeckende Einführung der Elektroschockpistole erneut Thema im Innenausschuss des Landtags. Wer ein neues E-Auto oder Hybridfahrzeug kauft oder liest, kann dafür ab heute eine neue staatliche Förderprämie online beantragen. Privathaushalte können je nach Familiengröße, Einkommen und Fahrzeugmodell bis zu 6.000 Euro bekommen. Für gebrauchte E-Autos gibt es allerdings keine Zuschüsse. Für die Prämie stellt die Bundesregierung bis 2029 3 Milliarden Euro zur Verfügung. Damit können laut Umweltministerium bis zu 800.000 Autos gefördert werden. Der Märkische Kreis legt erstmals eine umfassende Klimabilanz für alle Städte und Gemeinden im Kreisgebiet vor. Heute wird der Bericht den Politikern im Kreisumweltausschuss vorgestellt. Nach Angaben der Kreisverwaltung lag der CO2-Ausstoß im Jahr 2023 bei 8,7 Tonnen pro Kopf. Damit liegt der Kreis über dem Bundesdurchschnitt. Der größte Energieverbraucher bei uns im Märkischen Kreis ist die Industrie, gefolgt von privaten Haushalten und dem Verkehr. Es gibt aber auch gute Nachrichten. Der Energieverbrauch ist im Vergleich zu 2021 um rund 10% gesunken. Die neue Bilanz soll nun helfen, gezielte Maßnahmen für den Klimaschutz in unserer Region zu entwickeln. In Lüdenscheid beginnen heute Tiefbauarbeiten im Bereich Buckesfelder Ring und Buckesfelder Kopf. Wie die Stadt mitteilt, wird dort in drei Bauabschnitten eine Hauptwasserleitung ausgetauscht. Das bedeutet für euch, je nach Abschnitt kommt es tagsüber zu Vollsperrungen. Gearbeitet wird montags bis freitags von 7 bis 16.30 Uhr. In dieser Zeit gibt es für Autos kein Durchkommen. Nach Feierabend und am Wochenende decken die Arbeiter die Baugruben aber mit dicken Stahlplatten ab. Dann könnt ihr dort ganz normal fahren. Fußgänger und Radfahrer kommen jederzeit problemlos an der Baustelle vorbei. 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Erst freundlich und trocken, später kommen von Westen her mehr Wolken auf. Es bleibt aber meist trocken, die Temperaturen klettern bis auf 16 Grad. 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A1 Dortmund-Köln zwischen Vollmerstein und dem Kreuz Wuppertal Nord, 3 Kilometer stockend.
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2: Claudia Löß hier. Hallo zusammen. Klassiker von Michael Jackson gleich für euch aus den 90ern. Black or White. Und das ist Cyril mit der Auflage von Stumbling In. Entspannten Dienstagmittag euch. Hallo zusammen.

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0: Maroon 5 und Memories. Gleich noch die neue von Alle Farben, Baby Goodbye. In Berlin soll ein Mann 16 Monate in einem Hotel gelebt haben. Die Rechnung soll er allerdings nicht bezahlt haben.
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0: Tja, der Fall liegt jetzt vor Gericht. Was lernen wir daraus? Besser vorher Geld besorgen. Und das geht am einfachsten bei uns. Rüber zu Henrik Frost ins landesweite Geldregenstudio.
2: Ich habe Lara am Telefon und für Lara ist das heute ein ganz besonderer Tag. Warum?
3: Genau, ich unterschreibe gerade meinen neuen Arbeitsvertrag.
2: Herzlichen Glückwunsch.
3: Dankeschön.
2: Und du bist happy mit der Entscheidung?
3: Ja, sehr.
2: Wunderbar. Wenn du nicht gerade in deiner Freizeit neue Arbeitsverträge unterschreibst, bist du ja, glaube ich, auch im Karneval aktiv. Was machst du?
3: Ich bin Gardetänzerin.
2: Aha, okay. Also Sternzeichen Karnevalsmaus.
3: Genau. Mit einer Flasche Bier in der Hand.
2: Ja, guck mal an. So will ich das doch hören. Dann würde ich sagen, ab unter den Geldregen und ich drücke dir die Daumen.
3: Dankeschön.
1: 200 Euro.
3: Weiter.
1: 750 Euro.
3: Stopp.
2: Das Stopp haben wir notiert, Lara. Das ist die extra große Portion Kamelle für dich. 750 Euro.
3: Dankeschön.
2: Sehr gerne.
3: Ich freue mich.
2: Was machst du damit?
3: In Urlaub fliegen.
2: Ah, perfekte Lösung. Guck mal, das hört der neue Chef gerne. Ne? Kollegin ist noch nicht da, aber plant schon Urlaub.
3: Erstmal den Urlaubsantrag einreichen.
2: Lara, du machst alles richtig, ich höre das schon.
3: Danke.
2: Ja, und statt einer Woche Urlaub zum Beispiel, könntet ihr ja auch direkt einen ganzen Monat Urlaub machen. Ist auf jeden Fall möglich mit 20.000 Euro. Die haben wir jetzt reingepackt, wir haben den Geldregen aufgeladen mit 20.000 Euro. 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
3: Hallo, hier ist Hendrik Frost. Ich wünsche euch eine schöne Mittagspause aus dem landesweiten Geldregenstudio. Und diese Geldregenrunde ist eine ganz besondere für euch. Ihr habt die Chance auf 20.000 Euro. Die stecken hier drin, garantiert ohne Blitz. Vorher müsst ihr keinen Stopp sagen. Holt euch die 20.000 Euro und bewerbt euch mit etwas Glück hier.
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2: Und jetzt zurück zu den Hits.
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1: Mit Danny Hoppe. Guten Tag. Seit April dürfen Tankstellen ihre Spritpreise nur noch einmal am Tag erhöhen, mittags um 12 Uhr. Das ist eine der Maßnahmen der Bundesregierung gegen die hohen Spritpreise und das früher übliche Preischaos. Aber offenbar halten sich viele Tankstellen nicht daran. Das hat der Verbraucherdienst Mehr Tanken herausgefunden. Demnach haben bis zum 11. Mai allein bei uns in NRW fast 450 Tankstellen ihre Preise erhöht, obwohl sie das gar nicht durften. Marc Weiß hat die Infos.
2: Rund 3000 Tankstellen sind in Nordrhein-Westfalen erfasst. Wenn also 450 gegen die Preisregeln verstoßen, dann sind das 14,5% und damit eindeutig zu viele, sagen die Verbraucherschützer. Verglichen mit Bayern sind wir hier aber noch gut dran. Im Freistaat liegt die Quote für unerlaubte Preiserhöhungen bei fast 26%. Der bundesweite Schnitt ist 19,7. Die Zahlen stammen laut Verbraucherdienst aus den Daten der Markttransparenzstelle für Kraftstoffe. Aber wie kann das sein? Die Tankstellenbetreiber weisen jeden Vorwurf zurück. Preisänderungen würden über Kassensysteme laufen und müssten anschließend von Automaten, Preismasten und Zapfsäulen verarbeitet werden. Dann erst gingen die Daten ans Kartellamt, heißt es vom Bundesverband Freier Tankstellen in der Sächsischen Zeitung. Und deshalb könnten langsame Leitungen oder auch noch laufende Tankvorgänge dazu führen, dass eine Preisänderung erst verzögert übermittelt wird. Diesem Argument widersprechen aber die Verbraucherschützer. Bei den erhobenen Daten habe man den Zeitraum von 11.30 Uhr bis 12.30 Uhr bewusst ausgelassen, damit Verzögerungen eben nicht zu falschen Preisannahmen führen.
1: Und jetzt weitere Meldungen im Überblick. Am Nachmittag kommt in Genf der Notfallausschuss der Weltgesundheitsorganisation zusammen. Er will über den Ebola-Ausbruch in der Demokratischen Republik Kongo und in Uganda beraten. Ein mit dem Virus infizierter US-Amerikaner soll außerdem in Deutschland versorgt werden. Das hat das Bundesgesundheitsministerium bestätigt. Am Vormittag ist die neue E-Auto-Förderung gestartet. Das entsprechende Online-Portal wurde während einer Pressekonferenz mit Bundesumweltminister Schneider freigeschaltet. Und das Interesse scheint groß zu sein. Schon nach einer Viertelstunde gab es mehr als 1.800 Anträge. In Duisburg sucht die Polizei nach einem 6 Monate alten Baby. Der Junge könnte sich in Lebensgefahr befinden. Er war in der Helios St. Johannes Klinik notärztlich behandelt worden, als in der Nacht eine 31-jährige Frau mit ihm verschwand, offenbar die Mutter. Das hat die Polizei mitgeteilt. Sie bereitet eine Öffentlichkeitsverhandlung vor. Künstliche Intelligenz ist bei vielen von uns inzwischen fest im Alltag angekommen und bei einigen davon nimmt sie offenbar einen immer größeren Raum ein. Jeder Fünfte in Deutschland kann sich eine romantische oder erotische Beziehung mit einem KI-Chatbot vorstellen. Bei den Jüngeren ist es sogar fast jeder Zweite. Das zeigt eine neue Studie der Krankenkasse Pronova BKK. Sie hat fast 3.500 Männer und Frauen ab 18 Jahren befragt. Demnach wird die KI auch immer häufiger als Beziehungscoach genutzt. Fast 40% haben Chatbots schon einmal um Rat gefragt, zum Beispiel bei Streit, für Date-Ideen oder fürs Liebesleben. Die Pronova BKK warnt, die KI könne zwar aufmerksam wirken und intime Gespräche simulieren, menschliche Partnerschaft und echte Nähe ersetze sie aber nicht. Und das waren die Nachrichten mit Danny Hoppe.
3: Das Wetter.
4: Heiter bis wolkig heute Nachmittag. Von Westen her kommen ein paar Schauer rein. 16 bis 19 Grad kriegen wir in der Spitze. In der Nacht und auch morgen ist es noch ein bisschen wechselhaft. Zwischendurch kann es auch immer mal wieder nass werden. Aber es wird von Tag zu Tag wärmer. Ab Donnerstag lassen die Schauer danach. Die Sonne schafft sich Platz und dann freuen wir uns auf ein sehr warmes, sonniges Pfingstwochenende.
3: NRW Verkehr.
4: Viertelstunde länger dauert es auf diesen Strecken. A2 Dortmund Richtung Oberhausen zwischen Dreieck Bottrop und Kreuz Oberhausen 8 Kilometer Stau. Da braucht ihr mindestens eine Dreiviertelstunde länger. A4 Aachen Richtung Köln zwischen Kreuz Kerpen und Frechen Nord 4 Kilometer. Auch hier eine knappe Dreiviertelstunde on top. A4 Olpe Richtung Aachen zwischen Kreuz Köln Ost und Köln Eiffeltor 6 Kilometer. Gut 10 Minuten plus. Und die A59 Bonn Richtung Köln zwischen Spich und Flughafen 3 Kilometer Stau. Da braucht ihr eine knappe Viertelstunde länger. Kommt gut an.
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4: Claudia Lörz hier. Hallo, schönen Dienstag. Ihr habt es ja wahrscheinlich mitbekommen, seit heute gibt es die Prämie für E-Autos. Bis zu 6.000 Euro Förderung gibt es. Das ist ja schon mal nicht so schlecht. Aber da können wir ja locker mithalten, ne? 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

0: Lara ist ja auch sehr, sehr cool. Die hat heute ihren neuen Arbeitsvertrag unterschrieben. Und was macht die als erstes? Sie reicht erstmal einen Urlaubsantrag ein.
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0: Ja, nun, ne, wenn du hier 750 Euro verdienst im Geldregen, wieso nicht?
2: Dankeschön. Ich freue mich.
0: So, und jetzt kommt das, was ihr ja immer hören wollt. Ne? In dieser Runde sind 20.000 Euro und zwar garantiert. Ohne Blitz, das ist es doch. Bewerben müsstet ihr euch allerdings alleine. 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

0: Euro, die bekommt ihr, wenn ihr ein neues E-Auto oder einen Plug-in-Hybriden fahrt. Seit heute ist die Website vom Bundesamt für Wirtschaft und Ausfuhrkontrolle freigeschaltet. Da könnt ihr diese Prämie beantragen. Stefan Rejek, 6.000 Euro klingt natürlich attraktiv, kann man nicht anders sagen. Wie kann ich diese Prämie beantragen?
1: Ja, um den Antrag auf der Website zu stellen, müsst ihr euch da erstmal mit eurem Bund-ID-Konto anmelden. Das braucht man ja eh für alle behördlichen Vorgänge, die so online ablaufen. Ja, und für den Antrag selbst müsst ihr dann eigentlich nur noch eure zwei letzten Steuerbescheide, den Kauf- oder Leasingvertrag eures Autos und den Fahrzeugschein auf der Seite hochladen. Dann müsst ihr da noch ein paar persönliche Daten eintragen und dann geht auch schon die Prüfung los.
0: Okay, und worauf muss ich dann achten, wenn ich die Förderung bekommen möchte?
1: Also am wichtigsten ist, dass das Auto nicht vor dem 1. Januar 2026 zugelassen wurde, sonst greift nämlich diese Förderung nicht. Ob und wie viel Geld ihr dann am Ende rückwirkend erstattet bekommt, hängt dann von drei Faktoren ab, nämlich von eurem Gehalt, wie viele Kinder ihr habt und natürlich welches Auto ihr fahrt. Je nach Gehalt, Anzahl der Kinder und Antriebsart des Autos variiert dann die Erstattungssumme sehr stark, nämlich so zwischen 3.000 und 6.000 Euro.
0: Wenn ich jetzt ein ganz neues Auto bestelle, worauf muss ich dann achten, um wirklich die maximale Förderung daraus zu holen?
1: Naja, eigentlich auf dasselbe, nur dass man eben im Vorhinein die Erstattung ein bisschen besser planen kann. Am besten geht ihr genau durch, was ihr verdient. Wenn ihr verheiratet seid, werden übrigens beide Einkommen zusammengerechnet. Solange euer zu versteuerndes Einkommen im Jahr aber unter 90.000 Euro bleibt, seid ihr da auf der sicheren Seite. Und was man bei der Wahl auch immer so ein bisschen im Hinterkopf behalten sollte, ist, dass ein E-Auto immer mehr gefördert wird als ein Hybrid. Ja, dann rechnet ihr noch 500 Euro Förderung pro Kind on top und ihr habt dann so einen ersten Überblick über die mögliche Fördersumme.
0: Alles klar, danke Stefan. Ab heute könnt ihr die E-Auto-Kaufprämie beantragen und zwar über die Website des Bundesamtes für Wirtschaft und Ausfuhrkontrolle. Bis zu 6.000 Euro bekommt ihr dann erstattet.
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1: Mit Robin Linnemann, schönen guten Tag. Wer die neue Kaufprämie für Elektroautos nutzen will, kann die staatliche Unterstützung ab sofort beantragen. Das entsprechende Portal wurde am Vormittag vom Bundesumweltminister Carsten Schneider freigeschaltet. Das Antragsverfahren soll digital ablaufen. Nötig ist dafür nur eine Bund-ID, ein Konto, mit dem man sich online bei Behörden ausweisen kann. Die Höhe des staatlichen Zuschusses hängt vom Fahrzeug, Einkommen und Familiengröße ab und kann bei bis zu 6.000 Euro liegen. Die vom Bund und Ländern finanzierte Plattform Jugendschutz.net hat im vergangenen Jahr rund 15.100 Verstöße gegen Jugendschutzbestimmungen im Netz registriert. Meistens ging es um Missbrauchsdarstellungen von Kindern und Jugendpornografie. Das geht aus dem Jahresbericht der Stelle hervor. Andere Bereiche wie politischer Extremismus, Cybermobbing oder Gewalt spielen eine kleinere Rolle. Auf der Bahnstrecke zwischen Plettenberg und Werdohl ist heute früh ein Güterzug entgleist. Daher ist die Strecke aktuell weiter nicht befahrbar. Wann die Strecke wieder freigegeben werden kann, ist nach Angaben der Bahn noch nicht abschätzbar. Die Bahn setzt daher Busse und Schienenersatzverkehr ein. Es kommt aber zu Verspätungen und Teilausfällen, heißt es. Die Iserlohner Polizei sucht einen mutmaßlichen Geldfälscher. Dazu hat sie Fahndungsfotos veröffentlicht. Der bislang unbekannte Täter hatte versucht, in einer Tankstelle mit einem falschen 20-Euro-Schein eine Stange Zigaretten zu kaufen. Das Falschgeld wurde sofort bemerkt. Als man ihn darauf ansprach, verließ er zügig die Tankstelle. Die Polizei hat die Ermittlungen aufgenommen und hat die Videoaufnahmen ausgewertet. Das dabei entstandene Bildmaterial ist jetzt zur öffentlichen Fahndung freigegeben. Ein Link zu den Bildern findet ihr auf unserer Homepage. Und das waren die Nachrichten mit Robin Linnemann. 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
2: Das Wetter.
3: Heiter bis wolkig heute Nachmittag. Von Westen her kann es ein paar Schauer geben. 16 bis 19 Grad in der Spitze. In der Nacht ist es noch ein bisschen wechselhaft, morgen dann auch. Zwischendurch kann es immer mal wieder nass werden, aber es wird von Tag zu Tag wärmer und sonniger. Am Donnerstag lassen die Schauer danach und dann freuen wir uns auf ein sehr warmes, schönes, sonniges Pfingstwochenende.
2: NRW Verkehr.
3: Viertelstunde länger dauert es auf diesen Strecken. A2 Dortmund Richtung Oberhausen zwischen Dreieck Bottrop und Kreuz Oberhausen. 8 Kilometer Stau, da braucht ihr mindestens eine Dreiviertelstunde länger. A4 Aachen Richtung Köln zwischen Kreuz Kerpen und Frechen Nord. 4 Kilometer, auch hier eine knappe Dreiviertelstunde on top. A4 Olpe Richtung Aachen zwischen Kreuz Köln Ost und Köln Eiffeltor. 6 Kilometer, gut 10 Minuten plus. Und die A59 Bonn Richtung Köln zwischen Spich und Flughafen. 3 Kilometer Stau, da braucht ihr eine knappe Viertelstunde länger. Kommt gut an.
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3: Claudia Löhrs hier. Hallo zusammen. Was für ein Mix an diesem Dienstagmittag. Ganz frische Musik gleich von Holly Humberstone. Ist eine junge britische Künstlerin, kommt auch in diesem Jahr noch nach Köln im September. Und Whitney Houston aus den 80ern. I wanna dance with somebody. Einen wunderschönen Dienstagmittag. Hallo.

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0: Was ein Klassiker aus den 80ern. Whitney Houston, I Wanna Dance With Somebody. Bis Freitag läuft der Geldregen noch.
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0: Ja, ich sag mal so, wir haben noch reichlich Material, um den immer wieder aufzufüllen. So ist es nicht. Rüber zur nächsten Runde ins landesweite Geldregenstudio zu Henrik Frost.
2: Anja ist mein Gast hier in dieser Runde Geldregen. Hallo Anja.
3: Hallo.
2: Ich wollte noch mal nachfragen, dein Auto, ist das elfenbeinfarben?
3: Nein.
2: Weil du bist heute Nachmittag als Taxi unterwegs, deswegen frage ich.
3: Ja, das stimmt. Das ist öfter nachmittags bei mir der Fall, die Kinder rumzubringen zu ihren Hobbys oder Freunden.
2: Und zwischendurch wird er noch am Fastfood-Riesen vorbeigefahren und dann soll er auch noch angehalten werden für eine Packung Nuggets.
3: Heute mal nicht, sonst gerne immer.
2: Ja gut, also ich sag mal so, wenn ich als Elternteil gleich hier eine kleine Summe gewinnen würde, vielleicht wäre meine Laune besser und ich würde mich da eher zu überreden lassen. Aber ich möchte dir da natürlich nicht reinreden.
3: Das stimmt.
2: Anja, hier kommt dein Geldregen.
3: Danke.
1: 200 Euro.
3: Weiter.
1: 500 Euro.
3: Stopp.
2: Und das sind 500 Euro, Anja.
3: Super, ich freue mich total.
2: Und ändert das deine Meinung zu Nuggets?
3: Vielleicht.
2: Na guck, 500 Euro für dich.
3: Dankeschön, super.
2: Anja war wahrscheinlich so im Familienstress, dass sie gar nicht mitbekommen hat, was ich euch hier versprochen habe. Leute, ich sag's nochmal, ich wiederhole es, weil wir schieben die 20.000 Euro ja auch in die nächste Runde. Sie sind weiterhin für euch da. 20.000 Euro, Anja hat sie nicht abgerufen. Ihr macht das jetzt aber bitte. Versucht euch zu bewerben und sichert euch 20.000 Euro.
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3: Mit Danny Hoppe, guten Tag. Das Internet bietet Kindern und Jugendlichen nicht nur viele Chancen, sondern auch viele Risiken und Gefahren. Das zeigen neue Zahlen der Plattform Jugendschutz.net, die von Bund und Ländern finanziert wird. Die Plattform hat im vergangenen Jahr mehr als 15.000 Verstöße gegen Jugendschutzbestimmungen gezählt. In den meisten Fällen ging es um Missbrauchsdarstellungen von Kindern und Jugendpornografie. Marc Weiß aus dem News-Team, das kann weder die Politik noch die Behörden zufriedenstellen.
4: Das stimmt und das sagt unter anderem Bildungs- und Jugendministerin Prien auch. Man sei weit davon entfernt, Kindern eine sichere digitale Welt zu ermöglichen. Viele Anbieter im Netz täten immer noch viel zu wenig für Kinder- und Jugendschutz, sagt sie. Immerhin, und das ist das Positive, konnte in 96% der Fälle bei den Anbietern die Entfernung dieser Bilder, Texte oder beanstandeten Filme erreicht werden. In fast 6.500 Fällen sei noch unmittelbar die Strafverfolgungsbehörden eingeschaltet worden, heißt es. Aber passiert ist es dann ja trotzdem. Diese Bilder haben Kinder gesehen. Und selbst wenn Anbieter komplett abgeschaltet werden, dann kommen neue.
3: Ja, und das ist ja auch nicht alles. Es gibt noch andere Trends im Netz, die von den Experten als gefährlich angesehen werden.
4: Ja, das betrifft den Bereich der KI, zum Beispiel sogenannte Charakterbots. Das sind freigestaltbare KI-Gesprächspartner, die beraten, coachen oder simulieren sogar Beziehungen. Und ja, das kann je nach Sicherheitseinstellungen natürlich eben auch sexuelle Themen beinhalten. Und spätestens hier haben wir dann wieder einen Verstoß gegen den Jugendschutz. Ebenfalls als gefährlich für Kinder werden KI-Models und KI-Influencer eingeschätzt. Hier werden ja vor allem übernatürlich schöne und absolut makellose Körper gezeigt. Das hat negative Folgen für das Selbstbild von Minderjährigen. Jugendschutz.net warnt hier zum Beispiel ganz massiv vor Essstörungen, die Kinder entwickeln können, wenn sie sowas zu oft sehen.
3: Danke, Marc. Und jetzt weitere Meldungen im Überblick. Die Weltgesundheitsorganisation hat für den Nachmittag einen Notfallausschuss einberufen. Es geht um den Ebola-Ausbruch in der Demokratischen Republik Kongo und in Uganda. Man prüfe momentan, ob existierende Impfstoffe oder Medikamente bei der Eindämmung helfen könnten, sagte eine Sprecherin. Den deutschen Wäldern geht es weiter schlecht. Zu schaffen machen ihnen vor allem die Folgen von Hitze, Trockenheit und Schädlingen. Das hat Bundesagrarminister Rainer in Berlin mitgeteilt. Demnach sind 4 von 5 Bäumen nach wie vor krank. Immerhin habe sich der Zustand unseres Waldes insgesamt nicht weiter verschlechtert, sagte Rainer. Nach dem Einsturz eines Hauses in Görlitz suchen die Einsatzkräfte weiter nach Vermissten. Bei den möglicherweise 3 Verschütteten sehe man eine Überlebenschance für bis zu 72 Stunden, sagte ein Polizeisprecher. Allerdings hätten die Spürhunde heute nicht mehr auf Lebenszeichen angeschlagen. Fernweh, All-Inclusive und jeden Morgen ein anderer Hafen. Das spricht offenbar immer mehr Menschen an, denn Kreuzfahrten boomen in Deutschland so stark wie noch nie. Das zeigen neue Zahlen des Statistischen Bundesamts. Demnach sind im vergangenen Jahr rund 1,5 Millionen Menschen von einem deutschen Hafen aus zu einer Kreuzfahrt aufgebrochen. Das ist ein neuer Rekord. Selbst das Niveau vor der Corona-Pandemie wurde damit deutlich übertroffen. Im europäischen Vergleich liegt Deutschland auf Platz 3. In Italien und Spanien gingen zuletzt noch mehr Menschen an Bord eines Kreuzfahrtschiffes. Hinter Deutschland auf Platz 4 liegt Frankreich. Und das waren die Nachrichten mit Danny Hoppe.
0: Das Wetter.
5: Jetzt am Nachmittag kommen von Westen her dicke Wolken rüber. Auch Schauer sind immer wieder möglich. Die Höchsttemperaturen, die liegen heute so zwischen 16 und 19 Grad. Und morgen wird es zwar noch ein bisschen wärmer, aber bis zu 20 Grad. Aber dafür bleiben die Wolken und leider auch der Regen.
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5: Hallo Autofahrer, hier steht ihr gerade am längsten. A2 Dortmund Richtung Oberhausen. Zwischen Bottrop und Kreuz Oberhausen 6 Kilometer Stau, halbe Stunde plus. Dann A4 Aachen Richtung Köln. Zwischen Kreuz Kerpen und Frechen Nord 3 Kilometer Stau, 31 Minuten plus. Und A59 Bonn Richtung Köln. Zwischen Spich und Flughafen Köln-Bonn 3 Kilometer stockender Verkehr. Hier mal so 25 Minuten mehr einplanen. Gute und sichere Fahrt euch.
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5: Tag zusammen. Johanna Tänzer hier für euch. Bei uns könnt ihr ja wirklich echtes Geld im Geldring gewinnen. Ne? Aber habt ihr auf Instagram vielleicht auch schon mal diese Werbung angezeigt bekommen, dass man ein ganzes Haus gewinnen kann, voll ausgestattet, wenn man sich nur so einen Lotterielos kauft? Jedes Mal denke ich so, yeah, right, ne, komm, unrealistisch. Aber wir haben jetzt mit Menschen gesprochen, die so ein Haus hier bei uns in NRW wirklich gewonnen haben. Die ganze Story kriegt ihr gleich hier bei mir. Das ist Alex Warren mit Fever Dream. Wünsche euch einen schönen Dienstag.

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0: Was? Also ich meine, wir freuen uns natürlich mega für Anja. 500 Euro hat sie aus unserem Geldregen geholt. Aber es wäre doch so viel mehr drin gewesen, Leute. 40 mal so viel. Die 20.000 Euro sind also immer noch da. Die sind immer noch versprochen und sie warten nur auf euch.
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0: 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Also, los!
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1: Mit Robin Lindemann, schönen guten Tag. Wer die neue Kaufprämie für Elektroautos nutzen will, kann die staatliche Unterstützung ab sofort beantragen. Das entsprechende Portal wurde am Vormittag vom Bundesumweltminister Carsten Schneider freigeschaltet. Das Antragsverfahren soll digital ablaufen. Nötig ist dafür nur eine Bund-ID, ein Konto, mit dem man sich online bei Behörden ausweisen kann. Die Höhe des staatlichen Zuschusses hängt vom Fahrzeug, Einkommen und Familiengröße ab und kann bei bis zu 6.000 Euro liegen. Die vom Bund und Ländern finanzierte Plattform Jugendschutz.net hat im vergangenen Jahr rund 15.100 Verstöße gegen Jugendschutzbestimmungen im Netz registriert. Meistens ging es um Missbrauchsdarstellungen von Kindern und Jugendpornografie. Das geht aus dem Jahresbericht der Stelle hervor. Andere Bereiche wie politischer Extremismus, Cybermobbing oder Gewalt spielen eine kleinere Rolle. Auf der Bahnstrecke zwischen Plettenberg und Werdohl ist heute früh ein Güterzug entgleist. Daher ist die Strecke aktuell weiter nicht befahrbar. Wann die Strecke wieder freigegeben werden kann, ist nach Angaben der Bahn noch nicht abschätzbar. Die Bahn setzt daher Busse und Schienenersatzverkehr ein. Es kommt aber zu Verspätungen und Teilausfällen, heißt es. Die Iserlohner Polizei sucht einen mutmaßlichen Geldfälscher. Dazu hat sie Fahndungsfotos veröffentlicht. Der bislang unbekannte Täter hatte versucht, in einer Tankstelle mit einem falschen 20-Euro-Schein eine Stange Zigaretten zu kaufen. Das Falschgeld wurde sofort bemerkt. Als man ihn darauf ansprach, verließ er zügig die Tankstelle. Die Polizei hat die Ermittlungen aufgenommen und hat die Videoaufnahmen ausgewertet. Das dabei entstandene Bildmaterial ist jetzt zur öffentlichen Fahndung freigegeben. Ein Link zu den Bildern findet ihr auf unserer Homepage. Und das waren die Nachrichten mit Robin Lindemann. 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
2: Zusammen. Schönen Dienstag, Johanna Tänzer hier für euch. Und ich glaube ja, jeder von uns hat so Dinge, die einem sofort so einen Ick bereiten. Wisst ihr, so ein Ekel. Ich bin heute an einem Auto vorbeigelaufen und habe gesehen, dass das Lenkrad da drin so einen ganz ollen, verfilzten, rosa getigerten Plüschbezug hatte. Ich glaube wirklich, ich finde nichts ekliger als das gerade. Bitte sagt mir, dass euch das auch so geht.

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0: Heute vor 17 Jahren wurde übrigens der Erstligaklub RB Leipzig gegründet.
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0: Und zwar gegründet von einer Getränkefirma. Ja, was man mit Geld alles so machen kann, ne? Was würdet denn ihr damit machen? Henrik Frost in unserem landesweiten Geldregenstudio fragt euch das auch immer.
2: Bei mir am Telefon ist Jessica. Du bist so eine Art Krankenwagen. Ihr seid alle auf dem Weg zum Arzt. Es klingt jetzt dramatischer, als es ist. Klär mal auf.
3: Wir müssen nur zur Kontrolle zum Augenarzt. Genau, einfach nur die Kinder kontrollieren. Die müssen ja auch mal wissen, ob alles in Ordnung ist.
2: Ja, du hast Charlotte und Merle an Bord, ne? Ja, guck mal, da sind die Töchter. Ja. Jessica, ich stelle dich gleich in den Geldregen. Wenn du Geld gewinnst, hast du irgendeine Idee, was du damit machen möchtest?
3: Gerade noch nicht, nein.
2: Das kommt dann gleich, wenn du vielleicht eine Summe hörst.
3: Genau.
1: 200 Euro.
3: Weiter.
1: 450 Euro.
3: Stopp.
2: Das sind 450 Euro, Jessica.
3: Ja, super.
2: Und jetzt muss ich noch mal fragen, immer noch keine Idee?
3: Nee, immer noch keine Idee.
2: Dann gebe ich dir eine mit auf den Weg. Gleich einmal schön an der Eisdiele anhalten für Charlotte und Merle, die freuen sich.
3: Das glaube ich auch. Mädels, die haben was gewonnen. Was denn? Strahlende Gesichter.
2: Ja, perfekt. So wünschen wir uns das. Habt ganz viel Spaß mit dem Geld.
3: Ja, danke schön.
2: Und ich muss sagen, ich bin ein bisschen sprachlos. Wir hatten eben Anja, die sagt vorher Stopp. Wir hatten jetzt Jessica, die sagt auch vorher Stopp. Was ist los mit euch? Hier sind 20.000 Euro im Geldregen. Die gehören euch. Vorher schlägt der Blitz nicht ein. Ihr könnt bis 20.000 Euro weitersagen. Wir nehmen die Kohle und schieben sie jetzt in die letzte Runde für heute. Noch einmal für euch garantiert 20.000 Euro. Leute, ich will die Kohle loswerden, echt.
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12: 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Jessica freut sich über 450 Euro. Viel mehr hätte sie sich wahrscheinlich über 20.000 Euro gefreut. Die waren garantiert. Ohne Blitz. 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
1: Mit Danny Hoppe. Guten Tag. Die Weltgesundheitsorganisation ist besorgt über den Ebola-Ausbruch in der Demokratischen Republik Kongo. Die Epidemie werde wohl nicht in 2 Monaten vorbei sein, sagte eine Sprecherin der Organisation. Seit Beginn des neuen Ausbruchs gäbe es mindestens 500 Verdachtsfälle und 130 mutmaßliche Todesfälle. Jetzt am Nachmittag kommt deshalb der Notfallausschuss der WHO zusammen. Marc Weiß aus dem News-Team, immerhin, das Virus ist bekannt.
2: Das ist es ja. Es ist zwar eine seltene Variante des Ebola-Virus, aber man kennt sie. Das Dumme ist nur, dass die existierenden Medikamente und Impfstoffe vor allem vor den anderen Varianten schützen, nicht vor dieser. Davon gehen die Experten zumindest im Moment noch aus. Man prüft das noch. Mit etwas Glück vielleicht helfen die Medikamente ein bisschen, aber das kann im Moment noch niemand mit Sicherheit sagen. Laut WHO besteht allerdings nach wie vor kein Grund zu einer weltweiten Panik. Es gibt allerdings jetzt auch die ersten Verdachtsfälle aus einem anderen Land, in diesem Fall aus Uganda.
1: Deutschland hat ja einen guten Ruf, was das Wissen über Ebola angeht. Deshalb soll jetzt auch ein infizierter US-Amerikaner zu uns geflogen und hier behandelt werden.
2: Genau, aber vor allem wahrscheinlich, weil er noch im Kongo ist und der Weg nach Deutschland einfach deutlich kürzer ist als in die USA und weil wir hier absolute Experten für solche Fälle haben. Also ist beides im Prinzip richtig. Laut US-Medien handelt es sich um einen Arzt, der im Kongo gearbeitet und sich dort infiziert hat. Wo genau der Mann hinkommt, also in welche Klinik, wurde noch nicht öffentlich gesagt. Und er kommt wohl auch nicht alleine. 6 Kontaktpersonen des Mannes mit hohem Ansteckungsrisiko sollen wohl auch in Deutschland untersucht oder gegebenenfalls dann auch hier behandelt werden.
1: Danke, Marc. Und jetzt weitere Meldungen im Überblick. Wer die neue Kaufprämie für E-Autos nutzen will, kann jetzt die staatliche Unterstützung beantragen. Bundesumweltminister Schneider hat am Vormittag das Förderportal freigeschaltet. Der Ansturm ist offenbar groß. Schon in der ersten halben Stunde wurden mehr als 1.800 Anträge gestellt. Die Plattform Jugendschutznetz hat im vergangenen Jahr mehr als 15.000 Verstöße gegen den Jugendschutz im Netz registriert. In den meisten Fällen ging es dabei um Missbrauchsdarstellungen von Kindern und Jugendpornografie. Bildungsministerin Prien sprach von alarmierenden Zahlen. Als weitere Gefahren bezeichnete sie KI-Programme. Es gibt momentan Probleme im Bahnverkehr rund um Düsseldorf. Auch die Strecke von und nach Köln ist betroffen. Der Grund ist ein LKW-Unfall in einer Unterführung. Das hat ein Bahnsprecher mitgeteilt. Wie lange die betroffene Bahnbrücke im Düsseldorfer Stadtteil Eller nicht von Zügen befahren werden könne, sei noch offen. Hitze, Trockenheit und Schädlinge. Mit den Folgen dieser 3 Probleme haben die Wälder in Deutschland weiter zu kämpfen. Der Zustand des deutschen Waldes ist schlecht, nur jeder 5. Baum ist gesund. Das hat Bundesagrarminister Rainer heute mitgeteilt. Der Wald habe sich bis heute nicht von den Dürrejahren 2018 bis 2020 erholt, sagte er. Rainer versuchte aber, das Positive hervorzuheben. Im Vergleich zum Vorjahr habe sich der Zustand immerhin nicht weiter verschlechtert und auch die Zahl neu abgestorbener Bäume sei zurückgegangen. Scharfe Kritik kommt von Umweltverbänden. Wer den Wald vor allem als Holzacker betrachte, verkenne seine Bedeutung, heißt es vom WWF. Und das waren die Nachrichten mit Danny Hoppe.
3: Das Wetter.
4: Heute Nachmittag ist der Himmel meistens grau. Vom Westen her kommen dichte Wolken und die bringen eben auch Regenschauer mit sich. Die Höchstwerte liegen zwischen 16 und 19 Grad. Morgen steigen die Temperaturen dann nochmal leicht auf bis zu 20 Grad. Allerdings bleibt es meistens bewölkt und auch regnerisch.
3: NRW Verkehr.
4: So, und das hier sind gerade die 2 längsten Staus. A2 Dortmund Richtung Oberhausen zwischen Bottrop und Kreuz Oberhausen. 6 Kilometer Stau, hier braucht ihr 20 Minuten mehr. Und A59 Bonn Richtung Köln zwischen Spich und Flughafen. Von Köln-Bonn. 5 Kilometer stockender Verkehr, 23 Minuten plus. Gute Fahrt.
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4: Tag zusammen, Johanna Tänzer hier. Wünsche euch einen ganz schönen Dienstag. Und Leute, ich bin so gespannt. Ich finde es so aufregend, ob jetzt in dieser Stunde endlich jemand die 20.000 Euro abräumt bei unserem Geldregen. Die sind ja garantiert. Und das ist die letzte Spielrunde für heute. Also hallo. Da geht doch was. Zur Beruhigung. Jetzt erstmal für uns alle. No Doubt. Mit Doubt.

0: Das gibt's doch wirklich nicht. Jessica war gerade mit ihren Töchtern auf dem Weg zum Augenarzt, war ein Kontrolltermin. Und dann hat Kollege Hendrik Frost angerufen.
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0: Ja, und dann zack ging's unter den Geldregen. 20.000 Euro waren ja garantiert, ne? Und was macht Jessica bitte?
1: 450 Euro.
2: Stopp. 450 Euro.
0: Ja, Glückwunsch. Das ist ein geiler Bonus an so einem Dienstagnachmittag. Aber vielleicht nächstes Mal nochmal zum Ohrenarzt. Weil, Mann, wir haben doch gesagt, 20.000 Euro sind garantiert. Also 20.000 Euro sind immer noch drin in dieser Runde Geldregen.
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0: 20.000 Euro sind drin. Vorher müsst ihr nicht Stopp sagen. Okay? Haben das jetzt alle bitte verstanden? Holt euch doch dieses Geld.
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1: Irgendjemand hat scheinbar Mist gebaut und deswegen gibt's kein Fördergeld für die Sanierung der Iserlohner Eissporthalle und auch nicht für die zwei Leerschwimmbecken. Unser Topthema aus dem Märkischen Kreis aktuell. Ja, bei der Verteilung der Sportmilliarde des Bundes sind die Iserlohner Projekte nicht mal ins Auswahlverfahren gekommen. Und jetzt steht wohl auch fest, warum. Radio MK-Reporter Mirko Heinz, woran lag es denn?
2: Fakt ist, dass das Fördermittelmanagement, das zur Kämmerei der Stadtverwaltung gehört, maximal hätte 8 Millionen für die Sanierung der Eissporthalle.

0: erst gestern begonnen hat zu kommunizieren. Die Informationen sollen in einem Sammelordner gelandet sein. Und zweitens, weil die Vermutung im Raum steht, dass man einen solchen Projektfehler gemacht haben könnte.
1: Das Thema wird uns also wohl noch eine Weile beschäftigen. Es gibt kein Fördergeld vom Bund für die Eissporthalle und die Leerschwimmbecken in Iserlohn. Und das vermutlich, weil Fehler beim Beantragen gemacht wurden. Wir bleiben hier weiter für euch dran bei Radio MK. Markus Duda hier, schönen Nachmittag.
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1: Mit Frau Benindemann, schönen guten Tag. Den deutschen Wäldern geht es weiterhin nicht gut. Das zeigen aktuelle Daten des Bundesagrarministeriums. Zwar hat sich der Zustand im vergangenen Jahr leicht stabilisiert, aber 4 von 5 Bäumen sind nach wie vor krank. Besonders stark betroffen sind laut dem Bericht Eichen. Mehr als die Hälfte von ihnen hat deutlich lichtere Kronen. Auch bei den Kiefern nehmen die Schäden zu. Grund für den schlechten Zustand sind weiterhin Hitze, Schädlinge und die Folgen vergangener Dürrejahre. Wer die neue Kaufprämie für Elektroautos nutzen will, kann die staatliche Unterstützung ab sofort beantragen. Das entsprechende Portal wurde am Vormittag vom Bundesumweltminister Carsten Schneider freigeschaltet. Das Antragsverfahren soll digital ablaufen. Nötig ist dafür nur eine Bund-ID, ein Konto, mit dem man sich online bei Behörden ausweisen kann. Die Höhe des staatlichen Zuschusses hängt vom Fahrzeug, Einkommen und Familiengröße ab und kann bei bis zu 6.000 Euro liegen. Nachdem auf der Bahnstrecke zwischen Plettenberg und Werdohl am frühen Morgen ein Güterzug entgleist ist, dauern die Untersuchungen an. Die zuständige Bundesstelle für Eisenbahnunfalluntersuchung ist vor Ort im Tunnel, sagte uns ein Bahnsprecher. Daher könnten aber noch keine Bergungs- und Reparaturarbeiten stattfinden. Ein Güterzug hatte in dem Tunnel gegen 4 Uhr eine Achse verloren. Ein entgegenkommender Güterzug kollidierte damit und entgleiste ebenfalls so die Bahn. Derzeit gehe man davon aus, dass Schienen und Schwelle in dem Bereich massiv beschädigt sind. Wann die Strecke wieder freigegeben werden kann, ist nach Angaben der Bahn noch nicht abschätzbar. Die Bahn setzt Busse und Schienenersatzverkehr ein. Verletzt wurde niemand. Der Märkische Kreis legt erstmals eine umfassende Klimabilanz für alle Städte und Gemeinden im Kreisgebiet offen. An diesem Nachmittag wird der Bericht von den Politikern im Kreisumweltausschuss vorgestellt. Nach Angaben der Kreisverwaltung lag der CO2-Ausstoß im Jahr 2023 bei 8,7 Tonnen pro Kopf. Damit liegt der Kreis über dem Bundesdurchschnitt. Der größte Energieverbraucher bei uns im Kreis ist die Industrie, gefolgt von privaten Haushalten und dem Verkehr. Es gibt aber auch gute Nachrichten. Der Energieverbrauch ist im Vergleich zu 2021 um rund 10% gesunken. Die neue Bilanz soll nun helfen, gezielte Maßnahmen für den Klimaschutz in unserer Region zu entwickeln. Und das waren die Nachrichten mit Robin Linnemann. 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
2: Hallo, schönen Dienstag. Johanna Tänzer hier für euch und gleich gibt's ein Lied für euch. Also ein Lied. Ein Lied. Das ein Lied heißt. Mann, das ist die neue Single von Mark Forster. Die heißt Ein Lied, okay? Davor noch eine Runde Calvin Harris und Blessings.

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0: Der Geldregen geht für heute in die letzte Runde, Leute. Noch einmal ganz oft weiter und im richtigen Moment Stopp sagen. Dann könnte sich verdammt viel Kohle auf dem Weg zu euch machen. Wir schalten rüber zu Hendrik Frost ins landesweite Geldregenstudio.
2: Bei mir am Telefon ist Ines und ich sage hola, ¿qué tal?
3: Hola.
2: Ines, du bist auf Mallorca groß geworden, hast du mir gerade verraten.
3: Ja, das war schon ziemlich cool. Also ich war eine ganz tolle Kindheit.
2: Ich wollte gerade fragen, wie ist denn so die Kindheit, wenn man immer mit Sonne und Strand irgendwie aufwächst?
3: Ja, kann man gar nicht beschreiben, wenn man jetzt so nach draußen guckt.
2: Wenn andere Leute sagen, das ist so das 17. Bundesland Deutschlands, wie reagierst du da drauf?
3: Ziemlich genervt, aber gut,
2: ja,
3: man kennt's.
2: Aber du magst es ja schon, die Insel, ne?
3: Aber ich liebe sie, ja.
2: Und dein Ziel wäre es, auch mit deinen Kindern dahin zu fliegen. Mhm. Guck mal, vielleicht können wir euch finanziell unterstützen. Das regelt jetzt im besten Fall der Geldregen. Hol das raus, was du magst.
3: Alles klar.
1: 300 Euro.
3: Weiter.
1: 2.200 Euro.
3: Weiter.
1: 6.000 Euro.
3: Weiter.
1: 15.000 Euro.
3: Weiter.
1: 20.000 Euro.
3: Stopp.
2: Ich habe das nicht ganz verstanden.
3: Stopp.
2: So ein zaghaftes Stopp habe ich aber schon lange nicht mehr gehört. Ines.
3: Ja.
2: Felicidades!
3: Muchas gracias!
2: Da sind 20.000 Euro für dich!
3: Ja, wie cool! Danke!
2: Wie fühlst du dich?
3: Ja, weiß ich auch nicht. Hier ist man, ja, Urlaub gebucht.
2: Ach, wie schön. Ines ist happy. Und wir machen euch auch noch happy mit dem Feierabenddeal. Der Geldregen macht ja nicht Schluss für heute. 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
1: Mit Danny Hoppe. Guten Tag.
2: Wir geben Deutschland und der für uns so wichtigen Autosindustrie einen Schub. Und ich finde, das ist ein starkes psychologisches Signal in der jetzigen Lage.
1: Bundesumweltminister Schneider war das zur neuen Kaufprämie für Elektroautos. Denn seit heute Vormittag ist das Portal freigeschaltet, über das man die Förderung digital beantragen kann. Und der Ansturm darauf ist offenbar groß. Schon nach einer halben Stunde gab es fast 1.900 Anträge. Das hat das zuständige Bundesamt für Wirtschaft und Ausfuhrkontrolle mitgeteilt. Gefördert werden Kauf und Leasing neuer E-Autos, bestimmter Plug-in-Hybride sowie Elektroautos mit sogenannten Reichweitenverlängerern. Wie viel es vom Staat gibt, hängt von Fahrzeug, Einkommen und Familiengröße ab. Maximal sind es 6.000 Euro. Laut Schneider sollen die Fördermittel des Staates für bis zu 800.000 Fahrzeuge reichen. Generell tun sich in Deutschland aber noch immer viele Autofahrer schwer damit, aufs E-Auto umzusteigen. Das zeigt eine neue Studie der Unternehmensberatung Bearing Point, die auch heute vorgestellt wurde. Thorsten Adolfs aus dem News-Team, warum zögern denn noch so viele?
3: Ja, das liegt vor allem daran, dass der Alltag mit einem E-Auto noch nicht überall reibungslos funktioniert. Laut der Studie fehlt vielen Menschen immer noch ein verlässlicher Zugang zu Lademöglichkeiten, egal ob zu Hause oder auf der Arbeit. Außerdem sind viele Interessenten verunsichert, weil sie bis jetzt kaum persönliche Erfahrungen am Steuer eines Stromers gesammelt haben. Wer heute ein E-Auto kaufen will, prüft das Fahrzeug sehr genau und wägt dabei auch Risiken wie mögliche Werkstattkosten gegen den Nutzen ab, sagen die Studienmacher.
1: Danke, Thorsten. Und jetzt weitere Meldungen im Überblick. Jetzt am Nachmittag kommt in Genf der Notfallausschuss der Weltgesundheitsorganisation zusammen. Er will über den Ebola-Ausbruch in der Demokratischen Republik Kongo und in Uganda beraten. Ein mit dem Virus infizierter US-Amerikaner soll außerdem in Deutschland versorgt werden. Das hat das Bundesgesundheitsministerium bestätigt. Anderthalb Monate nach Einführung der 12-Uhr-Preisregel kommt raus, bundesweit haben sich rund 3000 Tankstellen nicht an die Vorgaben gehalten und auch danach noch die Spritpreise erhöht. Das hat der Verbraucherdienst Mehr Tanken herausgefunden. Der ADAC fordert deshalb eine härtere Gangart bei solchen Verstößen. In Deutschland gründen immer mehr junge Menschen eine eigene Firma. Das zeigt eine Untersuchung der Förderbank KfW. Demnach waren die Gründerinnen und Gründer im vergangenen Jahr im Schnitt 34,2 Jahre alt. Mehr als jeder fünfte von ihnen sei sogar aus dem Studium herausgestartet, heißt es. In Duisburg sucht die Polizei gerade fieberhaft nach einem Baby. Der 6 Monate alte Junge war in der Nacht aus der Helios St. Johannes Klinik verschwunden. Die 31 Jahre alte Mutter soll ihn ohne Absprache einfach mitgenommen haben. Das hat die Polizei mitgeteilt. Sie geht davon aus, dass sich das Baby in Lebensgefahr befinden könnte, denn es wurde in der Klinik wegen einer Erkrankung notärztlich behandelt. Nach dem Verschwinden des Kindes kam es in der Nacht zu einem Großeinsatz der Polizei an der Klinik. Momentan bereitet sie eine Öffentlichkeitsfahndung nach dem Kind und der Frau vor. Diese ist laut Polizei 1,70 Meter groß, kräftig und hat schwarze Haare, die sie oft zu einem Dutt gebunden trägt. Und das waren die Nachrichten mit Danny Hoppe.
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4: Jetzt am Nachmittag kommen von Westen her dicke Wolken rüber. Auch Schauer sind immer wieder möglich. Die Höchsttemperaturen, die liegen heute so zwischen 16 und 19 Grad. Und morgen wird es zwar noch ein bisschen wärmer, aber bis zu 20 Grad. Aber dafür bleiben die Wolken und leider auch der Regen.
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4: Und hier steht ihr gerade am längsten. A2 Dortmund Richtung Oberhausen zwischen Bottrop und Kreuz-Oberhausen. 6 Kilometer Stau, 22 Minuten plus. Dann A3 Köln Richtung Arnheim zwischen Kreuz-Oberhausen West und Kreuz-Oberhausen. 5 Kilometer Stau. Hier braucht ihr eine Viertelstunde länger. Und A59 Bonn Richtung Köln. Zwischen Spich und Flughafen Köln-Bonn 5 Kilometer Stau, knappe 20 Minuten mehr. Gute Fahrt.
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4: Tag zusammen, Johanna Tänzer hier. Und Leute, ich glaube, Ines hat den besten Dienstag seit langem heute.
5: Hi, ich bin Ines. Ich habe gerade 20.000 Euro beim Geldregen gewonnen. Ich freue mich jetzt erstmal auf eine ganz tolle Reise mit meiner Familie und ganz liebe Grüße.
4: Mega. Glückwunsch nochmal. Für heute ist jetzt mit dem Geldregen erstmal Schluss. Aber es gibt ja noch unsere berühmte Feierabendchance, ne? Und wer da die Kohle mitnimmt, das checken wir gleich.

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0: Kygo, Khalid und Griffin, gerade hier gehört bei uns mit Save My Love.
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0: Ja, und so ein Feierabend wird noch schöner mit 500 Euro on top, oder? Die gibt's hier jeden Tag im Feierabend Geldregen zu gewinnen. Bewerbt euch gern 01379 36 5000. Das ist die landesweite Geldregen-Hotline. Mitmachen geht ab 18 für 50 Cent pro Anruf. Alle Infos kriegt ihr bei uns im Netz. Und gestern hat sich Annika zum Beispiel beworben. Und Henrik Frost aus dem landesweiten Geldregen-Studio hat sie heute dann überrascht.
2: So auf einem Level von 0 bis 10. Wo ist gerade so deine Laune, deine Stimmung, Annika?
3: Ich bin ziemlich aufgeregt gerade. Ich glaube eine 8 schon.
2: Würdest du auch mit einer 10 stimmungsmäßig klarkommen?
3: Ja.
2: Sehr gut, dann schenke ich dir jetzt ein bisschen Geld.
3: Okay.
1: 500 Euro.
2: Die gehören dir.
3: Krass. Wie kommt das denn?
2: Du hast gestern bei uns beim Feierabenddeal mitgemacht.
3: Definitiv ja, habe ich.
2: Und hier ist der Rückruf.
3: Oh, cool, sehr cool.
2: Nichts machen, kein Weiter, kein Stopp, kein Blitz. Einfach so 500 Euro frei Haus.
3: Oh, ich zitter voll. Sehr schön. Dankeschön.
2: Sehr gerne. Wem erzählst du als erstes davon?
3: Meiner Arbeitskollegin, wo ich gleich in mein Büro wieder gehe.
2: Ja, nimm uns doch mal mit.
3: Ich weiß nicht, was jetzt hier los ist.
2: Nimm uns doch mal mit, wir wollen das hören. Am besten auf Lautsprecher.
3: Ich hab den Geldregen am Telefon. 500 Euro.
4: Alter.
3: Richtig gut. Wir stehen hier gerade zu dritt jetzt in meinem Büro.
4: Ja.
2: Und ich höre, die Freude ist groß.
3: Ja. Total. Das ist euch, Mensch. Alle ganz sprachlos hier.
2: Annika, das hat einen Vor- und Nachteil. Vorteil, 500 Euro gehören dir. Nachteil, die Kolleginnen wollen jetzt ein Mittagessen ausgegeben haben.
3: Ja, aber mit Blattgold, also.
2: Ganz viel Spaß damit.
3: Vielen Dank.
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2: Oh Bernd, danke, dass du mitgekommen bist. 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
2: 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Also, du nimmst Gang 1 und 2 und ich durchsuche Gang 3 und 4. 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
1: Mit Robin Lindemann, schönen guten Tag. Den deutschen Wäldern geht es weiterhin nicht gut. Das zeigen aktuelle Daten des Bundesagrarministeriums. Zwar hat sich der Zustand im vergangenen Jahr leicht stabilisiert, aber 4 von 5 Bäumen sind nach wie vor krank. Besonders stark betroffen sind laut dem Bericht Eichen. Mehr als die Hälfte von ihnen hat deutlich lichtere Kronen. Auch bei den Kiefern nehmen die Schäden zu. Grund für den schlechten Zustand sind weiterhin Hitze, Schädlinge und die Folgen vergangener Dürrejahre. Wer die neue Kaufprämie für Elektroautos nutzen will, kann die staatliche Unterstützung ab sofort beantragen. Das entsprechende Portal wurde am Vormittag vom Bundesumweltminister Carsten Schneider freigeschaltet. Das Antragsverfahren soll digital ablaufen. Nötig ist dafür nur eine Bund-ID, ein Konto, mit dem man sich online bei Behörden ausweisen kann. Die Höhe des staatlichen Zuschusses hängt vom Fahrzeug, Einkommen und Familiengröße ab und kann bei bis zu 6.000 Euro liegen. Nachdem auf der Bahnstrecke zwischen Plettenberg und Werdohl am frühen Morgen ein Güterzug entgleist ist, dauern die Untersuchungen an. Die zuständige Bundesstelle für Eisenbahnunfalluntersuchung ist vor Ort im Tunnel, sagte uns ein Bahnsprecher. Daher könnten aber noch keine Bergungs- und Reparaturarbeiten stattfinden. Ein Güterzug hatte in dem Tunnel gegen 4 Uhr eine Achse verloren. Ein entgegenkommender Güterzug kollidierte damit und entgleiste ebenfalls so die Bahn. Derzeit gehe man davon aus, dass Schienen und Schwelle in dem Bereich massiv beschädigt sind. Wann die Strecke wieder freigegeben werden kann, ist nach Angaben der Bahn noch nicht abschätzbar. Die Bahn setzt Busse und Schienenersatzverkehr ein. Verletzt wurde niemand. Der Märkische Kreis legt erstmals eine umfassende Klimabilanz für alle Städte und Gemeinden im Kreisgebiet offen. An diesem Nachmittag wird der Bericht von den Politikern im Kreisumweltausschuss vorgestellt. Nach Angaben der Kreisverwaltung lag der CO2-Ausstoß im Jahr 2023 bei 8,7 Tonnen pro Kopf. Damit liegt der Kreis über dem Bundesdurchschnitt. Der größte Energieverbraucher bei uns im Kreis ist die Industrie, gefolgt von privaten Haushalten und dem Verkehr. Es gibt aber auch gute Nachrichten. Der Energieverbrauch ist im Vergleich zu 2021 um rund 10% gesunken. Die neue Bilanz soll nun helfen, gezielte Maßnahmen für den Klimaschutz in unserer Region zu entwickeln. Und das waren die Nachrichten mit Robin Lindemann. 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
2: Hallo, schönen Feierabend zusammen. Teddy Swims hat eine neue Single draußen, die heißt Mr. Know-It-All. Spiele ich euch jetzt gleich. Ich würde dir auf Deutsch mal ganz frei mit Klugscheißer

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1: Kuckuck, ihr hört Radio MK, Lucia Carogiello hier. 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
1: Mit Danny Hoppe. Guten Tag. Seit anderthalb Monaten gilt die 12 Uhr Preisregel an den Tankstellen. Das heißt, danach dürfen die Preise nicht mehr erhöht werden. Eigentlich, denn offenbar haben sich bundesweit fast 3000 Tankstellen nicht daran gehalten. Das hat der Verbraucherdienst Mehr Tanken herausgefunden. Die Zahlen sind offiziell, sie stammen nach Angaben der Verbraucherschützer vom Bundeskartellamt. Und von dort gibt es jetzt auch eine erste Reaktion. Marc Weiß aus dem News-Team, was sagt denn die Behörde?
2: Ja, man kann es fast nicht mehr hören, aber das Kartellamt sagt, man habe die Vorgänge im Auge. Preiserhöhungen werden an das Amt auf jeden Fall gemeldet. Auch die Uhrzeit, also man kann ja dann relativ schnell sehen, wer sich da korrekt verhält und wer nicht. Das alles wird dann archiviert, aber, und jetzt kommt das Problem, das Kartellamt sagt, es könne gar keine Strafen aussprechen. Das liege in der Verantwortung der Behörden in den einzelnen Bundesländern. Es ist aber leider gar nicht klar, wer da in den Ländern jeweils zuständig ist. Das Kartellamt weiß es nicht. Man habe erst aus wenigen Bundesländern dann überhaupt die zuständigen Behörden genannt bekommen, das sagte Kartellamtspräsident Mund. Sobald man Ansprechpartner habe, werde man die gespeicherten Daten weiterleiten. Bis dahin passiert also außer dieser Datenaufzeichnung erstmal nichts. Das klingt einigermaßen unfassbar, findet auch der ADAC. Der Club fordert ein ganz hartes Vorgehen gegen die Konzerne, die die Preisregel brechen. Immerhin gibt es aber auch eine Entwicklung, die zumindest hoffen lässt. In einigen Ländern bereitet man wohl Möglichkeiten vor, was man dagegen tun könnte. Also da entwickelt sich vielleicht noch was, jetzt fast 2 Monate nach dem Start der neuen Preisregel.
1: Danke, Marc. Und jetzt weitere Meldungen im Überblick. Das bayerische oberste Landesgericht beschäftigt sich seit heute mit einer Sammelklage gegen den Online-Riesen Amazon. Rund 220.000 Verbraucher haben sich daran beteiligt. Es geht um die Werbung im Streamingdienst Prime Video. Allerdings droht die Klage zu scheitern. Das Gericht habe erhebliche Zweifel an der Zulässigkeit der Klage aufgeworfen, sagt die Verbraucherzentrale Sachsen. Wer die neue Kaufprämie für E-Autos nutzen will, kann jetzt die staatliche Unterstützung beantragen. Bundesumweltminister Schneider hat am Vormittag das Förderportal freigeschaltet. Der Sturm ist offenbar groß. Schon in der ersten halben Stunde wurden mehr als 1.800 Anträge gestellt. Den deutschen Wäldern geht es weiter schlecht. Zu schaffen machen ihnen vor allem die Folgen von Hitze, Trockenheit und Schädlingen. Das hat Bundesagrarminister Rainer in Berlin mitgeteilt. Demnach sind 4 von 5 Bäumen nach wie vor krank. Immerhin habe sich der Zustand unseres Waldes insgesamt nicht weiter verschlechtert, sagte Rainer. Übermorgen will Bundestrainer Nagelsmann den Kader für die WM bekannt geben, aber natürlich gibt es schon jetzt viele Gerüchte, Berichte und Spekulationen, wer dabei sein soll und wer nicht. Vor allem die Personalie Manuel Neuer sorgt seit Tagen für Wirbel. Heute hatte auch die Bild gemeldet, dass der 40-Jährige bei der WM im Tor stehen soll. Am Nachmittag sind neue Berichte dazu gekommen. Laut Sky wird Nagelsmann die 3 Stuttgarter Dennis Undaff, Jamie Leveling und Angelo Stiller in den Kader berufen. Die Sportbild meldet außerdem, dass auch Dortmunds Felix Metscher nominiert wird. Leverkusens Robert Andrich soll laut RTL dagegen nicht dabei sein. Welche 26 Spieler es am Ende wirklich werden, erfahren wir aber wohl erst übermorgen. Und das waren die Nachrichten mit Danny Hoppe.
3: Das Wetter.
4: Heute Nachmittag ist der Himmel meistens grau. Vom Westen her kommen dichte Wolken und die bringen eben auch Regenschauer mit sich. Die Höchstwerte liegen zwischen 16 und 19 Grad. Morgen steigen die Temperaturen dann nochmal leicht auf bis zu 20 Grad. Allerdings bleibt es meistens bewölkt und auch regnerisch.
3: NRW Verkehr.
4: Und das hier sind gerade die 2 längsten Staus. A1 Münster Richtung Dortmund zwischen Kamener Kreuz und Kreuz Dortmund-Unna. 5 Kilometer Stau, 1 Stunde Wartezeit. Da hat es einen Unfall gegeben. Und A2 Dortmund Richtung Oberhausen zwischen Bottrop und Kreuz Oberhausen. 6 Kilometer Stau, 22 Minuten plus. Gute Fahrt.
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4: Zusammen einen schönen Feierabend. Johanna Tänzer hier für euch. Und ich finde es immer noch so verrückt. Am Freitag soll es ja auf einmal bis zu 30 Grad werden. Wenn man so rausguckt, denkst du ja so, hä? Niemals passiert das. Aber hey, ich habe auf jeden Fall nichts dagegen. Genauso auch nicht gegen diesen Song. Habe ich nichts. Nein, den mag ich sehr. Linkin Park mit Lost jetzt für euch.

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1: Irgendjemand hat scheinbar Mist gebaut und deswegen gibt's kein Fördergeld für die Sanierung der Iserlohner Eissporthalle und auch nicht für die zwei Leerschwimmbecken. Unser Topthema aus dem Märkischen Kreis aktuell. Ja, bei der Verteilung der Sportmilliarde des Bundes sind die Iserlohner Projekte nicht mal ins Auswahlverfahren gekommen. Und jetzt steht wohl auch fest, warum. Radio MK-Reporter Mirko Heinz, woran lag es denn?
2: Fakt ist, dass das Fördermittelmanagement, das zur Kämmerei der Stadtverwaltung gehört, maximal hätte 8 Millionen für die Sanierung der Eissporthalle und weitere 8 Millionen für die Leerschwimmbecken hätte beantragen dürfen. Für die Eissporthalle hat man aber über 14 Millionen Euro beantragt, für die Leerschwimmbecken über 22 Millionen. Wie das passieren konnte, ist noch nicht geklärt. Bei den Leerschwimmbecken könnte noch ein zweiter Fehler passiert sein. Eigentlich hätte man wohl jeden Ersatzneubau einzeln beantragen müssen. Die Stadt hat es aber im Doppelpack getan.
1: Ja, und wie kommt das Ganze jetzt so in der Stadt an?
2: Die Iserlohner Politik, die ist teils stinksauer. Einerseits, weil die Stadtverwaltung erst gestern begonnen hat zu kommunizieren. Die Informationen sollen in einem Sammelordner gelandet sein. Und zweitens, weil die Vermutung im Raum steht, dass man einen solchen Projektfehler gemacht haben könnte.
1: Das Thema wird uns also wohl noch eine Weile beschäftigen. Es gibt kein Fördergeld vom Bund für die Eissporthalle und die Leerschwimmbecken in Iserlohn. Und das vermutlich, weil Fehler beim Beantragen gemacht wurden. Wir bleiben hier weiter für euch dran bei Radio MK. Markus Duda hier, schönen Nachmittag.
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1: Mit Robin Linnemann, schönen guten Abend. In der laufenden Debatte um einen Verzicht auf die Diätenerhöhung der Abgeordneten sind inzwischen alle Fraktionen im Bundestag dafür. Die Union überlegt, wann der Beschluss zum Verzicht am besten gefasst wird. Fraktionschef Jens Spahn will die Abstimmung am liebsten mit der Abstimmung zu der Reform der gesetzlichen Krankenversicherung koppeln. Fast jede fünfte Tankstelle in Deutschland verstößt gegen die 12-Uhr-Regel. Das hat eine Untersuchung des Verbraucherdienstes Mehr Tanken ergeben. Die Spritpreise dürfen seit April nur noch einmal am Tag erhöht werden, sinken können sie dagegen immer. Der ADAC forderte eine harte Gangart. Wichtig sei, dass Verstöße sanktioniert werden, sodass sie nicht mehr attraktiv sind, sagte eine Sprecherin. Auf der Bahnstrecke zwischen Plettenberg und Werdohl können nun die Abschlepparbeiten beginnen. Dort waren am frühen Morgen in einem Tunnel zwei Güterzüge entgleist. Eine Unfallkommission hat die Strecke freigegeben, sagte ein Bahnsprecher. Derzeit gehe man davon aus, dass Schienen und Schwellen in einem Bereich massiv beschädigt sind. Ein Güterzug hatte im Tunnel gegen 4 Uhr eine Achse verloren. Ein entgegenkommender Güterzug kollidierte damit und entgleiste ebenfalls so die Bahn. Wann die Strecke wieder freigegeben werden kann, ist nach Angaben der Bahn noch nicht abschätzbar. Möglicherweise dauert die Reparatur sogar einige Tage. Die Bahn setzt so lange Busse im Schienenersatzverkehr ein. Verletzt wurde niemand. Die märkischen Kliniken sind erneut mit dem Goldzertifikat der bundesweiten Aktion Saubere Hände ausgezeichnet worden. Die Standorte Lüdenscheid und Werdohl erhalten damit erneut eine Bestätigung ihrer hohen Hygienestandards. Bewertet werden unter anderem Schulungen, Kontrollen und die konsequente Umsetzung der Handhygiene. Die Kliniken sprechen von einem wichtigen Signal für Patientensicherheit und medizinische Qualität. Und das waren die Nachrichten mit Robin Linnemann. 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
2: Hallo zusammen, einen schönen Feierabend. Hier, Leute, den Song Barbie Girl, ne, von Aqua. Den kennt ihr, oder? Damit hatten Aqua in den 90ern einen der größten Hits überhaupt. Und heute hat die Band verkündet, Schluss, aus. Nach 30 Jahren hören wir jetzt auf. Und ich frage mich so, hat hier irgendjemand mitbekommen, dass die nach diesem einen fetten Hit noch irgendwas in den 30 Jahren gemacht haben? Also ich habe es nicht mitbekommen, aber hey, keine Ahnung.
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2: Ja. Trotzdem natürlich schade, dass die aufhören. Ja, doch.

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1: Mit Danny Hoppe, guten Abend. Der Ebola-Ausbruch in der Demokratischen Republik Kongo und in Uganda beschäftigt gerade die Weltgesundheitsorganisation. Am Nachmittag ist deshalb auch der Notfallausschuss zusammengekommen, um über das weitere Vorgehen zu beraten. Laut WHO besteht nach wie vor kein Grund zu einer weltweiten Panik. Die Lage in Afrika macht ihr aber Sorgen. Ein mit Ebola infizierter US-Amerikaner kommt jetzt außerdem zur Behandlung nach Deutschland. Und seit dem Nachmittag wissen wir auch wohin. Er soll in die Sonderisolierstation der Charité in Berlin gebracht werden. Das meldet das Bundesgesundheitsministerium. Der Mann kommt direkt aus der Demokratischen Republik Kongo. Die US-Behörden hatten die Bundesregierung wegen der kürzeren Flugzeit um die Behandlung in Deutschland gebeten. Marc Weiß hat die Einzelheiten.
2: Nach Angaben von US-Medien ist der Mann Arzt und hatte sich im Kongo offenbar bei der Arbeit infiziert. Der Transport nach Berlin soll von der US-Regierung von Uganda aus mit einem Flugzeug für hochinfektiöse Patienten organisiert werden. Vom Berliner Flughafen zur Charité soll der Transport dann mit einem speziellen Rettungswagen erfolgen. Für die Bevölkerung und andere Patienten der Klinik bestehe keine Gefahr, meldet das Gesundheitsministerium. Der Patient werde vollständig isoliert auf einer Sonderstation aufgenommen und behandelt. Die Station gilt in der Tat als herausragend. Sie ist eine in sich geschlossene und geschützte Einheit und verfügt über eigene Zugangswege und Schleusensysteme, Lüftungs- und Filteranlagen sowie eine geschlossene Abwasseraufbereitung. Unterdessen kommen aus Afrika keine allzu guten Nachrichten. Inzwischen wurden über 130 Todesopfer im Zusammenhang mit der Ebola-Epidemie gezählt. Erste Verdachtsfälle gibt es inzwischen auch in Nachbarländern der Demokratischen Republik Kongo. Die Weltgesundheitsorganisation hat eine gesundheitliche Notlage ausgerufen, die zweithöchste Alarmstufe.
1: Und jetzt weitere Meldungen im Überblick. Knapp 3000 Tankstellen haben bisher schon gegen die 12 Uhr Preisregel verstoßen und auch später noch die Preise erhöht. Das hat der Verbraucherdienst Mehr Tanken herausgefunden. Der ADAC fordert deshalb eine harte Gangart gegen die Verstöße und auch vom Bundeskartellamt heißt es, die Zahl der Abweichungen sei durchaus hoch. Die Plattform Jugendschutz.net hat im vergangenen Jahr mehr als 15.000 Verstöße gegen den Jugendschutz im Netz registriert. In den meisten Fällen ging es dabei um Missbrauchsdarstellungen von Kindern und Jugendpornografie. Bildungsministerin Prien sprach von alarmierenden Zahlen. Als weitere Gefahren bezeichnete sie KI-Programme. In Duisburg sucht die Polizei nach einem Baby, das sich in Lebensgefahr befinden könnte. Der 6 Monate alte Junge war in der Nacht zusammen mit seiner Mutter aus der Helios St. Johannes Klinik verschwunden, wo er notärztlich behandelt wurde. Die Polizei hat am Nachmittag eine Öffentlichkeitsfahndung gestartet. Buckelwal Timmy soll jetzt doch obduziert werden. Das hat die dänische Umweltbehörde mitgeteilt. Das Tier liege an einem gut besuchten Strand im flachen Wasser und werde Badegäste wohl stark stören, heißt es. Deshalb sollen dänische Forscher und Tierärzte den Wal jetzt bergen, obduzieren und Proben entnehmen. Man hoffe dadurch auch auf wertvolle wissenschaftliche Erkenntnisse und stehe mit den deutschen Behörden in engem Austausch. Denn noch immer ist unklar, woran Timmy genau starb. Er war vor mehr als 2 Wochen von einer privaten Initiative zur Nordsee transportiert worden, wurde dann aber tot vor der Insel Anholt angeschwemmt. Und das waren die Nachrichten mit Danny Hoppe.
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4: Ja, wir basteln hier gerade schon mal die Laternen für die Kinder. St. Martin ist auch bald, oder? Es ist bestes Herbstwetter, auch über den Abend weiter grau und immer mal wieder nass. Und morgen geht's so weiter. Es kann Schauer geben hier und da und auch Gewitter vereinzelt. Aber immerhin, es wird wärmer, bis 20 Grad maximal. Nochmal frischer über die Nacht, da landen wir so bei 12 Grad.
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4: Ja, ist mehr so mittelschön. Wir starten mit einer Autobahnsperrung. Die A1 ist weiter dicht Münster Richtung Dortmund zwischen Kamenzentrum und Unna nach einem Unfall.

0: Dann haben wir die Staus ab 12 Minuten Wartezeit. A1 Dortmund-Münster zwischen Kamenau-Kreuz und Hamberg-Kamen 6 Kilometer, knappe 20 Minuten plus. A1 Münster-Dortmund zwischen Kamenau-Kreuz und Kreuz-Dortmund-Unna 3 Kilometer, eine Viertelstunde. A2 Dortmund-Oberhausen zwischen Bottrop und Kreuz-Oberhausen 4 Kilometer, 18 Minuten. Und die A44 Kassel Richtung Dortmund, da haben wir einen Stau zwischen Unna-Ost und Kreuz-Dortmund-Unna über 3 Kilometer. Das sind 12 Minuten. Gute Fahrt, kommt gut an.
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0: Hallo, Sebastian Pulli hier an diesem lauschigen Dienstagabend im Herbst. Ich habe uns hier schon mal so ein Teelicht angemacht, Herbstdeko rausgestellt, hier die kleine Terrakotta-Igel-Familie, dann die adipöse Eule mit den Reflektoraugen hier, sehr niedlich. Kürbissuppe steht auch auf dem Herd, also alles fertig. Nur die Musikauswahl, die ist leider völlig fehl am Platz. Ich bitte das sehr zu entschuldigen. Die klingt nämlich sehr nach Sonne. Ed Sheeran ist das, Azizam. Schönen Abend.

0: Benzin und Diesel weiter wahnsinnig teuer. Wie wär's mit dem E-Auto?
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0: Aber dann drückt einem der Karl-Heinz aus dem Schrebergarten immer so blöde Sprüche. Es ist eine Hürde aus verschiedensten Gründen, das E-Auto zu nehmen. Immerhin die beim Preis, die soll kleiner werden. Es gibt ab sofort eine Förderung für E-Autos oder Plug-in-Hybride von bis zu 6.000 Euro. Ja, ist immer noch viel Preis übrig danach, aber immerhin. Was sagt ihr denn? E-Auto, ja oder nein?
2: Nein, weil ich von E-Autos nichts halte. Also ich würde auf jeden Fall bei einem Benziner bleiben.
3: Es ist eine Alternative schon, aber es gibt keine Säule in unserer Nähe. Das ist das Problem.
4: Eher nicht, wegen den ungenügenden Lademöglichkeiten und dem Aufwand, den man dabei hat. Mehr Reichweite, mehr Effizienz, dann würde es schon Sinn machen für mich.
5: Wenn dann nur ein E-Auto, wenn ich in die Stadt fahre, Feuer auf Campen und so weiter, da kommen wir ja nicht so weit mit den Tankstellen und so.
6: Klar würde ich mir gerne ein E-Auto kaufen wollen, aber der Rest Geld muss ja auch irgendwie da sein, ne? Weil es ist schon eine Menge Kohle, auch wenn die 6.000 Euro dabei sind.
0: Ja, auf jeden Fall. Es sind leider viele Abers übrig. Jetzt hier noch ein Song bei uns von NSYNC. Für alle fossilen Brennstoffe.

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1: Mit Robin Linnemann. Schönen guten Abend. In der laufenden Debatte um einen Verzicht auf die Diätenerhöhung der Abgeordneten sind inzwischen alle Fraktionen im Bundestag dafür. Die Union überlegt, wann der Beschluss zum Verzicht am besten gefasst wird. Fraktionschef Jens Spahn will die Abstimmung am liebsten mit der Abstimmung zu der Reform der gesetzlichen Krankenversicherung koppeln. Fast jede fünfte Tankstelle in Deutschland verstößt gegen die 12-Uhr-Regel. Das hat eine Untersuchung des Verbraucherdienstes Mehr Tanken ergeben. Die Spritpreise dürfen seit April nur noch einmal am Tag erhöht werden, sinken können sie dagegen immer. Der ADAC forderte eine harte Gangart. Wichtig sei, dass Verstöße sanktioniert werden, sodass sie nicht mehr attraktiv sind, sagte eine Sprecherin. Auf der Bahnstrecke zwischen Plettenberg und Werdohl können nun die Abschlepparbeiten beginnen. Dort waren am frühen Morgen in einem Tunnel zwei Güterzüge entgleist. Eine Unfallkommission hat die Strecke freigegeben, sagte ein Bahnsprecher. Derzeit gehe man davon aus, dass Schienen und Schwellen in einem Bereich massiv beschädigt sind. Ein Güterzug hatte im Tunnel gegen 4 Uhr eine Achse verloren. Ein entgegenkommender Güterzug kollidierte damit und entgleiste ebenfalls so die Bahn. Wann die Strecke wieder freigegeben werden kann, ist nach Angaben der Bahn noch nicht abschätzbar. Möglicherweise dauert die Reparatur sogar einige Tage. Die Bahn setzt so lange Busse im Schienenersatzverkehr ein. Verletzt wurde niemand. Die märkischen Kliniken sind erneut mit dem Goldzertifikat der bundesweiten Aktion Saubere Hände ausgezeichnet worden. Die Standorte Lüdenscheid und Werdohl erhalten damit erneut eine Bestätigung ihrer hohen Hygienestandards. Bewertet werden unter anderem Schulungen, Kontrollen und die konsequente Umsetzung der Handhygiene. Die Kliniken sprechen von einem wichtigen Signal für Patientensicherheit und medizinische Qualität. Und das waren die Nachrichten mit Robin Linnemann. 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
3: Morgen nochmal extra hässlich, damit wir das schöne Wetter über Pfingsten auch richtig zu schätzen wissen. Heute über den Abend und die Nacht weiter grau und immer wieder nass und auch morgen Schauer und Gewitter möglich. Immerhin wird ein bisschen wärmer, 20 Grad morgen maximal. In der Nacht jetzt, da dippt es ein bisschen runter, da landen wir so bei 12.
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3: Also heute für die Verhältnisse des Feierabendverkehrs relativ ruhig. Leider Gottes haben wir eine Autobahnsperrung. A1 Münster Richtung Dortmund zwischen Kamenzentrum und Unna weiter dicht nach einem Unfall. Dann noch die Staus ab 10 Minuten Wartezeit A1 Dortmund-Münster. Aktuell zwischen Kamener Kreuz und Hamburg-Umwerne 5 Kilometer eine Viertelstunde. A2 Dortmund-Oberhausen zwischen Oberhausen-Königshardt und Kreuz-Oberhausen 3 Kilometer knappe Viertelstunde. Und A44 Kassel-Dortmund zwischen Unna-Ost und Kreuz-Dortmund-Unna 3 Kilometer. Da steht ihr 13 Minuten länger. Eine gute Fahrt.
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3: Sebastian Pulli hier. Nein, es ist kein schlechtes Wetter, es lädt nur auf fürs Wochenende. Hier, Stand jetzt. Freitag plötzlich 27 Grad und Samstag dann einfach 30. Also praktisch vom Herbst direkt bündig in den Sommer. Wir hören die Wetterfühligen schon leise weinen. Aber hey, Sonne ist Sonne. Musikalisch machen wir auch schon mal wärmer. Texas, Summer Sun. Schönen Abend.

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0: Gleich haben wir hier noch Giants, Riesensong.
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0: Heißt ja immer, Geld allein macht nicht glücklich. Das stimmt, aber vielleicht ja das, was man davon kaufen kann.
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3: Dachtet ihr, ihr würdet mal reich werden? Und wenn ja, womit? Also mein Plan seit Jahren, nicht Comedy. Nee, ich plane einen Löffel zu erfinden, der gleichzeitig Salzstreuer ist. So für gekochte Eier, wisst ihr? Da muss man nicht immer Löffel weglegen, Salz streuen, weiter essen, sondern in einem durchfuttern. Ja, damit räume ich bei der Höhle der Löwen richtig auf. Ich sehe schon Carsten Maschmeyer, wie er 7 Millionen Stück davon kauft. Ja, ich glaube, der hat was übrig für Geschäfte, für die man Eier braucht. Als Kind war ich davon überzeugt, ich werde reich durch meinen kleinen Bruder. Der dachte nämlich, dass mehr Geldstücke mehr Geld bedeutet. Also beim Tausch von 2 5-Cent-Münzen gegen 1-2-Euro-Stück kam der sich vor wie der Wolf of Wall Street. Und immer dran denken, was der gute Marcel Reich-Hranicki gesagt hat. Und der hatte Reich im Namen. Geld allein macht nie glücklich. Aber es ist besser, in ein Taxi zu weinen, als in der Straßenbahn.
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1: Mit Danny Hoppe, guten Abend. Seit April dürfen Tankstellen ihre Spritpreise nur noch einmal am Tag erhöhen, mittags um 12 Uhr. Aber offenbar halten sich viele Tankstellen nicht daran. Das hat der Verbraucherdienst Mehr Tanken herausgefunden. Allein bei uns in NRW haben demnach fast 450 Tankstellen ihre Preise erhöht, obwohl sie das gar nicht durften. Der ADAC fordert hier klar eine härtere Gangart und auch das Bundeskartellamt sagt, die Zahl der Abweichungen sei durchaus hoch. Marc Weiß hat die Infos.
2: Rund 3000 Tankstellen sind in Nordrhein-Westfalen erfasst. Wenn also 450 gegen die Preisregeln verstoßen, dann sind das 14,5% und damit eindeutig zu viele, sagen die Verbraucherschützer. Verglichen mit Bayern sind wir hier aber noch gut dran. Im Freistaat liegt die Quote für unerlaubte Preiserhöhungen bei fast 26%. Der bundesweite Schnitt ist 19,7. Die Zahlen stammen laut Verbraucherdienst aus den Daten der Markttransparenzstelle für Kraftstoffe. Aber wie kann das sein? Die Tankstellenbetreiber weisen jeden Vorwurf zurück. Preisänderungen würden über Kassensysteme laufen und müssten anschließend von Automaten, Preismasten und Zapfsäulen verarbeitet werden. Dann erst gingen die Daten ans Kartellamt, heißt es vom Bundesverband Freier Tankstellen in der Sächsischen Zeitung. Und deshalb könnten langsame Leitungen oder auch noch laufende Tankvorgänge dazu führen, dass eine Preisänderung erst verzögert übermittelt wird. Diesem Argument widersprechen aber die Verbraucherschützer. Bei den erhobenen Daten habe man den Zeitraum von 11.30 Uhr bis 12.30 Uhr bewusst ausgelassen, damit Verzögerungen eben nicht zu falschen Preisannahmen führen.
1: Und jetzt weitere Meldungen im Überblick. Ein US-Amerikaner, der sich im Kongo mit dem Ebola-Virus angesteckt hat, soll zur Behandlung nach Berlin kommen. Das hat das Bundesgesundheitsministerium bestätigt. Er soll demnach in die Sonderisolierstation der Charité gebracht werden. Für die Bevölkerung und für andere Patienten bestehe keinerlei Gefahr, heißt es. Wenige Tage nach US-Präsident Trump ist auch Kreml-Chef Putin am Nachmittag in China eingetroffen. In Peking will er sich mit Staatschef Xi treffen. China ist der wichtigste Handelspartner für Russland. Putin sagte vor seiner Abreise, es gehe auch um den Ausbau der strategischen Partnerschaft beider Länder. Buckelwal Timi soll jetzt doch obduziert werden. Das hat die dänische Umweltbehörde mitgeteilt. Forscher und Tierärzte sollen den Wal demnach bergen, obduzieren und Proben entnehmen. NRW und die polnische Region Schlesien wollen enger zusammenrücken. NRW-Ministerpräsident Wüst ist deshalb heute und morgen in Polen unterwegs. Dabei geht es nicht nur um die Wirtschaft, sondern auch um Themen wie Cybersicherheit, Gesundheit und Krisenvorsorge. José Nasjandi ist für uns in Katowice. José, was ist das genaue Ziel dieser Reise?
3: Ja, es geht hier vor allem darum, von Polen zu lernen. Bei seinem Besuch hier in Schlesien schaut sich Wüst unter anderem Einrichtungen an, die für Nordrhein-Westfalen Vorbild sein könnten. Polen gilt zum Beispiel bei der Digitalisierung, der Gesundheitsversorgung und dem Schutz kritischer Infrastruktur als sehr gut aufgestellt. Hintergrund ist dabei auch die aktuelle Sicherheitslage in Europa. Polen entwickelt seit Jahren Konzepte, um Cyberangriffe auch aus Russland besser abzuwehren. Und NRW und Schlesien verbindet viele Gemeinsamkeiten der Struktur. Der Kulturwandel vom ehemaligen Kohlerevier hin zur modernen Forschungs- und Wirtschaftsregion ist auch hier in Katowice ein großes Thema.
1: Danke, José. Und das waren die Nachrichten mit Danny Hoppe.
4: Das Wetter. Dieser Frühling möchte einfach nicht sein wie die anderen Frühlinge. Deshalb gibt's auch jetzt durch den Abend und die Nacht immer wieder Regen und auch morgen teilweise ordentliche Schauer. Hier und da sind auch Gewitter drin. Immerhin in Sachen Temperatur ist morgen ein bisschen Frühling. Bis 20 Grad kriegen wir da maximal. Jetzt in der Nacht, da landen wir so bei 12.
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4: Sah schon mal schlimmer aus um die Zeit. Was nicht so toll ist, ist die Autobahnsperrung. Die A1 ist dicht. Münster Richtung Dortmund zwischen Kamenzentrum und Unna. Nach einem Unfall, da kommt ihr nicht durch. Jetzt die Staus ab 10 Minuten Wartezeit. A1 Dortmund-Münster zwischen Kamenau-Kreuz und Hamberg-Kamen 5 Kilometer, knappe 20 Minuten. A2 Dortmund-Oberhausen zwischen Oberhausen-Königshardt und Kreuz-Oberhausen 2 Kilometer, 11 Minuten plus. Und A44 Kassel-Dortmund zwischen Unna-Ost und Kreuz-Dortmund-Unna 3 Kilometer, auch da 11 Minuten. Gute Fahrt.
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4: Sebastian Pulli hier und jetzt die Chainsmokers, die Kettenraucher, die hier melancholisch bei Wind und Regen unter einem traurigen Vordach stehen mit ihren Synthesizern. Und dann kommt die weiche, seidige Stimme von Chris Martin ums Eck, der nicht klingt, als er jemals in seinem Leben überhaupt im selben Raum mit einer Zigarette gewesen. Wer mag, kann gerne einstimmen mit so einem rhythmischen Raucherhusten im Takt. Die Chainsmokers und Coldplay, Something Just Like This. Schönen Abend.

0: Das gilt nicht für Manuel Neuer offenbar.
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0: Wäre ich die Bildtitelseite, ich würde schreiben: Neuer Torwart. Manuel Neuer soll doch wieder bei der WM mitmachen. Direkt als Nummer 1 für Deutschland. So das Gerücht, beziehungsweise vielleicht ein eher schlecht gehütetes Geheimnis. Das wiederum hieße für Oliver Baumann, der würde wieder auf die Ersatzbank rutschen. Kollege Jonas Mikolajczak versucht, ihn so ein bisschen zu trösten.
2: Ach, Oliver Baumann, du musst doch auch mal das Positive sehen. Ja, vielleicht erlebst du die WM doch nur von der Ersatzbank aus. Aber hey, ich glaube, günstiger kommt man nicht an Tickets bei dieser WM. Naja, Manuel Neuer ist doch genauso überrascht. Der hatte schon die Füße hochgelegt, die Meisterschale mit Popcorn gefüllt und sich gefreut, die WM von zu Hause zu gucken. Und dann kommt Julian Nagelsmann angekraxelt, wie so einen Ex-Partner, der nicht loslassen kann. Der darf jetzt auch schön das Trennungsgespräch mit Oliver Baumann führen. Hey Oliver, ich würde dich doch auf die Bank setzen. Es liegt nicht an dir, sondern an mir. Und nein, es hat wirklich nichts mit meiner Ex zu tun. Aber hey, wir können doch Freunde bleiben. Ich glaube, genauso fühlt sich das gerade für Oliver Baumann an. Man muss sich das ja nur mal vorstellen. Das ist ja wie wenn hier King Charles, der freut sich mit über 70, dann doch mal das Krönchen auf den Kopf zu kriegen. Und auf einmal würde seine Mutter Queen Elizabeth von den Toten auferstehen und sagen, ja, ich kann doch noch ein paar Jahre. Wenn das jetzt so läuft bei Julian Nagelsmann, ja, dann würde ich mir diese Taktik auch woanders wünschen. Weil wie wär's? Wir tauschen Donald Trump doch noch mal schnell gegen Obama aus. Oder beim ESC, da hätten wir kurz vorher auch noch Lena einwechseln können. Ach so, und glaubt ihr, Merkel würde noch mal Kanzlerin machen?

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1: Sebastian Pulli hier und da kann man ja gar keinen schlechten Song draus machen, wenn man Faithless samplet mit dem großartigen Insomnia. Ob der Rest abseits des Samples besser ist als das Original hier in der neuen Version, kann man diskutieren. Aber eine Sache ist tatsächlich besser, das ist die Produktion. Der Bass drückt härter. Oder wie eine junge Kollegin hier aus dem Hause sagt, der Bass kopuliert. Also sie sagt nicht kopuliert, aber ich will ja meinen Job behalten. Bibi Rexha, New Religion. Schönen Abend euch. 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

0: Jannik, shoot.
1: Neue Musik jetzt von Olivia Rodrigo.
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1: Die sagen wir Ü35er, also ab da sinkt die Bekanntheitsrate wahrscheinlich was mehr, vermutlich zum ersten Mal bewusst wahrgenommen haben hier bei uns über diesen Song.
0: I got my driver's license last week, just like we always talked about.
1: Dieses wunderschöne, kleine, zerbrechliche Driver's License, wo sie endlich ihren Führerschein hat und nachts am Haus ihres Ex vorbeifährt, weil sie damals immer gemeinsam davon geträumt haben, mal zusammen Auto zu fahren. Es ist so ein schönes und so ein schmerzhaftes, treffendes Bild für Liebeskummer. So, jetzt ist das aber eigentlich ein Ausnahmesong, denn Olivia Rodrigo hat normalerweise so eine schöne, überdrehte Eichhörnchen-Energie in ihren Liedern. Die Songs sind bunt, die sind wild, die sind punkig manchmal. Sie schreit, lacht, leidet sich dadurch, da ist ganz viel los. Und da ist die neue Single hier nochmal sehr viel mehr typisch Rodrigo als Driver's License.
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1: Ich bin Dirk Zeitler. Gerade erst war US-Präsident Trump in Peking, nun ist Kreml-Chef Putin zu einem Besuch in China eingetroffen. Moskau hat große Erwartungen an die Gespräche mit Chinas Staatschef Xi.
2: Wenige Tage nach dem Besuch von Donald Trump empfängt China mit Putin den nächsten Staatschef einer Großmacht. Bei den Gesprächen mit Parteichef Xi Jinping wird es vor allem um die enge Partnerschaft beider Länder gehen. Auch die Kriege in der Ukraine und im Nahen Osten dürften Thema sein. Russland will zudem über neue Gaslieferungen nach China sprechen. In Peking wird die schnelle Abfolge der Besuche auch als Aufwertung gesehen. Peking kann zeigen, an China kommt in der Weltpolitik kaum noch jemand vorbei. Aus Shenzhen, Jörn Petring.
1: Der US-General und NATO-Oberbefehlshaber Grinkevich hat bestätigt, dass die Vereinigten Staaten vorerst keine weitreichenden Mittelstreckenwaffen in Deutschland stationieren werden. Die zuvor geplante Verlegung eines sogenannten Long-Range-Fires-Bataillon werde nicht beginnen, sagte der US-General. Eine Abmachung hatte eigentlich vorgesehen, dass die USA von 2026 an in Deutschland wieder Mittelstreckenwaffen mit konventionellen Sprengköpfen stationieren, die weit bis nach Russland reichen. Fast jede fünfte Tankstelle in Deutschland verstößt gegen die 12-Uhr-Regel. Das hat eine Untersuchung des Verbraucherdienstes Mehr Tanken ergeben. Die Spritpreise dürfen seit April nur noch einmal am Tag erhöht werden. Sinken können sie dagegen immer.
3: Gut 15.000 Tankstellen gibt es in Deutschland. 3.000 davon haben die Preise zu unerlaubten Zeiten angehoben. Am häufigsten in Bayern, am seltensten in Berlin. Ein etabliertes System, mit dem Abweichungen von der 12-Uhr-Regel sanktioniert werden könnten, gibt es nicht. Das Kartellamt hat nach eigenen Angaben noch nicht einmal aus allen Bundesländern die Info, welche Landesbehörde überhaupt zuständig wäre. Die Tankstellenbranche sagt, Regelverstöße seien nicht mutwillig. Preisänderungen an der Zapfsäule kämen nicht auf Knopfdruck, sondern durch ein komplexes Berechnungssystem, das technisch bedingt auch mal länger brauche. Thomas Bleskin, Nachrichtenredaktion.
1: Zwei Wochen nach seinem Transport Richtung Nordsee wurde der als Timmy bekannte Buckelwal tot vor der dänischen Insel Anholt entdeckt. Der Kadaver soll nun doch untersucht werden. Die Bergung des Wals, die Obduktion und die Probenentnahme übernehmen dänische Forscher und Tierärzte. Und das waren die Nachrichten mit Dirk Zeitler.
4: Das Wetter.
5: So, wir haben uns ein schönes Teelicht angemacht und schon mal angefangen, ein Gesicht aus dem Kürbis zu schnitzen. Es ist weiter Herbst, auch über den Abend und die Nacht viele Wolken und immer wieder nass. Und auch morgen kann es ordentlich schauern und hier und da auch gewittern. Aber immerhin, es wird wärmer, 20 Grad maximal. Jetzt in der Nacht erstmal frischer, da landen wir so bei 12.
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5: Die A1 bleibt weiter gesperrt, stand jetzt bis 22 Uhr gleich noch. A1 Münster-Dortmund zwischen Kamnerkreuz und Unna, da hat es ja einen Unfall gegeben. Jetzt die Staus, da haben wir nur noch zwei. A1 Dortmund-Münster zwischen Kamnerkreuz und Hamberg-Kamen 2 Kilometer 6 Minuten. Und A1 Münster-Osnabrück zwischen Münster-Nord und Greven, da haben wir 2 Kilometer knappe Viertelstunde plus. Kommt gut an.
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6: MK Live, Musik, Kunst und Kultur in der Bergstadt und drumherum für den gesamten Märkischen Kreis. Für euch heute am Mikrofon Ingo Staring. Und wie der Name unserer Sendung schon sagt, geht es heute um die Kunst. Und zwar im Genaueren um die Literatur. Denn wir haben einen frisch gebackenen Autor mit seinem frisch gebackenen neuen Werk hier heute zu Gast. Andreas Otto Levermann stellt heute sein Autorentun vor bei uns hier in der Sendung. Aber zunächst mal machen wir ein bisschen Musik und dann geht's los.

0: MK Live, Musik, Kunst und Kultur hier aus dem Studio in der Gartenstraße in Lüdenscheid am Dienstagabend. Und begrüßen darf ich heute Abend hier bei uns im Studio Andreas Otto Levermann. Der ist nämlich frisch gebackener Autor eines neuen historischen Romans. Hallo und guten Abend.
1: Hallo und guten Abend. Freue mich, hier sein zu dürfen.
0: Andreas, die Autorenszene im Märkischen Kreis. Wie groß ist die eigentlich und was hat dich dazu bewogen, Stift und Zettel quasi in die Hand zu nehmen und dich an das Schreiben eines so dicken Werkes hier zu machen?
1: Also wie groß die Szene ist, weiß ich gar nicht. Ich hatte mich schon vor vielen Jahren aufgemacht, diesen Roman zu schreiben, weil mich das Thema brennend interessiert.
0: Jetzt wollen wir natürlich auch kurz wissen, worum geht's denn eigentlich? Das Ding heißt Antwaranaut, erinnert ihn so ein bisschen an Jules Verne, Astronaut, Wissenschaft. Hat es was damit zu tun oder ist es was komplett anderes?
1: Tatsächlich ist es etwas komplett anderes. Antwaranaut heißt nichts anderes als das Geschenk des Antwari. Das ist der Urmythos, das ist der Urmythos von allen Ringsagen, die wir so kennen. Die in der Edda vorkommen.
0: Okay, Ringsage, da bin ich sofort beim Herr der Ringe, natürlich. Das hast du erwartet, dass das jetzt kommt wahrscheinlich.
1: Ja, das habe ich erwartet.
0: Aber es ist was anderes, oder?
1: Ja, es ist tatsächlich etwas anderes. Es geht hier um die Sage, die Gier der Menschen einfach nach Macht und Gold, also Reichtum. Ja, insofern, glaube ich, passt das zur Ringsage, aber es geht um viel mehr. Es geht darum, wie unsere Mythen entstanden sind. Keine Fantasy. Absolut überhaupt nicht. Einfach wie unsere Mythen hier bei uns entstanden sind.
0: Mhm. Was macht Tolkien anders als du?
1: Tolkien ist besser, definitiv. Aber er macht Fantasy. Und ich glaube, wir brauchen keine Fantasy. Denn solche Sachen wie dieser Antwaranaut, diese Ringmythen oder Wieland der Schmied, was ich da verarbeite, das ist entstanden aus historischen Sachen, aus einer Zeit, die natürlich schon 1600 Jahre zurückliegt, aber dort ist es entstanden und diese Kraft, die das bis heute ausstrahlt, muss man nicht in Fantasy verkleiden.
0: Mhm. Wir schnaufen kurz durch, machen ein bisschen Musik und kümmern uns dann darum, wo dieses geballte Wissen über diese längst vergangene Zeit so herkommt.

0: replay. MK Live, Musik, Kunst und Kultur in der Bergstadt und drumherum. Bei uns heute Abend zu Gast der frisch gebackene Autor Otto Levermann mit seinem Buch Der Antwaranaut. Jetzt haben wir schon ein bisschen was gehört über den Inhalt, worum es eigentlich geht und auch die Unterschiede zu anderen Ringmythenbüchern, die es von, nennen wir es mal, Marktbegleitern so gibt, zu lesen sind. Wie bist du auf die Story gekommen und wie macht man denn daraus dann einen historischen Roman? Also wie kämpft man sich durch all diese Quellen? Kannst du dem Leser oder den Zuhörern hier so ein bisschen Input geben, wie so die Arbeitsweise eigentlich ist? Denn ich kann mir vorstellen, dass das relativ aufwendig ist.
1: Dazu gekommen bin ich, als damals der Film Schreck rauskam. Ist schon ewig her, ich weiß. Da dachte ich mir, holla die Waldfee, jetzt gehen unsere Märchen und Mythen endgültig den Bach runter. Ist natürlich Quatsch, weil der Film ist toll. Aber ich dachte mir, da muss was passieren. Und ich habe meinen Kindern unheimlich gerne vorgelesen. Und ich habe mich immer unheimlich für diese, unsere Mythen, germanischen Mythen, ja, interessiert. Und ich dachte mir, das verarbeitest du jetzt, um es näher zu bringen, um es interessant zu machen. Und dann habe ich mich reingekniet, richtig reingekniet, über viele Jahre und versucht, diese Kerne herauszuarbeiten. Mhm. Ich verarbeite zum Beispiel auch ein Teil der Nibelungensage, weiß man ganz genau, das Jahr 436 nach Christus, als der Stamm der Burgunden von den Römern mit hunnischen Truppen in Belgien tatsächlich besiegt und alle umgebracht wurden. Und das ist der Ursprung der Nibelungensage. Und das habe ich versucht, als einen Teil in meinem historischen Roman zu verarbeiten. Genauso wie die Wielandsage, die hier bei uns im Sauerland im Hönnetal entstanden ist, beziehungsweise verortet wird,
0: wie man das so schön wäre jetzt sagt. Genau meine nächste Frage gewesen. Hat der Roman auch was mit dem Märkischen Kreis in sich zu tun?
1: Oh ja, sehr viel. Also die Wielandsage wird immer mit der Balber Höhle in Verbindung gebracht. In Wirklichkeit sind es aber die Höhlen im Hönnetal selbst oder der Burg Klusenstein, die Burghöhle, die immer schon bewohnt war. Das wird als Kern der Wielandsage verortet. Eine Wielandsage, die, ich glaube, den Zuhörer kaum noch was sagt.
0: Ich wollte gerade sagen, kannst du uns kurz einen Einblick geben, worum geht es in der Wielandsage?
1: Da geht es um einen jungen Mann, der das Schmieden lernen will, aber darüber hinaus will er Meisterschmied werden. Er will das Geheimnis, das uralte Geheimnis der Schmiedekunst erforschen und gerät dann in die Fänge von zwei Zwielichten, heute würde man sagen Zwergen, aber das waren bestimmt nur andere Schmiede, die ihm das lehren sollen, dieses Geheimnis. Und diese Geschichte, die sehr tragisch endet. Und bei der Wielandsage geht es hauptsächlich darum, wie Schmerz, Entbehrung zum Erfolg führen, aber auch einen Menschen vernichten können. Und er dann unfassbare Rache nimmt.
0: Okay. Und die spielt ursprünglich in der Höhle, zum Beispiel, da gibt es ja diese Feldhoff-Höhle zum Beispiel. Und drumherum, da gibt es ja so einige Höhlen, die es da so gibt in der Ecke, ne?
1: Ja, ganz genau. Da gibt es mehr Höhlen, als die meisten, glaube ich, bei uns aus unserer eigenen Heimat wissen. Die Feldhofhöhle, die spielt da eine Rolle, eine große sogar, besonders aber die Burghöhle und auch die Leichenhöhle, so heißen sie bis heute. Es gibt noch einige mehr dort, die über eine weite Teile des Romans eine große Rolle spielen.
0: Das nehmen wir zum Anlass einer kleinen Pause und hören uns gleich wieder.

0: MK Live für euch am Mikrofon heute Abend. Ingo Starring, aber eben nicht alleine, sondern zusammen mit dem Autor Otto Levermann, hier aus Herscheid. Der hat sich vor vielen Jahren aufgemacht und die Ringsagen aufgearbeitet in einem historischen Roman. Und den kann man jetzt natürlich auch käuflich erwerben. Wie viele Jahre erstreckt sich denn die ganze Recherche, die ein Autor da so rein investiert in so ein Werk?
1: Also bei mir waren es tatsächlich 18 Jahre. Das ist eine sehr, sehr, sehr lange Zeit und hat auch viel Mühe gekostet, hat aber auch unheimlich Spaß gemacht. Ich habe alle Orte quasi besucht, ja, tatsächlich alle Orte besucht, die im Roman vorkommen, also praktisch gesamtes Europa um uns herum, bis Niederlande, bis Belgien, bis Dänemark und bis Rom. Und man bekommt Erkenntnisse und es erstaunt, was die Menschen damals alles schon wussten, kannten, gemacht haben von dem, was wir alles vergessen haben.
0: Wenn man diese Orte live besucht, lässt man sich davon dann auch inspirieren oder steht man auf einmal mitten in einem Neubaugebiet und denkt sich, das habe ich mir irgendwie anders vorgestellt?
1: Teils, teils. es gibt Orte, natürlich, die sind heute bebaut, dann braucht man viel Fantasie, zum Beispiel in Worms. Aber es gibt viele Orte, nehmen wir Xanten, wo der archäologische Park noch besteht und wo man sich das sofort vorstellen kann, weil es teilweise sogar aufgebaut ist, wie es damals war.
0: Wenn man seit

0: 18 Jahren in so einem Rabbit Hole steckt quasi und sich da immer weiter reingräbt, hat man mittendrin auch mal so Zweifel und denkt sich, das wird nie fertig.
1: Oh ja, die Zweifel waren tatsächlich gerade am Anfang da. Man ist dann vielleicht auch nicht mehr ganz, noch nicht ganz so fokussiert, aber je weiter das fortgeschritten ist, umso mehr war da auch dieser Drang, ja, ich will fertig werden, es muss wunderbar werden.
0: Mhm. Wer sind beim Schreiben so die größten Kritiker, die dann so zwischendurch die Manuskripte kriegen? Hat das auch schon mal jemand aus dem Bekanntenkreis so total auseinandergepflückt und man sitzt so zu Hause und denkt sich, na, das wollte ich jetzt eigentlich gar nicht hören, so?
1: Oh ja, gerade zu Anfang oder auch bis zur Mitte hin war die größte Kritikerin meine Tochter und auch andere, man nennt es Beta-Leserinnen, die einen unterstützen, aber im Grunde genommen eigentlich einem tatsächlich es wirklich nur um die Ohren hauen. Und dann hat man monatelang, ich war ein spezielles Thema recherchiert und die sagen, das ist Schrott.
0: Okay. Und dann ist man als Autor erstmal ein bisschen geknickt und richtet sich das Krönchen und dann geht's weiter? Oder wie bist du damit umgegangen?
1: Vielleicht am Anfang. Aber ich habe dann gewusst, nein, das nützt es, wenn ich eine Geschichte schreibe, die keiner lesen will. Ich muss eine Geschichte schreiben, die gelesen werden will. Also die Leser interessiert. Was nützt mir mein Fachwissen, wenn es dann einfach nur blöd rüberkommt?
0: Mhm. Fachwissen hin, Fachwissen her. Jetzt ist es eine sehr unterhaltsame, aber trotzdem fundierte Geschichte, die keinen Klamauk enthält. Also alles, was du da beschreibst, ist historisch belegt. Ist das richtig?
1: Alles, was ich beschreibe, ist historisch belegt, ist vielleicht falsch ausgedrückt. Ich verwische nichts, ich ändere die Geschichte nicht. Ich füge auch nichts hinzu, ich sage nur, wie es gewesen sein könnte.
0: Ah, okay, alles klar. Ich kriege gerade hier aus der Regie ein kleines Zeichen, dass wir ein Päuschen machen müssen. Das machen wir natürlich gerne und hören uns gleich wieder.

0: MK Live, Musik, Kunst und Kultur und heute auch Literarisches in der Bergstadt und drumherum mit unserem Gast heute, dem Andreas Otto Levermann. Wir haben schon viel gehört über das Schaffenswerk des Autoren im Märkischen Kreis. Und jetzt sitzt man als Autor mit Stift und Zettel bewaffnet und sortiert seine historischen Quellen und um einen herum gibt es E-Reader, Webseiten, KI, alles digital, digital, digital. Warum bleibt man immer noch beim altbewährten Buch aus deiner Sicht?
1: Ich glaube, weil es künstlerisch der menschliche Verstand noch lange nicht überboten werden kann. Die Fantasie, die in einem spielt, etwas darzustellen, das ist Quatsch. Muss ich anders formulieren. Mhm. Eigentlich ist es ein anderer Grund. Moment, die Frage war nochmal, wie war die Frage nochmal?
0: Warum ein Buch? Warum setzt man nicht auch auf digital und dreht einen Film?
1: Ich glaube, ein Buch entfaltet riesige Kraft beim Leser. Und das entsteht dadurch, dass ein Autor da eine ganze Welt hineingepackt hat. Ich kann mir bis jetzt jedenfalls nicht vorstellen, dass eine KI das kann. Mag sein, dass das in ein paar Jahren anders aussieht. Ein viel größeres Problem war, dass im Laufe der Jahre, als ich das Buch geschrieben habe, oder im Grunde genommen sind es ja drei Bücher, Game of Thrones rauskam und mir von meiner Tochter Patricia, meiner größte Kritikerin, dauernd gesagt wurde, ey, das ist genauso wie Game of Thrones und Wikinger und etc. etc. Wikings, Entschuldigung. Mhm. Und ich habe aber noch nie eine Folge davon gesehen, ganz ehrlich.
0: Ah, okay. Also da hat einen dann quasi ein anderer in seiner filmischen Schaffenskraft dann quasi so ein bisschen mit eingefangen.
1: Ja, das war meine größte Angst. Es ist meine größte Angst. Es wird in der Zeit, in der ich geschrieben habe, jetzt endlich fertig geworden bin, ist es tatsächlich so, dass viel Gleiches entstanden ist und ich wirklich immer die Angst hatte, andere sind schneller als ich. Mhm.
0: War aber zum Glück nicht so.
1: Ich hoffe es.
0: Und jetzt gibt es nicht nur ein Buch, sondern es gibt natürlich auch eine passende Webseite dazu. Und auf der Webseite gibt es aber auch Besonderheiten. Nämlich, du hast, glaube ich, Inhalte draufgepackt, die es im Buch nicht gibt und verweist aber dann darauf, dass man auf der Webseite Zusatzinformationen bekommen kann. Wie genau sieht das aus? Was kann man da erfahren auf der Webseite, was man im Buch nicht erfährt?
1: Das war von Anfang an geplant, denn es ist eine Welt geworden, eine riesige Welt. Es sind 150 Personen, die musste man erst einmal mit einem Ahnenprogramm musste ich das erstmal sortieren, damit das überhaupt passte. Gleichzeitig gibt es ein Personenregister, weil die ganzen Personen müssen ja auch authentisch sein oder wirken. Und es sind ja auch historische Personen dort verarbeitet. Und das alles zu sortieren, für den Leser überhaupt interessant zu machen, damit er auch mal nachschlagen kann, gibt es eine Zeittafel, es gibt Personenregister, Sachregister sogar. In meinem Roman gibt es sogar Fußnoten, um Gottes Willen. Ist ja ganz schlimm. Ich finde es schön, Entschuldigung. Und unter anderem eine Karte, wo man halt nachschlagen kann, wo man gerade ist im Roman. Und auch viele andere Sachen, die vielleicht interessant sind, die im Buch tatsächlich nicht vorkommen.
0: Ist dann auch geplant, dass die Leser dir aktiv schreiben können, über was sie mehr Informationen haben möchten, sodass man quasi eben auch nicht nur zum, in Klammern, Sender wird, sondern auch zum Empfänger von Feedback der Leserschaft?
1: Ich hoffe es. Ich habe natürlich in den vielen Jahren viel Zeit gehabt, auch Geheimnisse im Roman zu verstecken oder Rätsel zu verstecken. Und da fordere ich jeden auf, jede Leserin, jeden Leser, herauszufinden, welche Geheimnisse oder welche Rätsel ich da versteckt habe.
0: Und wir machen ein bisschen geheimnisvolle Musik und legen gleich weiter los.

0: MK Live, Musik, Kunst und Kultur und heute auch Literatur in der Bergstadt drumherum mit unserem Gast Andreas Otto Levermann. Vor 20 Jahren, als so der erste E-Book-Reader rauskam, so ein, weiß ich nicht, Kindle, Amazon, so, da gab es so diese ersten Sachen, da wurde ja schon quasi der Tod des Buches eingeläutet. Das ist zum Glück nicht passiert. Also wenn man so am Strand an irgendwelchen, in Schwimmbädern auf irgendwelchen Kinderspielplätzen ist, während Mütter lesen, dann tun die das meistens nicht auf so einem E-Book-Reader. Sondern die schleppen lieber ein schweres, in dem Falle 900 Gramm schweres Buch mit sich rum. Was glaubst du, warum tun die Leute das weiterhin?
1: Ich glaube, es liegt daran, dass man etwas tatsächlich, man sagt ja heutzutage, Haptisches in der Hand haben will. Etwas wirklich Festes, wo man auch doch schneller zurückblättern kann als beim E-Reader. Wo man vielleicht auch die berühmte Lesenase in den Blättern machen kann. Wo man vielleicht sogar eine kleine Notiz festhalten kann, wo man eine Widmung oder Signierung drin hat, wo man reinschreiben kann, wie es einem gefallen hat, weil man kann es ins Regal stellen, man kann es sich sein Leben lang anschauen und sagen, ja, das war ein tolles Buch. Mhm.
0: Ist denn auch geplant von deiner Seite, sowas so ein bisschen ins digitale Zeitalter zu transformieren in Form eines Hörbuches zum Beispiel oder eines Hörspiels? Oder sagst du, na okay, wenn das auch wieder 18 Jahre dauert, dann packe ich das nicht mehr.
1: Nein, also so altmodisch bin ich dann auch nicht. Das wäre ja Wahnsinn. Nein, es gehört auf jeden Fall dazu, möglichst schnell ein Hörbuch, genauso wie auch ein E-Reader bald herauskommen wird. Mhm. Ja, das gehört einfach dazu heutzutage. Das muss sein.
0: Und damit sind wir schon im harten Marketingalltag eines Autors heutzutage angekommen. Du hast dafür auch extra einen Verlag gegründet. Was sind so die Tücken, Stolperfallen und Sachen, an die man vorher gar nicht gedacht hat, wenn man so ein Buch in der Selbstvermarktung dann an den Mann und an die Frau bringen möchte? Gab es da so Sachen, wo du so sagst, boah, da habe ich überhaupt nicht drüber nachgedacht, das ist echt irrsinnig viel Arbeit?
1: Ja, also es gibt da etwas, was in Deutschland speziell wirklich sehr schwierig ist, was ich überhaupt nicht wusste. Es gibt praktisch drei Grossisten, also Großhändler, die den Markt bestimmen und die entscheiden, wen sie als Verlag oder als Mini-Verlag überhaupt aufnehmen, damit die Bücher überhaupt in Deutschland ausgeliefert werden können in die Buchhandlung. Das ist eine schwierige Kiste und die nehmen auch locker über 50% für sich vom Gewinn.
0: Dann sollte man dringend die Branchengäste wechseln auf die böse Seite der Macht. Okay, das heißt, das war so ein Punkt. Wie sieht's aus mit Social-Media-Arbeit? Du machst da sehr viel tatsächlich und bist da regelmäßig unterwegs. Ist das vom Arbeitsaufwand her so, wie man sich das vorgestellt hat? Oder stellt man da auch fest, boah, eigentlich ist das ein Fulltime-Job?
1: Ich sag mal so, am Anfang habe ich mich sehr schwer getan. Mittlerweile geht es. Es ist aber wahnsinnig viel Arbeit. Und ohne Unterstützung, ich sag mal zum Beispiel, meine Frau filmt mich immer, ist meine beste Regisseurin, wie ich es überhaupt nicht hinbekomme.
0: Ja, allein ist man da meistens dann aufgeschmissen, ne? Okay, Blick in die Zukunft. Das Buch ist raus, jetzt kann es gelesen werden. Was passiert als nächstes bei dir? Das nächste Buch ist schon in Arbeit?
1: Ja, Band 2 ist tatsächlich genauso wie Band 3 schon fertig. Es muss nur noch in Anführungsstrichen das Cover gemacht werden, quer gelesen werden, es muss korrigiert werden, dann muss ein Buchlayout gemacht werden und dann muss es natürlich in die Druckerei und Band 2 soll im Oktober voraussichtlich dann erscheinen.
0: Okay, also die nächsten Pläne stehen auf jeden Fall schon. Insgesamt gibt es 3 Bände, habe ich gerade während die Musik lief gehört. Aber dich gibt es auch live. Wo kann man dich live sehen? Oder kann man schon mal irgendwie reinschnuppern in das Buch? Gibt es Live-Lesungen oder was hast du da?
1: Ja, es gibt vor allen Dingen Podcasts, in denen ich aber nicht einfach aus dem Buch vorlese. Das wäre ja langweilig. Mhm. Nein, in dem Podcast beschreibe ich Hintergründe. Die Figuren, die beschreibe ich noch viel genauer. Wer also in den Roman einsteigt, bekommt sehr viel Hintergrundinformationen zu den einzelnen Orten, vor allen Dingen Personen, die drin vorkommen.
0: Ja. Und live gibt es dich auch? Wo kann man dich das nächste Mal hören?
1: Live gibt es mich demnächst auf Lesungen überall, wo man mich haben will.
0: Otto, vielen Dank für diese vielen Informationen über das neue Buch Antwaranaut, direkt hier aus dem Märkischen Kreis, was teilweise auch im Märkischen Kreis spielt und daran angelehnt ist. Ich habe hier ein Exemplar vor mir, das werde ich mir am Wochenende schön, nee, das werde ich nicht schaffen am Wochenende. Nein,
1: keine Chance.
0: Keine Chance, dafür ist es, glaube ich, zu aufwendig. Schön, dass du da warst und dann weiterhin viel Erfolg und gib uns zwischendurch mal eine Rückmeldung, wann mit den folgenden Bänden entsprechend zu rechnen ist. In diesem Sinne, allen Zuhörern einen schönen Feierabend, eine schöne Nacht und wir hören uns in der nächsten Woche, wenn es wieder heißt MK Live, Musik, Kunst und Kultur in der Bergstadt.

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1: Ich bin Dirk Zeitler. Der US-General und NATO-Oberbefehlshaber Grinkewitsch hat bestätigt, dass die Vereinigten Staaten vorerst keine weitreichenden Mittelstreckenwaffen in Deutschland stationieren werden. Die zuvor geplante Verlegung eines sogenannten Long-Range-Fires-Bataillon werde nicht beginnen, sagte der US-General. Eine Abmachung hatte eigentlich vorgesehen, dass die USA in Deutschland wieder Mittelstreckenwaffen mit konventionellen Sprengköpfen stationieren, die bis weit nach Russland reichen. Wer die neue Kaufprämie für Elektroautos nutzen will, kann seit heute die staatliche Unterstützung beantragen. Das Antragsverfahren läuft ausschließlich digital ab, rückwirkend für Neuzulassungen ab Januar.
2: Viele Interessierte standen offenbar schon in den Startlöchern. Bis zum Ende der Veranstaltung mit Umweltminister Schneider, die gerade mal eine halbe Stunde dauerte, gab es schon über 1.800 Anträge. Für den Online-Antrag ist eine Bund-ID nötig, also ein Konto, mit dem man sich online bei Behörden ausweisen kann. Gefördert wird unter anderem der Kauf und das Leasing neuer E-Autos und bestimmter Plug-in-Hybride, die sowohl mit Strom als auch mit Treibstoff fahren können. Die Höhe des Zuschusses hängt von Fahrzeug, Einkommen und Familiengröße ab und kann bei bis zu 6.000 Euro liegen. Tine Klimach, Nachrichtenredaktion.
1: Zwei Wochen nach seinem Transport Richtung Nordsee wurde der als Timmy bekannte Burkelwal tot vor der dänischen Insel Anholt entdeckt. Der Kadaver soll nun doch untersucht werden.
3: Der Wal liegt an einem gut besuchten Strand im flachen Wasser, schreibt die dänische Umweltbehörde. Wenn man sich Strömung und Wasserstand dort ansieht, ist es demnach sehr wahrscheinlich, dass er ohne Zutun dort liegen bleibt. Dann allerdings fürchten die Dänen, könnte er Badegäste und Einheimische stören. Deshalb soll der Kadaver nun doch geborgen werden und nicht nur das. Die Dänen wollen ihn nach Möglichkeit auch obduzieren und Proben für die Forschung entnehmen. Aus Skandinavien, Julia Weschenbach.
1: Die diesjährige ESC-Siegerin Dara ist in der bulgarischen Hauptstadt Sofia von tausenden Fans mit einer Party gefeiert worden. Die Menschenmenge versammelte sich unter den Klängen des ESC-Siegesongs Bangaranga auf dem zentralen Platz vor dem früheren Königsschloss. Die Fans skandierten immer wieder Dara, Dara, bis die Sängerin im exzentrischen Outfit auf die Bühne kam. Das waren die Nachrichten mit Dirk Zeitler.
4: Das Wetter.
5: Ja, wir basteln hier gerade schon mal die Laternen für die Kinder. St. Martin ist auch bald, oder? Es ist bestes Herbstwetter, auch über den Abend weiter grau und immer mal wieder nass. Und morgen geht's so weiter. Es kann Schauer geben hier und da und auch Gewitter vereinzelt. Aber immerhin, es wird wärmer, bis 20 Grad maximal. Nochmal frischer über die Nacht, da landen wir so bei 12 Grad.
4: NRW Verkehr.
5: Die A1 Münster Richtung Dortmund, noch so eine Stunde gesperrt zwischen Kamnerkreuz und Unna nach dem Unfall. Dann staut es sich auf der A1 Münster Osnabrück zwischen Münster-Nord und Greven, 2 Kilometer, 10 Minuten. Und A2 Dortmund-Hannover zwischen Herford-Bad Salzuflen und Herford-Ost. Da haben wir aktuell 1 Kilometer Stau, sind 5 Minuten plus. Gute Fahrt.
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5: Sebastian Pulli hier und David Guetta jetzt mit Lovers on the Sun. Ist einer der wenigen Vorteile an dem wolkigen Frühling, dass wir denen jetzt wenigstens nicht zugucken müssen, wie die da oben rummachen. Schönen Dienstagabend euch.

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0: Rund um den Song Down Under von der australischen Band Men at Work. Und Kern der Geschichte ist ein kleines Stück aus dem Flötenpart des Liedes. Und zwar dieses hier. Denn das ist eine kleine Hommage, ist ein Zitat aus einem Kinderlied, das in Australien wohl alle Kinder kennen. In der Schule wird es gesungen, ist ganz bekannt. Kookaburra sits in the old gum tree. Der Kookaburra ist ein Vogel, zu Deutsch tatsächlich der lachende Hans. Der sitzt im alten Gummibaum und dieses Kinderlied klingt so.
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0: So, nochmal zum Vergleich, die Flötenmelodie. So, fand die Band super als Idee, in einem Lied über Australien eben dieses kleine Zitat einzuweben. Und es ist offenbar nie so wirklich wem aufgefallen, bis 30 Jahre nach Veröffentlichung des Liedes im Jahr 2011, da kam im Fernsehen in einer Quizshow die Frage, welches Kinderlied steckt in dem Song Down Under? So, und diese Show guckte sich zufällig an, der neue, frische Besitzer der Rechte an diesem Kinderlied und hat sich gedacht, ja, da holen wir doch mal Kohle raus. Hat geklagt und die Band musste ihm dann rückwirkend über 600.000 Euro zahlen. Bisschen unverschämt, konnte keiner drüber lachen, nicht mal der Hans. Down Under jetzt, Man at Work. Schönen Abend.

0: Das Wetter.
1: Morgen nochmal extra hässlich, damit wir das schöne Wetter über Pfingsten auch richtig zu schätzen wissen. Heute über den Abend und die Nacht weiter grau und immer wieder nass und auch morgen Schauer und Gewitter möglich. Immerhin wird ein bisschen wärmer, 20 Grad morgen maximal. In der Nacht jetzt, da dippt es ein bisschen runter, da landen wir so bei 12.
0: NRW Verkehr.
1: Die A1 weiter gesperrt, nicht mehr lang, stand jetzt wohl noch bis 10 Uhr gleich Münster Richtung Dortmund zwischen Kamener Kreuz und Unna, da hat es ja einen Unfall gegeben. Dann die Staus A1 Münster-Osnabrück zwischen Münster Nord und Greven, aktuell 1 Kilometer, 5 Minuten. A2 Dortmund-Hannover zwischen Herford-Bad Salzuflen und Herford-Ost, 1 Kilometer, auch da 5 Minuten. Und die A40 haben wir noch Duisburg-Essen zwischen Essen-Frohnhausen und Essen-Zentrum, 2 Kilometer, 10 Minuten. Gute Fahrt.
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1: Sebastian Pulli hier, und kennt ihr das noch früher aus der Schule beim Referate halten? Da war dann vor einem die Susanne Peter Schmitzenkopf dran und die Susanne hat das so gut gemacht, alle konnten folgen, waren überrascht, haben gelacht. Es war ein absolutes Feuerwerk. Und dann war man selbst dran und hatte vergessen, das vorzubereiten. Und dann hat man sich so krumpelig was zusammen improvisiert und konnte am Ende nicht mal sagen, wie viele Jahre der 30-jährige Krieg gedauert hat. So, was will ich damit sagen? Jetzt kommt erst die absolut grandiose Ray und dann kommt Revolverheld. Schönen Abend.

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3: Ja, nee, ist klar.
4: Was hab ich mich da drauf gefreut? Seit Jahren fiebrig drauf hin. Hab immer die Füße stillgehalten, mich selbst beruhigt mit Sätzen wie: Atze, du bist noch nicht so weit. Das ist noch eine Nummer zu groß für dich. Und jetzt, wo ich endlich die Platzreife für die Wiesen erreicht habe, mir übers Oktoberfest komplett freigenommen habe, jetzt, wo mein Dirndl schon am Schrank hängt, wo ich den Text von Das rote Pferd komplett auswendig kann, da drehen die Schweine die Champagnerdusche ab. Hier, ist eine Meldung. Champagnerduschen sind ab diesem Jahr auf dem Oktoberfest verboten. Aus, vorbei mit dieser altrömischen Dekadenz. Ja, und da frage ich mich, was soll das denn? Was bleibt den Münchner Geldadel denn noch? Soll sich die Schickeria demnächst mit Weizenbier und Almdudler hochbetern? Was wird als nächstes verboten auf dem Oktoberfest? Hinters Bierzelt kotzen? Fummeln in der Geisterbahn? Die Zungenküsse der Effenbergs? Obwohl, da sollte das Münchner Ordnungsamt wirklich mal ein bisschen genauer hingucken. Das ist wirklich unschön.
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1: Ich bin David Riemer. Gerade erst war US-Präsident Trump in Peking, nun ist Kreml-Chef Putin zu einem Besuch in China eingetroffen. Moskau hat große Erwartungen an die Gespräche mit Chinas Staatschef Xi Jinping.
2: Wenige Tage nach dem Besuch von Donald Trump empfängt China mit Putin den nächsten Staatschef einer Großmacht. Bei den Gesprächen mit Parteichef Xi Jinping wird es vor allem um die enge Partnerschaft beider Länder gehen. Auch die Kriege in der Ukraine und im Nahen Osten dürften Thema sein. Russland will zudem über neue Gaslieferungen nach China sprechen. In Peking wird die schnelle Abfolge der Besuche auch als Aufwertung gesehen. Peking kann zeigen, an China kommt in der Weltpolitik kaum noch jemand vorbei. Aus Shenzhen, Jörn Petring.
1: Der US-General und NATO-Oberbefehlshaber Grinkewitsch hat bestätigt, dass die Vereinigten Staaten vorerst keine weitreichenden Mittelstreckenwaffen in Deutschland stationieren werden. Eine Abmachung hatte eigentlich vorgesehen, dass die USA von 2026 an in Deutschland wieder Mittelstreckenwaffen mit konventionellen Sprengköpfen stationieren, die weit bis nach Russland reichen. 15 Monate lang hat der Landtag von Sachsen-Anhalt den Anschlag auf den Magdeburger Weihnachtsmarkt intensiv aufgearbeitet. Ein zentrales Ergebnis: Schwächen und Fehler im Handeln von Behörden haben es dem Täter zumindest leicht gemacht, die Tat zu begehen. So steht es im Abschlussbericht, den der Parlamentarische Untersuchungsausschuss vorgestellt hat.
3: Ein Betonblock an der falschen Stelle, Schutzkonzepte, die nicht gründlich gecheckt worden sind, Informationen zum späteren Täter, die nicht zentral zusammengeführt wurden. Im Abschlussbericht werden eine ganze Reihe von Fehlern aufgelistet. Und mindestens die Oppositionsfraktionen im Magdeburger Landtag sind sich einig, der Anschlag hätte verhindert werden können. Als Konsequenz soll nun ein Bedrohungsmanagement etabliert werden. Ziel: Gefährder früher aktiv ins Visier nehmen, damit wichtige Hinweise nicht wieder unbeachtet bleiben. Thomas Thonfeld, Nachrichtenredaktion.
1: Den deutschen Wäldern machen gravierende Folgen von Hitze und Trockenheit weiterhin stark zu schaffen. Bei den häufigsten Arten sind nach wie vor 4 von 5 Bäumen krank, wie aus neuen Daten für 2025 hervorgeht. Bundesagrarminister Rainer sprach von einer Stabilisierung trotz ungünstigerer Wetterbedingungen. Umweltverbände mahnen angesichts der Klimakrise, es gebe keinen Grund zur Entwarnung. Und das waren die Nachrichten mit David Riemer.
4: Das Wetter. Dieser Frühling möchte einfach nicht sein wie die anderen Frühlinge. Deshalb gibt's auch jetzt durch den Abend und die Nacht immer wieder Regen und auch morgen teilweise ordentliche Schauer. Hier und da sind auch Gewitter drin. Immerhin in Sachen Temperatur ist morgen ein bisschen Frühling. Bis 20 Grad kriegen wir da maximal. Jetzt in der Nacht, da landen wir so bei 12.
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4: Die gesperrte A1 soll angeblich in diesen Minuten wieder geöffnet werden. Das war zumindest die Ankündigung. Ab 10 Uhr angeblich wieder frei die A1 Münster Richtung Dortmund zwischen Kamnau-Kreuz und Unna nach dem Unfall, aber noch ist sie hier als gesperrt gemeldet. Dann haben wir noch 3 Staus, A2 Dortmund-Hannover, zwischen Herford-Bad Salzuflen und Flotow-West, 1 Kilometer, 2 Minuten. A4 Köln-Aachen zwischen Köln-Eifeltor und Kreuz-Köln-West, dichter Verkehr, 3 Minuten. Und A40 Duisburg-Essen zwischen Essen-Holsterhausen und Essen-Zentrum, dichter Verkehr, 5 Minuten plus. Gute Fahrt.
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4: Sebastian Pulli hier und es gibt ja ein paar Großereignisse, geschichtliche Knackpunkte, wo die ganze Welt hinschaut. 9-11 natürlich, die deutsche Wiedervereinigung, Corona, Timmy der Wahl und im Jahr 97, da hat die ganze Welt geschaut nach Großbritannien. Da ist ja Prinzessin Diana ums Leben gekommen und es gab dieses eine Lied, das wir natürlich damals alle gehört haben, von Elton John, für sie neu aufgelegt damals, Candle in the Wind. Gibt's jetzt hier. Euch noch einen schönen Abend. Good.

0: Eine ganz, ganz wundervolle Geschichte haben wir für euch.
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0: Es geht um Steven. Steven hat ein Lotterielos gekauft, hatte es schon fast vergessen. Dann kam ein Anruf und jetzt gehört Steven, seiner Frau und seinem Sohn ein Haus. Ein Landgut bei Düsseldorf im Wert von 2,8 Millionen Euro.
2: Zu diesem Landgut gehört ein Gästehaus, ein Baumhaus, ein Fitnessstudio, eine Sauna, ein Bach und eine riesengroße Menge Wald auf 22.000 Quadratmeter Grundstück. Und für mich war wirklich Platz 1, einen Kamin drin zu haben. Und es ist nicht nur ein Kamin, es sind zwei oder drei Kamine. Das war für mich wow.
0: Sollte Neid aufkommen, das sind keine Schnösel. Steven ist sehr bodenständig. Also das, was er da bekommen hat, das passt gar nicht zu ihm, sagt er.
2: Das passt gar nicht, wie wir leben. Jetzt sind ein paar Nummern zu groß für uns. Wir sind ganz normale Arbeiter und versuchen hier und dort uns das zu ermöglichen, was man sich ermöglichen möchte. Und dass natürlich so ein Haus dann herauskommt, naja, das war natürlich das i-Tüpfelchen auf der Sahnetorte, wie man so schön sagt.
0: Das i-Tüpfelchen auf der Sahnetorte, so sagt man das. Ganz herzlichen Glückwunsch. Was für eine schöne Geschichte hier aus NRW. Einen erholsamen Abend jetzt erstmal der Familie vor dem Kamin. Hat ja jetzt jeder seinen eigenen, ne?

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0: Das Wetter.
1: Ansatzweise frühlingshaft wird morgen die Temperatur. 20 Grad maximal. Der Rest ist useliger Herbst. Durchgehend grau, immer wieder Regen. Auch ordentliche Schauer, je nach Ort möglich. Und hier und da kann es auch gewittern. Über den Abend und die Nacht jetzt auch keine Überraschung. Da bleibt es grau und immer mal wieder nass.
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1: Die A1 ist endlich wieder frei nach der Sperrung. Ein paar Staus haben wir noch, sind aber alle sehr klein. A1 Münster-Dortmund zwischen Ascheberg und Hamberg-Kamen. 1 Kilometer, 2 Minuten. A2 Dortmund-Hannover zwischen Herford-Bad Salzuflen und Herford-Ost. Dichter Verkehr, 2 Minuten. A3 Arnheim-Oberhausen zwischen Kreuz-Oberhausen und Oberhausen-Holten. Dichter Verkehr, auch da 2 Minuten. Und die A40 Duisburg-Essen zwischen Essen-Holsterhausen und Essen-Zentrum. Da steht ihr am längsten. 3 Minuten. Gute Fahrt.
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1: Sebastian Pouli hier und gleich Clouseau mit seiner Nummer, die klingt, als wäre das uneheliche Kind von Herbert Grönemeyer. Klingt wirklich sehr grönemeyerig, die Nummer. Gewinner gibt's gleich hier, aber erstmal Pink mit Trustfall. Schönen Abend.

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0: Nach The Weeknd jetzt die Sarah Engels von vor 8 Jahren, Michael Schulte.
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0: Viertplatzierter Jahr beim ESC damals und das für Deutschland, das wäre für andere Länder schon die Eins. Von ihm jetzt neue Musik.
2: Mein neuer Song Lovesick handelt, wie man unschwer auch im Songtitel erkennen kann, von der Liebe und wie wunderschön das sein kann, verliebt zu sein. Wie das aber auch manchmal so ein bisschen komisch sein kann, fast so ein bisschen, dass man sich krank fühlt und fragt, was hier eigentlich gerade los mit mir? Ich komme gar nicht mehr klar darauf, was eigentlich gerade in meinem Körper, in meinem Herz, in meinem Kopf passiert. Ein Song, glaube ich, der sehr, sehr gut in den Sommer passt, der sehr hoffnungsvoll, euphorisch ist und einfach Spaß macht jetzt hier auf das hoffentlich gute Wetter, was jetzt hier uns bevorsteht in diesem Sommer.
0: Ja, am Pfingstwochenende ist schon soweit, da wird sommerlich und nach dem Song sind wir da 2,5 Minuten näher dran. Michael Schulte mit Lovesick jetzt bei uns.

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1: Ich bin David Riemer. Fast jede fünfte Tankstelle in Deutschland verstößt gegen die 12-Uhr-Regel. Das hat eine Untersuchung des Verbraucherdienstes Mehr Tanken ergeben. Die Spritpreise dürfen seit April nur noch einmal am Tag erhöht werden. Sinken können sie dagegen immer.
2: Gut 15.000 Tankstellen gibt es in Deutschland. 3.000 davon haben die Preise zu unerlaubten Zeiten angehoben. Am häufigsten in Bayern, am seltensten in Berlin. Ein etabliertes System, mit dem Abweichungen von der 12-Uhr-Regel sanktioniert werden könnten, gibt es nicht. Das Kartellamt hat nach eigenen Angaben noch nicht einmal aus allen Bundesländern die Info, welche Landesbehörde überhaupt zuständig wäre. Die Tankstellenbranche sagt, Regelverstöße seien nicht mutwillig. Preisänderungen an der Zapfsäule kämen nicht auf Knopfdruck, sondern durch ein komplexes Berechnungssystem, das technisch bedingt auch mal länger brauche. Thomas Bleskin, Nachrichtenredaktion.
1: Wenige Tage nach US-Präsident Trump ist Kreml-Chef Putin zu einem Besuch in China eingetroffen. Putin wird von einer Delegation aus Ministern und Managern von staatlichen und privaten Konzernen begleitet. Bei den Gesprächen auf Einladung von Chinas Staatschef Xi Jinping geht es um einen Ausbau der privilegierten strategischen Partnerschaft beider Länder. China ist der wichtigste Handelspartner für Russland. Den deutschen Wäldern machen Folgen von Hitze, Trockenheit und Schädlingen weiterhin zu schaffen. Aber der Zustand unseres Waldes habe sich insgesamt im Vergleich zu 2024 nicht weiter verschlechtert. Das sagte Bundesagrarminister Rainer bei der Vorstellung des Waldzustandsberichts für das vergangene Jahr.
3: Nach wie vor sind 4 von 5 Bäumen in Deutschland krank. Gut erkennbar zum Beispiel an fehlenden Nadeln oder Blättern in den Baumkronen. Vor allem bei Eichen, gut die Hälfte haben hier größere kahle Stellen. Auch ein Drittel der Kiefern haben deutlich sichtbare Schäden. Das sind etwas mehr noch als im Vorjahr. Buchen und Fichten geht's dagegen etwas besser. Zwar sind im vergangenen Jahr weniger Bäume abgestorben als vorher, aber insgesamt hat sich der Wald auch noch nicht von den Dürrejahren 2018 bis 2020 erholt. Aus Berlin, Thomas Thonfeld.
1: Nach dem Hauseinsturz im sächsischen Görlitz laufen die Arbeiten auch in der Nacht weiter. Die Helfer arbeiteten per Hand an der Beseitigung der Trümmer, sagte eine Polizeisprecherin. In Görlitz war Montagabend ein Mehrfamilienhaus eingestürzt. Grund dafür war möglicherweise eine Gasexplosion. An der Unfallstelle wird nach 3 Menschen gesucht. Von 2 Frauen und einem Mann fehlt jedes Lebenszeichen. Das waren die Nachrichten mit David Riemer.
4: Das Wetter.
5: So, wir haben uns ein schönes Teelicht angemacht und schon mal angefangen, ein Gesicht aus dem Kürbis zu schnitzen. Es ist weiter Herbst, auch über den Abend und die Nacht viele Wolken und immer wieder nass. Und auch morgen kann es ordentlich schauern und hier und da auch gewittern. Aber immerhin, es wird wärmer, 20 Grad maximal. Jetzt in der Nacht erstmal frischer, da landen wir so bei 12.
6: NRW Verkehr.
5: Sehr wenig los, noch ein kleiner Stau. A40 Duisburg-Essen zwischen Essen-Holsterhausen und Essen-Zentrum. Dichter Verkehr, 2 Minuten seid ihr durch. Gute Fahrt.
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5: Sebastian Pulli hier. Jetzt ist hier gerade bei YouTube die automatische deutsche Übersetzung angegangen. Ich weiß nicht, wie man die ausmacht. Ich bin über 40. Ich wollte das Video gucken zu Teddy Swims, Mr. Know-It-All. Und jetzt steht hier unter dem Video, als wäre nichts, Teddy schwimmt, Gedankenstrich, Herr Besserwisser. Ja, Leute, die immer gerne mehr deutsche Musik hätten, das ist ein gutes Gegenargument. Also, Teddy schwimmt jetzt, Herr Besserwisser. Viel Freude.

0: So langsam hat es sich ausgeregnet. Nicht beim Wetter, das braucht noch ein bisschen, aber bei ihm hier.
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0: Wir befinden uns nämlich in der Finalwoche, aber der Feierabenddeal, der gilt auch in der noch. Das heißt, ihr könnt auch, nachdem die Türen des landesweiten Geldregenstudios geschlossen sind, am Nachmittag immer nochmal 500 Euro nach Feierabend gewinnen. Annika zum Beispiel, sie hat sich gestern beworben und heute gewonnen beim Kollegen Hendrik Frost.
2: So auf einem Level von 0 bis 10. Wo ist gerade so deine Laune, deine Stimmung, Annika?
3: Ich bin ziemlich aufgeregt. Ich glaube eine 8.
2: Würdest du auch mit einer 10 stimmungsmäßig klarkommen?
3: Ja.
2: Sehr gut, dann schenke ich dir jetzt ein bisschen Geld.
3: Okay.
1: 500 Euro.
2: Die gehören dir.
3: Krass. Wie kommt das denn?
2: Du hast gestern bei uns beim Feierabenddeal mitgemacht.
3: Definitiv, ja, habe ich.
2: Und hier ist der Rückruf.
3: Oh, cool. Sehr cool.
2: Nichts machen, kein Weiter, kein Stopp, kein Blitz. Einfach so 500 Euro frei Haus.
3: Oh, ich zitter voll. Sehr schön. Dankeschön.
2: Sehr gerne. Wem erzählst du als erstes davon?
3: Meiner Arbeitskollegin, wo ich gleich in mein Büro wieder gehe.
2: Ja, nimm uns doch mal mit.
3: Ich weiß nicht, was jetzt hier los ist.
2: Nimm uns doch mal mit, wir wollen das hören. Am besten auf Lautsprecher.
3: Ich hab den Geldregen am Telefon. 500 Euro. Alter. Richtig gut, wir stehen hier gerade zu dritt jetzt in meinem Büro.
4: Ja.
2: Und ich höre, die Freude ist groß.
3: Ja. Total. Das ist super, Mensch. Alle ganz sprachlos hier.
2: Annika, das hat einen Vor- und Nachteil. Vorteil, 500 Euro garantiert. Nachteil, die Kolleginnen wollen jetzt ein Mittagessen ausgegeben haben.
4: Ja, aber
3: mit Blattgold, Alter.
2: Ganz viel Spaß damit.
3: Vielen Dank.
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0: Das Wetter.
1: Ja, nee, weiter grau und immer wieder nass über den Abend und die Nacht und morgen wird's auch nicht anders, kann auch hier und da mal gewittern. Und ein bisschen wärmer wird's dazu immerhin, 20 Grad maximal. Jetzt in der Nacht noch frischer, da landen wir so bei 12.
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1: A46 Düsseldorf-Heinsberg zwischen Kapellen und Grevenbruch, da haben wir dichten Verkehr, 2 Minuten plus. Und die A57 Krefeld Richtung Nimwegen zwischen Krefeld-Gartenstadt und Mörs-Kapellen, da steht ihr knappe 10 Minuten. Gute Fahrt.
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1: Sebastian Pulli hier und wenn sich ein Streichquartett von der Musikhochschule abends versehentlich in Technoschuppen verirrt, dann kommt vermutlich sowas hier dabei heraus. Klassik plus Elektro, sehr spannender Hybrid, Clean Bandit ist das, Rather Be.

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1: Ich bin David Riemer. Gerade erst war US-Präsident Trump in Peking, nun ist Kreml-Chef Putin zu einem Besuch in China eingetroffen. Moskau hat große Erwartungen an die Gespräche mit Chinas Staatschef Xi Jinping.
2: Wenige Tage nach dem Besuch von Donald Trump empfängt China mit Putin den nächsten Staatschef einer Großmacht. Bei den Gesprächen mit Parteichef Xi Jinping wird es vor allem um die enge Partnerschaft beider Länder gehen. Auch die Kriege in der Ukraine und im Nahen Osten dürften Thema sein. Russland will zudem über neue Gaslieferungen nach China sprechen. In Peking wird die schnelle Abfolge der Besuche auch als Aufwertung gesehen. Peking kann zeigen, an China kommt in der Weltpolitik kaum noch jemand vorbei. Aus Shenzhen, Jörn Petring.
1: Der US-General und NATO-Oberbefehlshaber Grinkewitsch hat bestätigt, dass die Vereinigten Staaten vorerst keine weitreichenden Mittelstreckenwaffen in Deutschland stationieren werden. Eine Abmachung hatte eigentlich vorgesehen, dass die USA von 2026 an in Deutschland wieder Mittelstreckenwaffen mit konventionellen Sprengköpfen stationieren, die weit bis nach Russland reichen. 15 Monate lang hat der Landtag von Sachsen-Anhalt den Anschlag auf den Magdeburger Weihnachtsmarkt intensiv aufgearbeitet. Ein zentrales Ergebnis: Schwächen und Fehler im Handeln von Behörden haben es dem Täter zumindest leicht gemacht, die Tat zu begehen. So steht es im Abschlussbericht, den der Parlamentarische Untersuchungsausschuss vorgestellt hat.
3: Ein Betonblock an der falschen Stelle, Schutzkonzepte, die nicht gründlich gecheckt worden sind, Informationen zum späteren Täter, die nicht zentral zusammengeführt wurden. Im Abschlussbericht werden eine ganze Reihe von Fehlern aufgelistet. Und mindestens die Oppositionsfraktionen im Magdeburger Landtag sind sich einig, der Anschlag hätte verhindert werden können. Als Konsequenz soll nun ein Bedrohungsmanagement etabliert werden. Ziel: Gefährder früher aktiv ins Visier nehmen, damit wichtige Hinweise nicht wieder unbeachtet bleiben. Thomas Thonfeld, Nachrichtenredaktion.
1: Den deutschen Wäldern machen gravierende Folgen von Hitze und Trockenheit weiterhin stark zu schaffen. Bei den häufigsten Arten sind nach wie vor 4 von 5 Bäumen krank, wie aus neuen Daten für 2025 hervorgeht. Bundesagrarminister Reiner sprach von einer Stabilisierung trotz ungünstigerer Wetterbedingungen. Umweltverbände mahnen angesichts der Klimakrise, es gebe keinen Grund zur Entwarnung.
4: Das Wetter.
5: Wechselhaft ist es heute Nacht. Zwischendurch kann es immer mal wieder einen Schauer geben, immerhin kälter.

0: als 7 bis 12 Grad wird es nicht. Morgen dann ein Mix aus Sonne, Wolken und Schauern. Ab Donnerstag wird es dann stabiler mit mehr Sonne.
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2: A2 Dortmund-Hannover zwischen Reda-Wiedenbrück und Gütersloh. 1 Kilometer Stau, 9 Minuten Zeitverlust. Und A3 Oberhausen-Arnheim zwischen Wesel und Hamminkeln. 1 Kilometer stockender Verkehr. Wir wünschen allen unterwegs gute Fahrt.
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0: Claudia Löß hier, hallo zusammen. Die neue Single von Nico Santos spiele ich euch gleich. Findet ist schon sehr besonders. So ein bisschen ja reduziert, ne? Er und seine Gitarre. Ich vermute mal, er will die Botschaft einfach klar und deutlich hervorheben. Optimist heißt der Song. Jetzt in diesen Zeiten auch nicht das Allerschlechteste. Kommt gut durch diese Nacht, hallo zusammen.

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1: Happy Birthday, Chair. Obwohl im Ruhrgebiet sagt man ja nicht Chair, sondern Care. Also wie in Care, alles Gute. Die Frau hat alles erreicht, was es zu erreichen gibt. Nummer 1 Hits auf der ganzen Welt, einen Oscar gewonnen. Thomas Gottschalk hat sie immer ernst genommen. Außerdem hat sie mit Tom Cruise geknattert. Ja, die beiden hatten eine Affäre in den 80ern. Er war 22, sie 39. Und sie sagt bis heute, dem habe ich in der Kiste alles beigebracht. Vorher war der Bruchpilot, nach Chair Maverick Top Gun. Vor Chair war für Tom jede Mission impossible. Böse Zungen sagen, die Affäre von den beiden wurde verfilmt unter dem Titel Interview mit einem Vampir. Ja, Freunde, stammt nicht von mir. Aber wenn eine die ewige Jugend hat, dann Chair. Wusstet ihr eigentlich, dass Yoda aus Star Wars und Miss Piggy im Original von der gleichen Stimme gesprochen wurden? Und immer dran denken, wer jung bleiben will, muss früh damit anfangen. In diesem Sinne, alles Gute, Chair. Chair.
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0: Hallo zusammen, kommt gut durch diese Nacht. Bis Freitag hauen wir ja hier noch die Kohle raus im Geldregen. Auch morgen habt ihr wieder die Chance auf 20.000 Euro. Gut, damit ist man noch nicht reich, aber man kann ja mal davon träumen.
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2: Dachtet ihr, ihr würdet mal reich werden? Und wenn ja, womit? Also mein Plan seit Jahren, nicht Comedy. Nee, ich plane einen Löffel zu erfinden, der gleichzeitig Salzstreuer ist. So für gekochte Eier, wisst ihr? Da muss man nicht immer Löffel weglegen, Salz streuen, weiter essen, sondern in einem durchfuttern. Ja, damit räume ich bei der Höhle der Löwen richtig auf. Ich sehe schon Carsten Maschmeyer, wie er 7 Millionen Stück davon kauft. Ja, ich glaube, der hat was übrig für Geschäfte, für die man Eier braucht. Als Kind war ich davon überzeugt, ich werde reich durch meinen kleinen Bruder. Der dachte nämlich, dass mehr Geldstücke mehr Geld bedeutet. Also beim Tausch von 2 5-Cent-Münzen gegen 1-2-Euro-Stück kam der sich vor wie der Wolf of Wall Street. Und immer dran denken, was der gute Marcel Reich-Ranitzky gesagt hat. Und der hatte reich im Namen. Geld allein macht nie glücklich. Aber es ist besser, in ein Taxi zu weinen, als in der Straßenbahn.
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0: Das Wetter.
1: Ihr werdet nicht ganz trocken durch diese Nacht kommen. Schauer sind auf jeden Fall möglich. Wenigstens sind wir mit dem Nachtfrost durch. 7 bis 12 Grad sind es in der Nacht. Morgen dann weiterhin wechselhaft mit bis zu 20 Grad. Ab Donnerstag wird es dann trockener und noch wärmer.
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2: A30 Osnabrück Bad Oeynhausen. Zwischen Bad Oeynhausen Ost und Kreuz Bad Oeynhausen. 2 Kilometer Stau. Wir wünschen allen unterwegs gute Fahrt.
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1: Claude Löhr, hallo. Komm gut durch diese Nacht. Hi.
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0: I Just Might, Bruno Mars. Gleich für euch noch frische Musik. Die neue Single von Rico Rayama, Stay Here. Lecker, lecker, lecker. Bei IKEA gibt es an diesem Samstag den Kurt Buller Lolli. Die hatten das als April-Scherz mal angekündigt tatsächlich und jetzt machen sie es wahr. Das ist natürlich eine einmalige Aktion, auch nur in ausgewählten Filialen. Hier bei uns in NRW ist das Köln. Da kriegt ihr also an diesem Samstag die Fleischbällchen, diese Kurt Buller als Lolli. Komplett vegan übrigens. IKEA spricht von einem einmalig interessanten Geschmackserlebnis. Davon bin ich überzeugt. Ja, schöne Nacht, kommt gut durch mit uns.
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1: Ich bin David Riemer. Bei der geplanten Führerscheinreform kommt der nächste Schritt. Das Bundeskabinett will heute entsprechende Pläne von Verkehrsminister Schnieder auf den Weg bringen. Das Ziel, die Fahrschulausbildung soll moderner, digital und einfacher werden. Dadurch sollen die Kosten sinken.
2: Ab dem Jahreswechsel sollen sich Fahrschülerinnen und Schüler zum Beispiel aussuchen können, ob sie die Theorie lieber wie bisher nur in der Fahrschule pauken wollen oder daheim per App. Statt nur im Fahrschulauto zu üben, soll es dann auch möglich sein, bestimmte Fahrten zusammen mit den Eltern zu machen oder in Simulatoren. Wie viele Sonderfahrten nötig sind, soll der Fahrlehrer dann individuell einschätzen. Es müssen nicht mehr zwingend 12 Fahrten über Land, nachts und auf der Autobahn sein. Außerdem sollen beide Prüfungen gestrafft werden, sowohl die theoretische als auch die praktische. Ursula Winkler, Nachrichtenredaktion.
1: Der US-General und NATO-Oberbefehlshaber Grinkewitsch hat bestätigt, dass die Vereinigten Staaten vorerst keine weitreichenden Mittelstreckenwaffen in Deutschland stationieren werden. Eine Abmachung hatte eigentlich vorgesehen, dass die USA von 2026 an in Deutschland wieder Mittelstreckenwaffen mit konventionellen Sprengköpfen stationieren, die weit bis nach Russland reichen. 2 Wochen nach seinem Transport Richtung Nordsee wurde der als Timi bekannte Buckelwal tot vor der dänischen Insel Anholt entdeckt. Der Kadaver soll nun doch untersucht werden.
3: Der Wal liegt an einem gut besuchten Strand im flachen Wasser, schreibt die dänische Umweltbehörde. Wenn man sich Strömung und Wasserstand dort ansieht, ist es demnach sehr wahrscheinlich, dass er ohne Zutun dort liegen bleibt. Dann allerdings fürchten die Dänen, könnte er Badegäste und Einheimische stören. Deshalb soll der Kadaver nun doch geborgen werden und nicht nur das. Die Dänen wollen ihn nach Möglichkeit auch obduzieren und Proben für die Forschung entnehmen. Aus Skandinavien, Julia Weschenbach.
1: Zum Fußball. Der FC Arsenal ist nach 22 Jahren wieder englischer Meister. Die Mannschaft um Nationalspieler Kai Havertz profitierte davon, dass Verfolger Manchester City beim AFC Bournemouth nur 1:1 spielte. Arsenal hatte zuvor Burnley mit 1:0 besiegt. Es ist der 14. Meistertitel für die Gunners. Pep Guardiola verpasst mit Manchester City dagegen den 3. Titel der Saison. Laut Medienberichten wird er am kommenden Sonntag zum Saisonabschluss der Premier League als Trainer der Citizens zurücktreten.
4: Das Wetter.
5: Es ist ein bisschen unbeständig heute Nacht. Ganz trocken kommen wir da nicht durch. Immerhin, Frost ist nicht mehr das Thema. 7 bis 12 Grad kriegen wir. Morgen dann von allem etwas. Sonne, Wolken, Regen. Und warm wird es bis zu 21 Grad. Ab Donnerstag dann trocken und freundlich. Ab Freitag viel Sonne und noch wärmer.
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6: A30 Osnabrück-Bad Oeynhausen zwischen Bad Oeynhausen-Ost und Kreuzbad Oeynhausen. 2 Kilometer Stau. Und A44 Kassel-Dortmund zwischen Warburg und Diemelstadt. 2 Kilometer stockender Verkehr, 15 Minuten Verzögerung. Wir wünschen allen unterwegs gute Fahrt.

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1: Claudia Löhr hier. Hallo zusammen. Michael Schulte hat schon wieder neues Material am Start. Love Sick heißt die neue Single, spiele ich euch gleich. Vorher noch Taylor Swift und The Fade of Ophelia. Hallo zusammen.

0: Kommt gut durch diese Nacht mit uns. Jetzt mit frischer Musik von Michael Schulte. Der hat neues Material am Start. Ich finde ja, seine Songs klingen immer wirklich sehr, sehr frisch nach Sommer und sind auch immer alles Ohrwürmer, ne? 5 AM ist so einer, der ist ja noch gar nicht so lange draußen, seit Anfang Januar. Und jetzt legt er direkt nach mit seiner neuen Single Lovesick.
1: Mein neuer Song Lovesick handelt, wie man unschwer auch im Songtitel erkennen kann, von der Liebe und wie wunderschön das sein kann, verliebt zu sein. Wie das aber auch manchmal so ein bisschen komisch sein kann, fast so ein bisschen, dass man sich krank fühlt und fragt, was hier eigentlich gerade los mit mir? Ich komme gar nicht mehr klar darauf, was eigentlich gerade in meinem Körper, in meinem Herz, in meinem Kopf passiert. Ein Song, glaube ich, der sehr, sehr gut in den Sommer passt, der sehr hoffnungsvoll, euphorisch ist und einfach Spaß macht jetzt hier auf das hoffentlich gute Wetter, was jetzt hier uns bevorsteht in diesem Sommer.
0: Als hätte er den genau für dieses Pfingstwochenende gemacht. Jetzt ganz neu für euch Michael Schulte, Lovesick.

0: Das Wetter.
1: Ihr werdet nicht ganz trocken durch diese Nacht kommen. Schauer sind auf jeden Fall möglich. Wenigstens sind wir mit dem Nachtfrost durch. 7 bis 12 Grad sind es in der Nacht. Morgen dann weiterhin wechselhaft mit bis zu 20 Grad. Ab Donnerstag wird es dann trockener und noch wärmer.
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2: A30 Osnabrück Bad Oeynhausen. Zwischen Bad Oeynhausen Ost und Kreuz Bad Oeynhausen. 2 Kilometer Stau. Und A57 Krefeld-Nimwegen. Zwischen Krefeld-Gartenstadt und Mörskapellen dichter Verkehr, 6 Minuten Verzögerung. Wir wünschen allen unterwegs gute Fahrt.
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1: Hui, was eine Uhrzeit. Kommt gut durch, Claudia Löß hier. Hallo. Hallo.

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1: Ich bin David Riemer. Milliarden für Feldbetten und Notvorräte. Bundesinnenminister Dobrindt will die Kapazitäten beim Zivilschutz für den Kriegs- und Anschlagsfall massiv ausbauen. Das Kabinett soll heute über ein entsprechendes Eckpunktepapier beraten. Es sieht vor, bis 2029 insgesamt 10 Milliarden Euro in den Bevölkerungsschutz zu investieren.
2: Die Bundesländer machen seit Jahren Druck, dass der Zivilschutz ausgebaut wird. Dobrindt will nun liefern und dafür reichlich Geld in die Hand nehmen. Es geht unter anderem um die Beschaffung von Fahrzeugen, Spezialgeräten und Material für den Notfall. Marode Gebäude sollen instand gesetzt, ehrenamtliche Strukturen gestärkt werden. Aus Berlin, Dirk Zeitler.
1: Fast jede fünfte Tankstelle in Deutschland verstößt gegen die 12-Uhr-Regel. Das hat eine Untersuchung des Verbraucherdienstes Mehr Tanken ergeben. Die Spritpreise dürfen seit April nur noch einmal am Tag erhöht werden. Sinken können sie dagegen immer.
3: Gut 15.000 Tankstellen gibt es in Deutschland. 3.000 davon haben die Preise zu unerlaubten Zeiten angehoben. Am häufigsten in Bayern, am seltensten in Berlin. Ein etabliertes System, mit dem Abweichungen von der 12-Uhr-Regel sanktioniert werden könnten, gibt es nicht. Das Kartellamt hat nach eigenen Angaben noch nicht einmal aus allen Bundesländern die Info, welche Landesbehörde überhaupt zuständig wäre. Die Tankstellenbranche sagt, Regelverstöße seien nicht mutwillig. Preisänderungen an der Zapfsäule kämen nicht auf Knopfdruck, sondern durch ein komplexes Berechnungssystem, das technisch bedingt auch mal länger brauche. Thomas Bleskin, Nachrichtenredaktion.
1: Den deutschen Wäldern machen die Folgen von Hitze und Trockenheit weiter stark zu schaffen. Nach neuen Daten für das vergangene Jahr sind 4 von 5 Bäumen krank. Nadel- und Blattverluste bleiben auf sehr hohem Niveau. Umweltverbände warnen, trotz leichter Stabilisierung gäbe es wegen der Klimakrise keinen Grund zur Entwarnung. Zum Fußball. Kurz vor der offiziellen Nominierung des WM-Kaders häufen sich Spekulationen um Zu- und Absagen von Bundestrainer Nagelsmann. Laut Bild-Zeitung gehört der 18 Jahre alte Lennart Karl vom FC Bayern zum Aufgebot der Nationalmannschaft für die Endrunde in den USA, Kanada und Mexiko. Als Neuling ohne jede Länderspielerfahrung im WM-Aufgebot stehen, soll auch der Kölner Said El Mala, berichtet die Kölnische Rundschau. Und nach Sky-Informationen sind die Stuttgarter Denis Undaf, Jamie Leveling und Angelo Stiller dabei, wenn Nagelsmann morgen sein WM-Aufgebot bekannt gibt.
4: Das Wetter.
5: Wechselhaft ist es heute Nacht. Zwischendurch kann es immer mal wieder einen Schauer geben. Immerhin kälter als 7 bis 12 Grad wird es nicht. Morgen dann ein Mix aus Sonne, Wolken und Schauern. Ab Donnerstag wird es dann stabiler mit mehr Sonne.
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6: A30 Osnabrück-Bad Oeynhausen zwischen Bad Oeynhausen.